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0: Sandra hier vom Radio Teddy Vormittag. Hier geht's jetzt wieder um Elternthemen.
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0: Puh, also ich hab's mir ja fast gedacht. Über 90% von euch, liebe Eltern, helfen den Kindern beim Zimmer aufräumen, auch wenn die das eigentlich alleine machen sollten. Das besagt unser Abstimmungsergebnis auf den Radio Teddy Social Media Kanälen. Und dass wir Eltern immer wieder helfen, wenn unsere Kinder das Zimmer aufräumen sollen, das ist auch gar nicht ungewöhnlich. Wir fragen mal nach bei Radio Teddy Familienexpertin Henriette Grünert. Henriette, warum ist es so schwierig, unsere Kinder dazu zu motivieren, das Zimmer alleine aufzuräumen?
2: Da gibt es ein paar Sachen. Also zum einen, glaube ich, ist wichtig, erstmal ein Ordnungssystem zu etablieren, was Kinder verstehen. Denn Kinder verstehen nicht unter Ordnung, was wir unter Ordnung verstehen. Wenn wir unser Wohnzimmer aufräumen, dann haben wir irgendwie Sachen, wo die Sachen hingehören, packen das dazu und dann ist erledigt. Das ist bei Kindern häufig nicht so. Aufräumen ist auch oft, ich schiebe es einfach weg und sehe es nicht mehr. Dann ist es auch schon ordentlich. So der Klassiker, alles liegt unterm Bett oder alles ist irgendwie in den Schrank gestopft und wenn man den Schrank aufmacht, fällt einem alles entgegen. Also das ist dann so Kinderordnungssystem und dann sind die auch ganz stolz und sagen, guck mal, ich habe aufgeräumt, weil es ist nämlich weg. Das heißt, da würde ich gucken, ein Ordnungssystem zu etablieren. Vielleicht wirklich Boxen mit Bildern drauf, mit Legosteinen, mit den Puppen, mit den Kostümen, damit sie wissen, was gehört wohin. Dann würde ich auch gucken, gibt es vielleicht Tage, wo nicht aufgeräumt werden muss, wo es auch Chaos sein darf, weil am Ende ist es auch nicht unser Zimmer. Und am Anfang, wenn so die Kinder überhaupt lernen aufzuräumen, das auch wirklich zusammen zu machen. Und Ecke für Ecke.
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1: Mit Nils, hallo. Timmy fragt, wer die Bratwurst erfunden hat. Tja, auch bei der Bratwurst lässt sich, wie bei so vielen anderen leckeren Sachen, nicht genau sagen, wer sie sich ausgedacht hat. Wahrscheinlich haben die Menschen ganz unabhängig voneinander zu verschiedenen Zeiten damit begonnen, Fleischreste zu zerkleinern, in eine Naturdarm zu füllen und mit Rauch oder Salz länger haltbar zu machen. Schon auf über 5000 Jahre alten Gemälden aus Syrien, Ägypten oder China sind Würste zu sehen. 800 vor Christus wurde sogar schon über die Bratwurst geschrieben. Die Römer galten dann als ganz besondere Wurstfans. Bei uns hier in Mitteleuropa wird die Bratwurst erstmals im frühen Mittelalter in Schriftstücken erwähnt. Aber eine Bratwurst musste früher nicht immer gebraten sein. Denn der Grundbestandteil vieler Würste heißt Brät. Und das stammt vom althochdeutschen Wort Brato und bedeutet Muskelfleisch. Und damit ist alles andere als sicher, ob mit Bratwurst zumindest früher nicht auch eine mit Muskelfleisch gefüllte Wurst zum Kochen oder Räuchern gemeint sein konnte. Heute gibt es in den bekannten Bratwurstregionen klare Regeln. Nürnberger Rostbratwürste sind mit Majoran gewürzt und maximal 7 bis 9 cm lang. Die würzige Thüringer Bratwurst enthält Kümmel und ist 15 cm lang. Die etwas gröbere Coburger Bratwurst schließlich enthält Frischei und muss roh 31 cm lang sein.
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2: Viele Eltern können ein Lied davon singen. Es gibt ausgesprochene Mama- und ausgesprochene Papa-Kinder. Das kann so weit gehen, dass der andere Elternteil beispielsweise beim Abendritual einfach nicht erwünscht ist. Das führt einerseits dazu, dass sich der abgelehnte Elternteil auch durchaus gekränkt fühlt und der begehrte Elternteil kaum mal einen Moment für sich hat. Oft sind es die Papas, die unter der Ablehnung zu leiden haben. Psychologin Henriette Grünert hat Tipps.
3: Zum einen ist wichtig, als Mama authentisch zu sein und zu sagen, ich weiß, der Papa, der mag dich sehr und der möchte gerne auch ein bisschen mit dir spielen und ich brauche vielleicht auch mal einen Moment, um schnell zu kochen, um eine Wäsche aufzuhängen, um auf Toilette zu gehen, solche Dinge. Und zu sagen, ich weiß ganz genau, wenn ihr euch jetzt hinsetzt, ihr werdet Spaß miteinander haben, da den Papa auch zu unterstützen. Und dann, denke ich, ist es wichtig, auch als Paar im Gespräch zu bleiben, weil das ist ja für den Partner, der dann in Anführungsstrichen zurückgewiesen wird, ja erstmal auch unangenehm und frustrierend und dass da das zurückgewiesene Elternteil den Frust auch nicht am Kind auslebt und so denkt, wenn du nicht willst, dann eben gar nicht. Glaube ich, ist es wichtig, dass Eltern dann auch darüber im Gespräch bleiben und sich austauschen und auch den Frust dann lieber im Gespräch miteinander ablassen und eben nicht am Kind.
2: Okay, dass Mama und Papa im Gespräch bleiben in diesem Fall ist ganz, ganz wichtig, sagt Psychologin Henriette Grünert. 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
3: Mit Alexander Kanja. Hallo zusammen und das sind die wichtigsten Meldungen des Tages. Bundestrainer Julian Nagelsmann hat jetzt offiziell gesagt, mit welchen 26 Spielern er Fußball-Weltmeister werden will. Mit dabei sind feste Stützen wie Kapitän Joshua Kimmich, Torwart Manuel Neuer, die Dribbelkünstler Jamal Musiala und Florian Wirtz sowie Stürmer Kai Havertz. Der ist nicht nur ein toller Fußballer, sagt seine Frau Sophia.
4: Ob du auf dem Platz stehst oder zu Hause als Ehemann, aber ganz, ganz besonders als Vater. Du bist für uns unsere Stütze, Liebe und unser Zuhause.
3: Für ein paar Youngsters wird es die erste WM sein. Dazu gehören die Bayern-Talente Lennart Karl und Alexander Pavlovic. Bis die Weltmeisterschaft losgeht, gibt es noch zwei Testspiele gegen Finnland und gegen Co-Gastgeber USA. Mit einem großen Festakt hat das Deutsche Zentrum für Luft- und Raumfahrt sein neues Forschungsschiff vorgestellt. Bei der Kiellegung ist auch der Name bekannt gegeben worden. Es heißt Modularis. Wenn es fertig gebaut ist, sollen auf ihm auch klimafreundliche Antriebe getestet werden, also Elektromotoren für die Schifffahrt oder Wasserstoffzellen. Das funktioniert zwar schon auf der Straße, auf der See ist das aber schwieriger, sagt Gesa Ziemer vom DLR.
5: Das liegt ein bisschen daran, dass die Straße auch einfach was ganz anderes ist als die Meere. So ein Schiff muss ja im Grunde ganz allein auf sich gestellt seine eigene Energie mitbringen. Alle, die darauf sind, müssen sich selbst versorgen können. Und im Fall eines Unfalls ist auch keiner in der Nähe, der mal eben vorbeikommen kann, um ein Feuer zu löschen oder einen Krankenwagen zu schicken.
3: Im Herbst kommenden Jahres soll die Modularis fertig gebaut sein. Die Deutsche Post warnt vor überteuerten Nachsendeaufträgen, wenn man sich die Briefe wegen eines anstehenden Umzugs oder bei längerer Abwesenheit nachsenden lassen möchte. Hunderttausende tappen jährlich in die Gebührenfalle und zahlen häufig das 3- bis 4-fache, sagt Alexander Edenhofer von der Deutschen Post.
6: Die geben halt im Internet in ihrer Internetsuche einen Nachsendeauftrag und dann landen oft bei Anbietern, die ihre Websites auch so gestalten, dass die Kunden denken, sie seien bei der Deutschen Post gelandet. In Wirklichkeit sind sie aber bei einem dieser Drittanbieter das 3- bis 4-fache des Preises nehmen. Deshalb der Rat an alle, die jetzt umziehen und einen Nachsendeauftrag buchen, den am besten direkt bei der Deutschen Post buchen.
3: Ein Nachsendeantrag läuft für eine Dauer von einem halben Jahr. In den USA ist Tierforschenden etwas Unglaubliches gelungen. Dort haben erstmal 26 Küken aus künstlichen Eiern das Licht der Welt erblickt. Irgendwann einmal sollen mit der neuen Technik ausgestorbene Vogelarten wie der Dodo wiederbelebt werden. Soweit die Meldungen und die Radio Teddy Nachrichten zum Nachhören jederzeit in der Radio Teddy App und überall, wo es Podcasts gibt.
7: Nur wirklich vereinzelt da oben am Himmel mal eine kleine Wolke unterwegs in den nächsten Stunden. Temperaturen liegen zwischen 8 und 11 Grad. Und der Freitag, der Start ins lange Pfingstwochenende, der wird dann wunderschön frühlings-, fast vorsommerlich. Ganz, ganz viel Sonne und die Temperaturen liegen zwischen 23 und 27 Grad.
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1: Ich habe mich mit Starkoch Ralf Zacherl über Suppen unterhalten. Mit einem deftigen Eintopf oder einer leckeren Cremesuppe sind ja Kinder schnell satt zu bekommen. Und das Tolle ist, dass man gleich einen großen Topf für mehrere Tage vorkochen kann. Allerdings kann es dann sein, dass die Suppe unseren kleinen Feinschmeckern etwas langweilig wird. Ralf Zacherl verrät uns, wie man Suppen so aufpeppen kann, dass sie von unseren Kindern mit noch mehr Begeisterung geschlürft wird.
2: Vielleicht einfach nur so ein paar Brotchips oder kleine Grissini-Stängchen oder sowas, dass ein bisschen was Knuspriges dabei ist. Also ich glaube, das ist bei Kindern ähnlich wie bei den Erwachsenen, sind ein paar Croutons dabei oder ein paar geröstete Kürbiskerne. Dann habe ich halt wieder dieses Texturspiel zwischen flüssig und cremig und knackig und knusprig. Da hat die Zunge einfach mehr Spaß, das zu essen. Ja? Und wenn die Zunge mehr Spaß hat, hat der Rest, der an der Zunge dranhängt, der Mensch nämlich dann auch meistens mehr Spaß. Das funktioniert bei Groß und Klein.
1: Das leuchtet auf jeden Fall sehr ein. Hast du denn noch einen Tipp für uns, Ralf, wie man die perfekten Croutons hinbekommt?
2: Das Brot vom Vortag, wenn es halt 2-3 Tage alt ist, wirklich in kleine Würfel schneiden. Und wenn es ein Weißbrot ist, würde ich das bei 180 Grad einfach im Backofen bei Umluft rösten. Und wenn ich danach noch eine Aromatik dran bekommen möchte, kann ich danach immer noch ein gutes natives Olivenöl oder sonst was nehmen. Ich finde halt, wenn ich die Croutons einfach nur so in der Pfanne röste mit viel Butter und Öl, dann sind die halt auch wirklich so wahnsinnig fettig. Und dadurch, dass das Öl natürlich auch so hoch erhitzt wurde, ist es halt auch nicht mehr so toll. Und so röste ich eigentlich bei mir die Croutons eigentlich lieber trocken. Und dann habe ich auch die ganzen Vitalstoffe da, wo ich sie haben will und nicht irgendwie im Rauchfang vom Herd.
1: Danke an Starkoch Ralf Zacherl. 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
1: Mit Nils, hallo. Willi hat eine interessante Frage. Gibt es eigentlich Vögel, die rückwärts fliegen können? Ja, gibt es wirklich. Ein einziger Vogel auf der Welt kann auch rückwärts fliegen. Und zwar der Kolibri. Der kann alles. Rückwärts, seitwärts, mit dem Kopf nach unten. Der Kolibri ist also ein echtes Flugwunder. Achtet einfach mal drauf, wenn ihr einen Kolibri seht. Wenn er mit seinem langen Schnabel an einer Blüte Nektar trinken will, dann schwirrt er wie ein Hubschrauber auf der Stelle. Das sieht wirklich spannend aus, weil der Kolibri unglaubliche 80 Mal in der Sekunde mit den Flügeln schlägt. Das ist so schnell, dass unser Auge diese Bewegungen gar nicht mehr richtig erkennen kann. Die Flügel selbst bleiben dabei steif. Sie werden über ein Kugelgelenk in der Schulter gekreist. Und dadurch entsteht ein summendes Geräusch und deshalb wird der Kolibri auch Summvogel genannt. Übrigens, für solche Flugkünste braucht der Kolibri richtig viel Kraft. Jeden Tag muss er dafür richtig viel essen. Ungefähr die Hälfte seines Körpergewichts nimmt er täglich an Nahrung zu sich.
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0: Liebe Eltern, Sandra hier vom Radio Teddy Vormittag. Und jeden Tag zwischen 10 und 2 spreche ich mit euch über die Familie.
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0: Ich bin ja wirklich nicht oft sprachlos, aber wenn mein 6-jähriger Sohn Hannes mich mit meinen eigenen Argumenten schlägt, wie beispielsweise, Mama macht die Jacke zu, es ist kalt oder du erkältest dich, dann stehe ich manchmal da und weiß nicht so richtig, was ich sagen soll. Und auf der einen Seite ist das ja ziemlich clever von unseren Kindern, uns mit den eigenen Argumenten zu schlagen. Auf der anderen Seite sind wir ja immer noch die Erwachsenen und die Eltern. Und da geht es ja manchmal auch um Erziehungsgeschichten. Henriette Grünert, du als unsere Radio-Teddy-Familienexpertin. Wie bringe ich meinem Kind denn bei, da eine Grenze, dass es da auch eine Grenze gibt?
2: Ich finde, diese Sachen, wenn wir erklären, warum wir Sachen wollen, dann wird es einfacher. Wenn wir sagen, das wird gemacht, weil ich das jetzt so sage, dann stelle ich mich als Kind vor und denke, ja, aber wieso? Also warum? Weil du es besser weißt oder weil das alle so machen oder weil du das jetzt... Also wir wollen nicht, dass das Kind das nur tut, weil es es von uns erwartet, aber gar nicht versteht, warum. Ne? Weil dann ziehen wir uns so Kinder dran, die irgendwann vielleicht im Job auch irgendwie immer die Anweisung brauchen und gar nicht mehr selber denken können. Das heißt, da würde ich immer gucken zu erklären, warum will ich das von dir? Ne? Und dann am Ende, natürlich gibt es Situationen, wo die Grenze ganz klar ist, die zum Beispiel gefährlich sind, ohne Frage. Aber es gibt vielleicht auch Situationen, wo man die Argumente des Kindes hören kann und dann eben auch sagen kann, stimmt, du hast eigentlich recht.
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0: Tschüss.
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4: Mit Alexander Kanja. Hallo zusammen und das sind die wichtigsten Meldungen des Tages. Bundestrainer Julian Nagelsmann hat jetzt offiziell gesagt, mit welchen 26 Spielern er Fußball-Weltmeister werden will. Mit dabei sind feste Stützen wie Kapitän Joshua Kimmich, Torwart Manuel Neuer, die Dribbelkünstler Jamal Musiala und Florian Wirtz sowie Stürmer Kai Havertz. Der ist nicht nur ein toller Fußballer, sagt seine Frau Sophia.
5: Ob du auf dem Platz stehst oder zu Hause als Ehemann, aber ganz, ganz besonders als Vater. Du bist für uns unsere Stütze, Liebe und unser Zuhause.
4: Für ein paar Youngsters wird es die erste WM sein. Dazu gehören die Bayern-Talente Lennart Karl und Alexander Pavlovic. Bis die Weltmeisterschaft losgeht, gibt es noch zwei Testspiele gegen Finnland und gegen Co-Gastgeber USA. Mit einem großen Festakt hat das Deutsche Zentrum für Luft- und Raumfahrt sein neues Forschungsschiff vorgestellt. Bei der Kiellegung ist auch der Name bekannt gegeben worden. Es heißt Modularis. Wenn es fertig gebaut ist, sollen auf ihm auch klimafreundliche Antriebe getestet werden, also Elektromotoren für die Schifffahrt oder Wasserstoffzellen. Das funktioniert zwar schon auf der Straße, auf der See ist das aber schwieriger, sagt Gesa Ziemer vom DLR.
6: Das liegt ein bisschen daran, dass die Straße auch einfach was ganz anderes ist als die Meere. So ein Schiff muss ja im Grunde ganz allein auf sich gestellt seine eigene Energie mitbringen. Alle, die darauf sind, müssen sich selbst versorgen können. Und im Fall eines Unfalls ist auch keiner in der Nähe, der mal eben vorbeikommen kann, um ein Feuer zu löschen oder einen Krankenwagen zu schicken.
4: Im Herbst kommenden Jahres soll die Modularis fertig gebaut sein. Die Deutsche Post warnt vor überteuerten Nachsendeaufträgen, wenn man sich die Briefe wegen eines anstehenden Umzugs oder bei längerer Abwesenheit nachsenden lassen möchte. Hunderttausende tappen jährlich in die Gebührenfalle und zahlen häufig das 3- bis 4-fache, sagt Alexander Edenhofer von der Deutschen Post.
7: Die geben halt im Internet in ihrer Internetsuche einen Nachsendeauftrag und dann landen oft bei Anbietern, die ihre Websites auch so gestalten, dass die Kunden denken, sie seien bei der Deutschen Post gelandet. In Wirklichkeit sind sie aber bei einem dieser Drittanbieter das 3- bis 4-fache des Preises nehmen. Deshalb der Rat an alle, die jetzt umziehen und einen Nachsendeauftrag buchen, den am besten direkt bei der Deutschen Post buchen.
4: Ein Nachsendeantrag läuft für eine Dauer von einem halben Jahr. In den USA ist Tierforschenden etwas Unglaubliches gelungen. Dort haben erstmal 26 Küken aus künstlichen Eiern das Licht der Welt erblickt. Irgendwann einmal sollen mit der neuen Technik ausgestorbene Vogelarten wie der Dodo wiederbelebt werden. Soweit die Meldungen und die Radio Teddy Nachrichten zum Nachhören jederzeit in der Radio Teddy App und überall, wo es Podcasts gibt.
3: Nur wirklich vereinzelt da oben am Himmel mal eine kleine Wolke unterwegs in den nächsten Stunden. Temperaturen liegen zwischen 8 und 11 Grad. Und der Freitag, der Start ins lange Pfingstwochenende, der wird dann wunderschön frühlings-, fast vorsommerlich. Ganz, ganz viel Sonne und die Temperaturen liegen zwischen 23 und 27 Grad.
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1: Ich glaube, wir sind uns einig, denn es nervt einfach nur, wenn unser Gegenüber meint, immer alles besser wissen zu müssen. Und das gilt auch für unsere Kinder. 80% von euch kennen das auch, dass die eigenen Kinder meinen, immer alles besser wissen zu müssen. Das sagt unsere Abstimmung auf den Radio Teddy Social Media Kanälen. Radio Teddy Familienexpertin Henriette Grünert, woran liegt das denn, dass unsere Kinder oft meinen, alles besser wissen zu müssen?
2: Die Kinder sind ganz, ganz stolz auf das, was sie wissen, ne? Und das, was sie vielleicht erfahren haben gerade oder das, was neu war in Kita und Schule oder was sie irgendwo gehört haben. Und das wollen die mit uns teilen und sofort. Und weil die Gefahr ist ja auch, dass ich es dann vergesse.
1: Gibt es da denn aber trotzdem auch irgendwo eine Grenze, wo man dann mal mit dem Kind redet und sagt, du pass auf, also zu einem Erwachsenen würde man sagen, du pass auf, das kommt aber nicht gut, dass du immer ständig alles besser weißt. Das macht dich nicht sonderlich sympathisch. Kann man ja einem Kind jetzt so nicht sagen.
2: Genau, ich glaube, da kann man schon auch mal so eine andere Perspektive wieder einnehmen, ne? So einen Perspektivwechsel machen und vielleicht sagen, stell dir mal vor, das ist jetzt deine beste Freundin XY und die weiß es noch gar nicht alles. Und du sagst ihr immer alles vor zum Beispiel oder du sagst ihr, wie das aus deiner Sicht richtig ist. Wie würdest du dich da fühlen? Mhm. Und dann kann es durchaus sein, dass ein Kind sagt, naja, es wäre mir vielleicht irgendwie doof, ne? Oder ich hätte gar keine Zeit für mich selber zu denken oder so. Ne? Können dann Kinder anfangen auch zu lernen, zu reflektieren, wie würde es dem anderen damit gehen? Und wo kann ich mich dann vielleicht auch ein bisschen zurücknehmen? Ne? Ich darf stolz sein auf das, was ich habe und auf das, was ich weiß, aber ich muss es vielleicht nicht immer und in jeder Situation auf den Tisch bringen.
1: Vielen Dank an Radio Teddy Familienexpertin Henriette Grünert.
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1: Mit Nils, hallo. Und wir haben diese Frage hier. Wer bist du denn?
2: Elina, 10 Jahre. Wie wird aus dem Hafer Hafermilch?
1: Hafermilch ist eine Getreidemilch. Eigentlich dürfte sie gar nicht Milch heißen. Nach den EU-Gesetzen darf sich ein Getränk nur Milch nennen, wenn dazu ein Tier gemolken wurde. Also zum Beispiel Kuhmilch oder Ziegenmilch. Haferdrink wäre da der richtige Begriff, denn Hafer kann ja nicht gemolken werden. Wer so etwas zu Hause machen möchte, braucht dazu nicht viel. Man nimmt Hafer und weicht ihn in Wasser auf. Dann nimmt man einen Pürierstab und püriert damit die Flocken, bis ein gleichmäßiger Brei entsteht. Dann muss man den Brei nur noch filtern und fertig ist die hausgemachte Hafermilch. Die schmeckt allerdings anders als die gekaufte Variante. Dort fügt man noch winzig kleine Enzyme hinzu. Die sorgen dafür, dass sich ein Teil der Stärke des Hafers in Malzzucker umwandelt. So bekommt die Hafermilch einen süßlichen Geschmack. Und es kommen noch andere Zutaten dazu, zum Beispiel Calcium und Vitamin B12. Anschließend wird die Hafermilch ganz stark erhitzt, das macht sie länger haltbar. Die sogenannte Hafermilch ist nach der normalen Kuhmilch die zweitmeist verkaufte. Danach kommt Sojamilch.
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1: Heute mit Psychologin Henriette Grünert und heute beschäftigen wir uns mit der Frage, die Generationen spaltet. Wann ist ein Kind eigentlich verwöhnt? Henriette, was ist denn aus deiner Sicht überhaupt verwöhnen? Kann man Kinder zu viel verwöhnen?
2: Also ich glaube, man kann Kinder nicht zu sehr verwöhnen mit emotionaler Bindung und Liebe und mit Dasein. Und Dasein heißt nicht immer nur, ich bin räumlich da und anwesend, sondern ich bin emotional da. Das ist, glaube ich, das, was wichtig ist. Verwöhnen fängt da an, für mich, wenn wir jedem Wunsch ungesehen nachgehen. Und das sind in einem bestimmten Alter häufig materielle Wünsche.
1: Was wären denn die Folgen, wenn man dem Kind immer jeden Wunsch erfüllt?
2: Also wenn man wirklich allem ohne Grenzen nachgeht, dann führt es dazu, dass Kinder einfach nie gelernt haben, das geht jetzt nicht. Das heißt, wir müssen frustriert werden im Leben. Ja, so blöd das ist, aber das gehört dazu. Dinge nicht in diesem Moment zu bekommen. Das heißt, das müssen Kinder erfahren. Und das erfahren sie früher in der Beziehung mit den Eltern. Nämlich, du möchtest jetzt das und das gekauft haben. Geht nicht, weil ich es dir nicht kaufen möchte, weil ich denke, du brauchst es nicht, weil wir das Geld nicht haben. Dann ist das in Ordnung. Ne? Also diese Grenzen gehören dazu und müssen gesetzt werden, damit Kinder das später auch in sich selber machen können.
1: Also Frustration aushalten lernen ist ein ganz, ganz wichtiger Punkt in der Kindererziehung. Danke an Psychologin Henriette Grüner zum Thema Kinder verwöhnen.
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3: Mit Alexander Kanja. Hallo zusammen und das sind die wichtigsten Meldungen des Tages. Bundestrainer Julian Nagelsmann hat jetzt offiziell gesagt, mit welchen 26 Spielern er Fußball-Weltmeister werden will. Mit dabei sind feste Stützen wie Kapitän Joshua Kimmich, Torwart Manuel Neuer, die Dribbelkünstler Jamal Musiala und Florian Wirtz sowie Stürmer Kai Havertz. Der ist nicht nur ein toller Fußballer, sagt seine Frau Sophia.
4: Ob du auf dem Platz stehst oder zu Hause als Ehemann, aber ganz, ganz besonders als Vater. Du bist für uns unsere Stütze, Liebe und unser Zuhause.
3: Für ein paar Youngsters wird es die erste WM sein. Dazu gehören die Bayern-Talente Lennart Karl und Alexander Pavlovic. Bis die Weltmeisterschaft losgeht, gibt es noch zwei Testspiele gegen Finnland und gegen Co-Gastgeber USA. Mit einem großen Festakt hat das Deutsche Zentrum für Luft- und Raumfahrt sein neues Forschungsschiff vorgestellt. Bei der Kiellegung ist auch der Name bekannt gegeben worden. Es heißt Modularis. Wenn es fertig gebaut ist, sollen auf ihm auch klimafreundliche Antriebe getestet werden, also Elektromotoren für die Schifffahrt oder Wasserstoffzellen. Das funktioniert zwar schon auf der Straße, auf der See ist das aber schwieriger, sagt Gesa Ziemer vom DLR.
5: Das liegt ein bisschen daran, dass die Straße auch einfach was ganz anderes ist als die Meere. So ein Schiff muss ja im Grunde ganz allein auf sich gestellt seine eigene Energie mitbringen. Alle, die darauf sind, müssen sich selbst versorgen können. Und im Fall eines Unfalls ist auch keiner in der Nähe, der mal eben vorbeikommen kann, um ein Feuer zu löschen oder einen Krankenwagen zu schicken.
3: Im Herbst kommenden Jahres soll die Modularis fertig gebaut sein. Die Deutsche Post warnt vor überteuerten Nachsendeaufträgen, wenn man sich die Briefe wegen eines anstehenden Umzugs oder bei längerer Abwesenheit nachsenden lassen möchte. Hunderttausende tappen jährlich in die Gebührenfalle und zahlen häufig das 3- bis 4-fache, sagt Alexander Edenhofer von der Deutschen Post.
6: Die geben halt im Internet in ihrer Internetsuche einen Nachsendeauftrag und dann landen oft bei Anbietern, die ihre Websites auch so gestalten, dass die Kunden denken, sie seien bei der Deutschen Post gelandet. In Wirklichkeit sind sie aber bei einem dieser Drittanbieter das 3- bis 4-fache des Preises nehmen. Deshalb der Rat an alle, die jetzt umziehen und einen Nachsendeauftrag buchen, den am besten direkt bei der Deutschen Post buchen.
3: Ein Nachsendeantrag läuft für eine Dauer von einem halben Jahr. In den USA ist Tierforschenden etwas Unglaubliches gelungen. Dort haben erstmal 26 Küken aus künstlichen Eiern das Licht der Welt erblickt. Irgendwann einmal sollen mit der neuen Technik ausgestorbene Vogelarten wie der Dodo wiederbelebt werden. Soweit die Meldungen und die Radio Teddy Nachrichten zum Nachhören jederzeit in der Radio Teddy App und überall, wo es Podcasts gibt.
2: Nur wirklich vereinzelt da oben am Himmel mal eine kleine Wolke unterwegs in den nächsten Stunden. Temperaturen liegen zwischen 8 und 11 Grad. Und der Freitag, der Start ins lange Pfingstwochenende, der wird dann wunderschön frühlings-, fast vorsommerlich. Ganz, ganz viel Sonne und die Temperaturen liegen zwischen 23 und 27 Grad.
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1: Mit Nils, hallo. Xenia fragt, wie viele Tomaten stecken denn eigentlich in einer Flasche Ketchup? Wie viele Tomaten in einer Ketchupflasche stecken, kann man nur so ungefähr sagen. Da gibt es natürlich Unterschiede. Also in einer Flasche Bio-Tomaten-Ketchup können schon mal 15 Tomaten drin sein. In anderen Sorten sind es manchmal nur 8. Dafür ist in Ketchup oft ziemlich viel Zucker drin. Rund 30 Stück Würfelzucker sind typischerweise in einer 500-Milliliter-Flasche Ketchup. Aber auch hier gibt es große Unterschiede. Manchmal sind es weniger als 20, manchmal mehr als 40 Stück. Und wer hat den Ketchup eigentlich erfunden? Die Chinesen. Vor mehr als 500 Jahren gab es dort Soßen, die Ketchup hießen. Meistens waren das aber Fischsoßen oder Sojasoßen. Seefahrer haben Ketchup mit nach England gebracht. Dort stand das Wort schon vor gut 300 Jahren in einem Wörterbuch. Die würzige Soße mit Tomaten vermischt und so den Tomatenketchup erfunden, hat aber ein Mann in den USA, nämlich Henry John Heinz. Das war im Jahr 1876. Und heute kennt jeder auf der ganzen Welt Tomatenketchup.
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5: Guten Morgen und schönes Wachwerden am Freitag. Gemeinsam geht's rein ins lange Pfingstwochenende. Und passend dazu machen wir euch noch fit. Was feiern wir eigentlich da am Sonntag und Montag? Warum haben wir frei? Die Antwort nachher kurz vor 7:30. Und seit gestern steht ja unsere Nationalelf fest. Wer darf zur Fußball-WM fahren? Ihr erfahrt es bei uns gleich in den Nachrichten. Und wir stellen euch alle Spieler mal ganz genau vor und starten mit dem Kapitän Joshua Kimmich. Seid dabei, 27, das gibt es wirklich nur bei uns. Die erste Fußballsammelkarte für die Ohren. Sonnig wird das lange Pfingstwochenende. Heute starten wir direkt mit der Sonne. Kaum eine Wolke ist am Himmel. Dazu Temperaturen um die 27 Grad. Morgen und am Wochenende gibt es dann weiterhin ganz, ganz viel Sonne. Kaum eine Wolke, blauer Himmel und Temperaturen bis zu 30 Grad. Perfekt für eine Kugel Eis. Oder zwei. Oder drei oder vier. So, liebe Kids, bevor wir ins lange Pfingstwochenende starten, holen wir euch noch raus aus den Federn, denn einmal müssen wir noch früh raus und das klappt am besten mit cooler Musik. Gleich für euch der neue Kinderhit von 3 Berlin. Irgendwas geht immer und jetzt Mr. Sunshine, die Hitmaschine. Nico Santos mit seinem Hit, der auch so ein bisschen nach Sonne klingt. Passt super zum Wetter. Hier ist Nico Santos mit All Time High.
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1: Und der kommt in dieser Stunde von dem King of Pop, von Superstar Michael Jackson. Aktuell läuft ja sein Film im Kino und die Menschen stürmen die Kinos. Platz 2 der Kinocharts steht dieser Film aktuell und passend dazu gibt's jetzt einen seiner erfolgreichsten Hits. Beat It, jetzt hier bei Radio Teddy.

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2: 6 Uhr ist es, guten Morgen am Freitag. Ja, ich habe heute tatsächlich ein bisschen länger aus dem Bett gebraucht. Nicht, weil ich zu müde war, sondern weil ich gestern einen 5 Kilometer Staffellauf gemacht habe und ja, jetzt nicht so lange im Voraus trainiert habe, also eigentlich gar nicht. Und deswegen heute überall Muskelkater habe. Deswegen hoffe ich, liebe Kids, dass ihr schneller seid und uns ganz schnell beweist, dass ihr schon raus seid aus den Federn. Deswegen beweist uns, dass ihr wach seid, dass ihr raus seid aus eurem Bett und werdet so Radio-Teddy Frühaufsteherin oder Frühaufsteher des Tages. Unter der 0331 7 6 mal die 2. Die Mitmachregeln stehen auf radioteddy.de. 0331 7 und 6 mal die 2. Und gleich um 6.10 Uhr wird gewonnen. Und jetzt die Radio-Teddy-Nachrichten mit Angie. Schönen guten Morgen.
3: Guten Morgen, Tim.
2: Ja, Angie, es sind nur noch 20 Tage, ne? Dann hören wir solche Sachen wieder überall.
3: Ja.
2: Ja, und das große Rätselraten ist jetzt auch vorbei, denn Deutschlands Fußball-Weltmeister-Team steht fest.
3: Ganz genau. Bundestrainer Julian Nagelsmann hat seinen Kader bekannt gegeben. Mit dabei sind feste Stützen wie Kapitän Joshua Kimmich, Jamal Musiala, Florian Wirtz sowie Stürmer Kai Havertz. Aber im DFB-Hauptsitz in Frankfurt am Main wollten die vielen Journalisten vor allem wissen, warum Manuel Neuer als Nummer 1 im Tor mitfährt.
4: Da haben wir uns dafür entschieden, dass zu den besten 3 Torhütern des Landes der Alex, der Olli und der Manu gehört. Und deswegen haben wir uns dafür entschieden, ihn zu fragen, ob er nochmal für die Nationalmannschaft spielen möchte. Jeder weiß, glaube ich, welche Aura den Manu umgibt, welche Qualitäten er hat, was auch einer Mannschaft gibt. Deswegen ist er verdientermaßen dabei und die Entscheidung steht so und sie ist in meinen Augen auch die richtige.
3: Insgesamt 26 Spieler sind dabei. Am nächsten Mittwoch geht's dann ins WM-Trainingslager nach Herzogenaurach in Bayern und der Abflug in die USA ist am 2. Juni geplant. Am Wochenende wird es wieder viele Familien zu schönstem Pfingstwetter raus ins Grüne ziehen und passend dazu läuft die Wahl zu Deutschlands schönstem Wanderweg. Nominiert ist unter anderem der Märkische Landweg in Brandenburg, der Druidensteig im Westerwald und der Tecklenburger Bergpfad in NRW. Bis Ende Juni könnt ihr für euren Lieblingswanderweg auf wandermagazin.de abstimmen. Und was bei uns in der Region los ist, das weiß jetzt Luisa.
5: Neue Blumen gibt's jetzt für den Lustgarten vom Schloss Pillnitz in Dresden, hier bei uns in Sachsen. Hier werden jetzt nämlich die Frühblüher ausgetauscht und mit sommerlichen Blumen ersetzt. Dabei gibt's ein ganz bestimmtes Konzept, damit die Blumen auch farblich gut zusammenpassen. Am angesagtesten sind übrigens die Farben Rosé und Sonnengelb.
3: Danke, Luisa. Und für das deutsche Eishockey-Team geht heute Nachmittag die Punkteaufholjagd bei der Weltmeisterschaft weiter. In Zürich geht es heute für die DEB-Männer gegen Ungarn ran. Und da muss ein Sieg her, um weiter aufs Viertelfinale hoffen zu können. Los geht's um 16.20 Uhr live im Free TV. Soweit die Meldungen und die Radio-Teddy-Nachrichten zum Nachhören gibt's auch jederzeit in der Radio-Teddy-App und überall, wo es Podcasts gibt.
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3: Unterwegs heute Morgen hier bei uns in Sachsen kann es länger dauern auf der A13 Berlin Richtung Dresden. Hier gibt es in beiden Richtungen zwischen Thiendorf und Marsdorf Bauarbeiten. Allen unterwegs gute Fahrt.
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2: Sonne, Sonne und noch mehr Sonne. Dieser Frühlingstag heute ist perfekt für eine Kugel Eis oder 2 oder 3 oder 4. Die Sonne strahlt den ganzen Tag hier bei uns in Sachsen. Dazu bekommen wir einen blauen Himmel und warme Temperaturen bis zu 23 Grad. Das ganze lange Pfingstwochenende bleibt dann auch sonnig und warm für uns alle.
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2: 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Dafür fehlt uns der Regen. 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
2: Viele von euch stehen schon bereit und wollen endlich loslegen. Und deswegen starten wir jetzt auch, liebe Kids, mit dem Radio Teddy Zahnputz-Hit. Ihr putzt die Zähne, wir legen Lieblingsmusik auf. So einfach geht es. Mit dabei ist Bennett, 9 Jahre. Bennett, was hast du für eine Zahnbürste jetzt am Start?
10: Meine Zahnbürste ist durchsichtig. Da drauf steht in Silber, Zähne putzen ist cool und hat weiß-blaue Borsten.
2: Cool. Und ja, Bennett, du hast recht, Zähne putzen ist cool und cooler. Wird's noch mit dem Radio Teddy Zahnputz-Hit. Der kommt jetzt von Superstar Leonie. Euch ganz, ganz viel Spaß mit dem Radio Teddy Zahnputz-Hit. Und los geht's mit dem Zahnputz-Hit-Startsignal.

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0: Ja, eine Party im Pyjama habt ihr hoffentlich jetzt nicht mehr, denn ihr seid hoffentlich schon aufgestanden. Schönen guten Morgen, 6.10 Uhr, die Radio Teddy Morgenshow, Christina und Tim für euch am Freitag. Gemeinsam geht's Richtung langes Pfingstwochenende. Ihr deckt vielleicht so langsam gerade den Frühstückstisch und wir sorgen für gute Stimmung mit dem Mega-Hit Golden aus K-Pop Demon Hunters. Und morgen Abend werden wieder viele Familien vor dem Fernseher sitzen. Dann läuft das DFB-Pokalfinale. FC Bayern München gegen den VfB Stuttgart. Und wir klären noch vor dem Spiel den Unterschied zwischen DFB-Pokal und Bundesliga. Gleich, kurz vor 6:30. Radio Teddy macht Spaß, macht schlau. Yeah!
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0: Ihr werdet Mitglied im Club der Frühaufsteherinnen und Frühaufsteher. Und das jeden Morgen um diese Uhrzeit, liebe Kids. Und damit ihr das auch beweisen könnt, vor eurer Familie oder vor euren Klassenkameraden zum Beispiel, gibt's von uns die ganz exklusive und handsignierte Frühaufsteher-Urkunde. Radio Teddy Frühaufsteherinnen, Frühaufsteher werden unter der 0331 76 mal die 2. Die Mitmachregeln stehen auf radioteddy.de. Unter allen, die seit 6 Uhr angerufen haben, hat es jetzt Lea, 11 Jahre aus Rheinfelden in Baden-Württemberg ins Studio geschafft. Guten Morgen!
2: Guten Morgen!
0: Lea, erstmal herzlich willkommen hier im exklusiven Frühaufsteher-Club. Du startest ja jetzt in Baden-Württemberg in 2 Wochen Pfingstferien.
2: Ja.
0: Was hast du denn so geplant?
2: Ich treffe mich mit Freunden und dann gehe ich noch ins Training. Und
0: was für ein Training machst du?
2: Gerätetouren.
0: Ach, cool. Und ansonsten heißt es für dich einfach nur auch schlafen.
2: Ja.
0: Ja, das muss auch mal sein. Lea, dann checken wir jetzt mal, ob du auch wirklich schon aufgestanden bist. Und das beweist du uns einmal bitte, indem du deine Kinderzimmertür öffnest und rausrufst: Hoch die Hände, Pfingstwochenende!
2: Also ich laufe gerade durch den Flur.
3: Hoch die Hände, Pfingstwochenende!
0: Ja! Herzlichen Glückwunsch, Lea! Du bist Radio Teddy Frühaufsteherin des Tages und du gewinnst eine ganz exklusive Radio Teddy Frühaufsteher-Urkunde. Viel Spaß damit!
2: Danke!
0: Bitte sehr! Und die nächste Frühaufsteherin oder den nächsten Frühaufsteher küren wir dann am Dienstag wieder nach dem langen Pfingstwochenende. Und da gibt's dann für euch das ganz exklusive Radio Teddy Mal- und Bastelheft um 6.10 Uhr.

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6.18 Uhr. Schönen guten Morgen, die Radio für die Morgenshow. Christina und Tim für euch am Freitag. Gemeinsam geht's Richtung langes Pfingstwochenende. Bei einigen liegen die Brötchen schon im Ofen oder die Gurken werden in Scheiben geschnippelt. Und wir versorgen euch mit cooler Musik am Frühstückstisch. Hier ist Superstar Lady Gaga mit Abracadabra bei Radio Teddy.

0: Schönen guten Morgen, die Radio Toddy Morgenshow, Christina und Tim für euch am Freitag. Gemeinsam geht's Richtung Pfingstwochenende. Bei einigen klackt vielleicht schon der Toaster oder die Cornflakes kullern rein in die Schüssel. Und wir versorgen euch währenddessen mit cooler Musik. Gleich mit dem Hit, den Radio Toddy Superstar Taylor Swift für ihren Verlobten geschrieben hat. Opolite, gleich als nächstes.
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0: Jawohl, am 11. Juni, also in 20 Tagen, ist es soweit. Dann klingt es auf der ganzen Welt wieder so richtig schön nach Fußball. Jawohl, dann beginnt nämlich die Fußball-Weltmeisterschaft. 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
0: So, und wir bleiben auch beim Thema Fußball, denn morgen Abend läuft ja das große DFB-Pokalfinale. Vorher müssen wir aber noch was klären. 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
3: Mit Nils, hallo. An diesem Wochenende wird Fußball gespielt, nicht in der Bundesliga, die Saison ist vorbei. Im Berliner Olympiastadion steht das DFB-Pokalfinale an. Meister Bayern München spielt gegen den Pokalvorjahressieger VfB Stuttgart. Carla möchte wissen, was denn eigentlich der Unterschied zwischen Bundesliga und DFB-Pokal ist. Beides ist ja schließlich Fußball. Fußball wird in der Bundesliga gespielt und im DFB-Pokal. Aber das sind zwei unterschiedliche Wettbewerbe, die nebeneinander laufen. In der Bundesliga spielt jeder gegen jeden und am Ende einer langen Saison weiß man dann, wer der deutsche Meister ist. Der deutsche Meister ist also der Sieger der Bundesliga. Und da kann man auch mal ein Spiel verlieren oder unentschieden spielen. Wichtig ist, dass man am Ende die meisten Punkte zusammen hat. Im DFB-Pokal ist das ganz anders. Da geht es nach dem K.O.-System. Wer also ein Spiel verliert, fliegt raus. Unentschieden gibt es nicht. Es wird so lange gespielt, bis ein Sieger feststeht. Das kann also auch erst im Elfmeterschießen sein. Und die Mannschaft, die alle Spiele im DFB-Pokal gewonnen hat, ist am Ende Pokalsieger. Ein ganz besonderer Reiz dieses Wettbewerbs ist, dass ganz kleine Vereine auf die Großen treffen. Und manchmal gewinnt der vermeintlich Kleine gegen den Großen. Und weil es im Pokal oft Überraschungen gibt, sagt man auch, dass der Pokal seine eigenen Gesetze hat.
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21: Schon gewusst? Ein Blick auf den Kopf verrät, ob ein Mensch Rechts- oder Linkshänder ist. Entscheidend ist da die Drehrichtung der Haare am obersten Scheitelpunkt des Kopfes. Drehen sich die Wirbel in den Uhrzeigersinn, dann ist der Mensch ein Rechtshänder. Und wenn er sich gegen den Uhrzeigersinn dreht, dann haben wir es meistens mit einem Linkshänder zu tun. Und wenn jemand eine Glatze hat, dann müssen wir ihn einfach fragen.

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1: 6:30 Uhr, 6:30, guten Morgen am Freitag. Verrückt, verrückter, der Radio-Teddy-Hobby-Mart. Wir finden mit nur drei Fragen die neue Lieblingsbeschäftigung für euch, liebe Kids. Und wir sind gespannt, welches verrückte Hobby er dieses Mal ausspuckt. Seid dabei in 10 Minuten. Und jetzt die Radio-Teddy-Nachrichten mit den wichtigsten Meldungen des Morgens mit Angie. Guten Morgen.
2: Ja, guten Morgen. Das große Rätselraten ist vorbei. Deutschlands Fußball-Weltmeisterteam steht fest. Mit dabei sind Kapitän Joshua Kimmich, Jamal Musiala, Florian Wirtz sowie Manuel Neuer als Nummer 1 im Tor. Nächste Woche startet das WM-Trainingslager und in die USA geht es dann am 2. Juni. Am langen Pfingstwochenende zieht es wieder viele raus ins Grüne und passend dazu läuft die Wahl zu Deutschlands schönstem Wanderweg 2026. 20 Wege sind nominiert und abstimmen geht auf wandermagazin.de. Daumen drücken heißt es heute fürs deutsche Eishockey-Team. Am Nachmittag muss die Mannschaft wichtige Punkte aufholen, um weiter aufs Viertelfinale hoffen zu können. Los geht's um 16.20 Uhr.
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2: Unterwegs heute Morgen hier bei uns in Sachsen kann es länger dauern auf der A13 Berlin Richtung Dresden. Hier gibt es in beiden Richtungen zwischen Thiendorf und Marsdorf Bauarbeiten. Allen unterwegs gute Fahrt.
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1: Sonne, Sonne und noch mehr Sonne. Dieser Frühlingstag heute ist perfekt für eine Kugel Eis. Oder zwei, oder drei, oder vier. Die Sonne strahlt den ganzen Tag hier bei uns in Sachsen. Dazu bekommen wir einen blauen Himmel und warme Temperaturen bis zu 23 Grad. Das ganze lange Pfingstwochenende bleibt dann auch sonnig und warm für uns alle.
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1: 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Dafür fehlt uns der Regen. 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
1: Gemeinsam, liebe Kids, sorgen wir jeden Morgen für Spaß und Action im Badezimmer. Ihr putzt die Zähne und wir legen Lieblingsmusik auf. Und ihr werdet merken, die drei Minuten, die können doch ganz schön schnell vergehen. Mit dabei ist jetzt auch Miller, 9 Jahre. Miller, wonach sollte deine Zahnpasta am liebsten schmecken?
6: Nach Himbeere. Das ist meine Lieblingsbeere und die kann man jetzt ja bald wieder kaufen.
1: Okay, und alle, die jetzt auch bereit sind, schnappen sich die Zahnbürste. Und zum Zähneputzen gibt's jetzt den Superstar-Hit Opalite von Superstar Taylor Swift. Euch ganz, ganz viel Spaß mit dem Radio-Teddy-Zahnputz-Hit. Und los geht's mit dem Zahnputz-Hit-Startsignal.

0: Ihr merkt, 3 Minuten können doch schnell vergehen. Liebe Grüße an alle Kids, die fleißig mitgeputzt haben.
1: Fertig!
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0: 6:41, erst in das eine Hosenbein, dann in das andere und beim Anziehen dabei ist gleich Superstar Jennifer Lopez und Superstar DJ David Guetta mit Save Me Tonight. Die Radio Toni Morgenshow, Christina und Tim für euch am Freitag. Vorher wird es wieder verrückt, jetzt gibt's nämlich eine neue Lieblingsbeschäftigung.
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2: Turnen, Reiten, Geigenunterricht. Unsere Kids probieren ja ganz gerne mal neue Hobbys aus, bis sie das perfekte Hobby gefunden haben.
0: Wir haben dafür hier bei Radio Teddy den verrückten Hobby Martin, der mit nur 3 Fragen das neue verrückte Hobby für euch, liebe Kids, findet.
2: Und mit dabei ist heute Raphael, 6 Jahre aus Bayern.
3: Guten Morgen.
4: Grüß dich.
1: Dein Lieblingstier.
4: Lama.
2: Ein Lama, oh wie cool.
1: Deine Lieblingsfarbe.
4: Rot.
2: Und?
1: Der Name deiner Mama.
4: Dorothea.
1: Hier ist dein Hobby.
0: Raphael, der verrückte Hobbymart sagt, du könntest Lama-Modedesigner werden. Das heißt, du gründest dein eigenes Lama-Modelabel. Und das Besondere daran ist, die sind alle kuschelig weich, die Kleidungsstücke, wie Lama-Fell. Und vor allem sind sie rot. Du machst nur rote Klamotten, die so kuschelig weich sind. Und pass auf, das Lustigste finde ich ja, du nennst dieses Lama-Modelabel Dorothea nach deiner Mama. Und weil auch bei Dorothea das Wort rot drin steckt.
2: Ah. Und Raphael, ist das Hobby was für dich?
4: Ja, wahrscheinlich schon.
0: Und du könntest sogar auch noch lustige Accessoires machen, wie Lama-Hüte oder Lama-Sonnenbrillen.
2: Okay, jetzt artet es aus. Da muss die Mama auch im Hintergrund lachen, oder?
5: Ja, wir sitzen alle im Auto und es ist echt lustig, bei Ihnen anzurufen.
2: Das freut uns zu hören.
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0: Schönen guten Morgen, 6:49 Uhr, die Radio Tür, die Morgenshow. Christina und Tim für euch am Freitag. Das große Rätselraten ist vorbei. Deutschlands Fußball-Weltmeisterteam steht fest. Und welche Spieler mit zur WM fahren dürfen, das hört ihr gleich um 7 in den Radio Tür, die Nachrichten. 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
0: Und das ist in dieser Stunde für euch Superstar Leonie, eine der erfolgreichsten Frauen aus Deutschland. Und Leonie, wenn du so an früher denkst, ne? Du warst ja auch mal ein Kind. Wie wurdest du denn früher immer geweckt, wenn du zur Schule musstest?
3: Gar nicht, ehrlich gesagt. Und dann konnte ich auch schlafen. Nee, aber wenn dann, meine Mama kam immer rein und meine Mama ist eine ganz, ganz süße, liebe Mama immer gewesen. Und da hat man sich gefreut, noch ein bisschen mit Mama gekuschelt und dann ist man runter in die Küche und hat erstmal gefrühstückt.
0: Klingt nach einem tollen Morgen als Kind. Hier ist sie jetzt für euch, Superstar Leonie, zusammen mit Callum Scott und Stay. Jetzt hier bei Radio Teddy.

0: Superstars, Leonie und Callum Scott waren das mit Stay. Schönen guten Morgen und gleich geht's hier weiter. Und zwar mit drei Superstars auf einmal. David Guetta, Teddy Swims und die Dance Monkey-Sängerin Tones and I. Es ist Freitag, gemeinsam geht's Richtung langes Pfingstwochenende. Vorher, na, gibt's noch was für euch, liebe Familien. Und zwar das Radio Teddy Familien Frühstücksquiz. Da könnt ihr kurz den Wasserkocher noch blubbern lassen. Und wenn's dann soweit ist, lasst euch den Tee schmecken und ratet, wer hat's gemacht? Christina oder Tim? Tim oder Christina? Wer von uns beiden hat sich denn zu Hause einen Schweinehund als Plüschtier angeschafft? Christina oder ich? Und ihr gewinnt auch heute nochmal das Geschichtenbuch Max Entdecker auf vier Pfoten, Geburtstag und andere Abenteuer vom Trütsch Verlag. Und da geht's um Max, das ist ein Hund und gleichzeitig auch der beste Freund von Lotti, der kleinen Tierärztin, die sich um verletzte Tiere kümmert. Und die beiden erleben richtig viele spannende Abenteuer zusammen. Welche genau, findet ihr im Buch heraus. Das Ganze ist für alle Kids ab 4. Ruft jetzt an und ratet mit. 03176 mal die 2. Die Mitmachregeln stehen auf radioteddy.de. Wer von uns beiden hat sich denn zu Hause einen Schweinehund als Plüschtier angeschafft? Christina oder ich? 03317 und 6 mal die 2. Und gewonnen wird gleich um 7.10 Uhr.
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0: 6:59, in wenigen Sekunden ist es 7 Uhr. Guten Morgen am Freitag. Gemeinsam starten wir ins lange Pfingstwochenende. Was genau wir da am Sonntag und Montag feiern und warum wir da frei haben? Alle Antworten gleich kurz vor 7:30. 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Und jetzt rüber zu Angie in die Radio Teddy Nachrichten. Guten Morgen, Angie.
16: Guten Morgen, Tim.
0: Ja, es sind nur noch 20 Tage, dann klingt es wieder so. Ja, da startet die Fußball-Weltmeisterschaft. Und endlich hat auch das große Rätselraten ein Ende, denn Deutschlands Fußball-Weltmeisterteam steht fest.
16: Genau. Bundestrainer Julian Nagelsmann hat seinen Kader endlich bekannt gegeben. Mit dabei sind feste Stützen wie Kapitän Joshua Kimmich, Jamal Musiala, Florian Wirtz und Stürmer Kai Havertz. Im DFB-Hauptsitz in Frankfurt am Main wollten die vielen Journalisten aber vor allem wissen, warum Manuel Neuer als Nummer 1 im Tor mitfährt.
17: Da haben wir uns dafür entschieden, dass zu den besten drei Torhütern des Landes der Alex, der Olli und der Manu gehört. Und deswegen haben wir uns dafür entschieden, ihn zu fragen, ob er nochmal für die Nationalmannschaft spielen möchte. Jeder weiß, glaube ich, welche Aura den Manu umgibt, welche Qualitäten er hat, was auch einer Mannschaft gibt. Deswegen ist er verdientermaßen dabei und die Entscheidung steht so und sie ist in meiner Meinung die richtige.
16: Insgesamt 26 Spieler sind dabei. Am nächsten Mittwoch geht's dann ins WM-Trainingslager nach Herzogenaurach in Bayern und der Abflug in die USA ist am 2. Juni geplant. Am Wochenende wird es wieder viele Familien zu schönstem Pfingstwetter raus ins Grüne ziehen und passend dazu läuft die Wahl zu Deutschlands schönstem Wanderweg. Nominiert ist unter anderem der Märkische Landweg in Brandenburg, der Druidensteig im Westerwald und der Tecklenburger Bergpfad in NRW. Bis Ende Juni könnt ihr für euren Lieblingswanderweg auf wandermagazin.de abstimmen. Und was bei uns in der Region los ist, das weiß jetzt Luisa.
18: Neue Blumen gibt's jetzt für den Lustgarten vom Schloss Pillnitz in Dresden, hier bei uns in Sachsen. Hier werden jetzt nämlich die Frühblüher ausgetauscht und mit sommerlichen Blumen ersetzt. Dabei gibt's ein ganz bestimmtes Konzept, damit die Blumen auch farblich gut zusammenpassen. Am angesagtesten sind übrigens die Farben Rosé und Sonnengelb.
16: Danke, Luisa. Und für das deutsche Eishockey-Team geht heute Nachmittag die Punkteaufholjagd bei der Weltmeisterschaft weiter. In Zürich geht es heute für die DEB-Männer gegen Ungarn ran. Und da muss ein Sieg her, um weiter aufs Viertelfinale hoffen zu können. Los geht's um 16.20 Uhr live im Free TV. Soweit die Meldungen und die Radio Teddy Nachrichten zum Nachhören gibt's auch jederzeit in der Radio Teddy App und überall, wo es Podcasts gibt.
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16: Unterwegs heute Morgen hier bei uns in Sachsen kann es länger dauern auf der A13 Berlin Richtung Dresden. Hier gibt es in beiden Richtungen zwischen Thiendorf und Marsdorf Bauarbeiten. Allen unterwegs, gute Fahrt.
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0: Sonne, Sonne und noch mehr Sonne. Dieser Frühlingstag heute ist perfekt für eine Kugel Eis oder zwei oder drei oder vier. Die Sonne strahlt den ganzen Tag hier bei uns in Sachsen. Dazu bekommen wir einen blauen Himmel und warme Temperaturen bis zu 23 Grad. Das ganze lange Pfingstwochenende bleibt dann auch sonnig und warm für uns alle.
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0: Die ist heute sehr gering. Dafür fehlt uns der Regen. Deswegen sorgen wir mit unseren bunten T-Shirts für die bunten Regenbogenfarben.
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0: Wir sorgen für Spaß und Action im Badezimmer, lieber Kids. Und das jeden Morgen um diese Uhrzeit. So werdet ihr merken, 3 Minuten, die können doch ganz schön schnell vergehen. So wie bei Emilio 9 und Robin 8. Putzt ihr vor oder nach dem Frühstück eure Zähne?
22: Nach dem Frühstück. Weil wenn man vor dem Frühstück putzt, dann sind ja die Zähne weich. Und wenn man dann noch was isst, dann werden die ja wieder dreckig und die Essensreste bleiben dann in den Zähnen stecken. Und wenn man nach dem Frühstück putzt, dann gehen ja die ganzen Essensreste raus.
0: Alles klar. Und alle, die jetzt auch ready sind, schnappen sich die Zahnbürste. Da kommt Zahnpasta drauf. Und zum Zähneputzen gibt's jetzt Superstar Taylor Swift. Euch ganz, ganz viel Spaß mit dem Radio-Tour-Zahnputz-Hit. Und los geht's mit dem Zahnputz-Hit-Startsignal.

0: Jawohl, liebe Grüße an alle Kids, die fleißig mitgeputzt haben.
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0: Guten Morgen, die Radio Tödi Morgenshow. Christina und Tim für euch am Freitag. Liebe Grüße an alle Familien, die am Wochenende, an dem langen Pfingstwochenende auf den Flohmarkt gehen. Vielleicht sortiert ihr ja gerade selber noch so ein paar Sachen aus, weil ihr selber mit dem Stand da seid. Und wir begleiten euch mit cooler Musik gleich mit dem Charthit Gone, Gone, Gone. Und KI im Kinderzimmer. Liebe Eltern, welche Fähigkeiten eure Kids in Zukunft brauchen, wenn Wissen jederzeit noch einen Klick entfernt ist? Bleibt dran, mehr dazu um 10.15 Uhr.
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0: 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Christina oder Tim? Tim oder Christina? 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Welche genau? Findet ihr selber heraus. Das Ganze ist für alle Kids ab 4. Mit Raten und Gewinn unter der 03317 6 mal die 2. Die Mitmachregeln stehen auf radioteddy.de. Und wir raten jetzt mit Iva, 7 Jahre, und ihrer Mama Katharina aus Hamburg. Guten Morgen.
2: Guten Morgen.
0: Wer von uns beiden hat sich denn zu Hause einen Schweinehund als Plüschtier angeschafft? Christina oder ich?
2: Tim.
3: Christina.
4: Tim.
3: Christina.
4: Tim.
3: Christina.
4: Tim.
3: Christina.
4: Tim.
3: Christina.
0: Tim.
3: Christina.
0: Tim. Jawohl! Herzlichen Glückwunsch! Ihr gewinnt das Geschichtenbuch Max, Entdecker auf vier Pfoten, Geburtstag und andere Abenteuer vom Trütsch Verlag.
2: Cool, vielen Dank. Danke.
0: Bitteschön. Und noch kurz zur Geschichte. Das muss man sich vorstellen, dieses Schweinehund-Plüschtier. Das ist so ein bisschen langgezogen, hat so die Öhrchen und das Gesicht vom Hund, hat aber eine Schweinenase und einen Ringelschwanz. Also so eine Mischung aus beidem. Das habe ich mal geschenkt bekommen und dachte mir so, okay, das nehme ich mit nach Hause, das stelle ich mir hin und ist so ein, ja, kleiner Glücksbringer für mich. Iva, was ist dein Lieblingskuscheltier?
2: So eine richtig flauschige Katze.
0: Oh, und hat die auch einen Namen?
2: Ja, Mau.
0: Ach, süß. Danke euch fürs Mitquizzen und euch ein schönes langes Pfingstwochenende.
2: Das wünsche ich auch. Danke.
0: Danke. Danke auch. Und die nächste verrückte Geschichte gibt's Montag früh wieder um 7.10 Uhr. Und ihr gewinnt heute noch mit etwas Glück euren 1.000 € Reisegutschein. 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

0: 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Guten Morgen, die Radio Toddy Morgenshow. Christina und Tim für euch am Freitag. Viel Spaß beim Schulbrote schmieren und Trinkflasche auffüllen. Dazu gleich Superstar-Musik von Ed Sheeran, Azizem. Es sind nur noch 20 Tage bis zur Fußball-WM. Seit gestern stehen auch alle Spieler aus der Nationalelf fest. Und wir stellen sie euch hier bei Radio Toddy mal genauer vor. Gibt's nirgendwo, ne? Das gibt's nur bei uns bei Radio Toddy. Wir stellen euch die Profile alle vor. Das ist quasi wie so eine Sammelkarte, die man sonst in so ein Album klebt, eben einfach für die Ohren. Gibt's hier bei Radio Toddy. Und wir starten mit unserem Kapitän, Joshua Kimmich.
1: Unsere Nummer 6, Joshua Kimmich, defensives Mittelfeld. Er ist unser Kapitän und unser Anführer. Kein anderer geht mit so einem Siegeswillen und so einer Motivation auf den Platz wie Joshua Kimmich. Niemals aufgeben und immer ein Vorbild sein. Das zeichnet den Bayern-Spieler nicht nur auf dem Fußballplatz aus, sagt seine Frau Lina.
2: Du bist mein bester Freund, ein fantastischer Ehemann und ein noch besserer Vater. Wir sind stolz und dankbar, zusammen mit dir eine große Familie bilden zu können. Danke, dass es dich gibt.
1: 4 Kinder haben die beiden zusammen. Viel mehr weiß man nicht, denn Joshua Kimmich will das lieber privat halten. Sportlich ist er mit Bayern München mehrmals deutscher Meister und Pokalsieger geworden und hat auch schon die Champions League gewonnen. Der Weltmeistertitel fehlt ihm aber noch.
0: Und den nächsten Spieler stellen wir euch dann am Montag vor, um 7:20 Uhr.

0: Gute Fahrt Richtung Schule und Kita und dazu gesellt sich gleich Radiohörer die Superstar Taylor Swift ins Auto zum Mitwackeln auf der Rücksitzbank. Schönen guten Morgen, 7.24 Uhr, die Radiohörer die Morgenshow, Christina und Tim für euch. Es ist Freitag und gleich ist er wieder da, der verrückte Radiohörer die Hobbymart. Wir finden mit nur drei Fragen eure neue Lieblingsbeschäftigung, liebe Kids. Gleich um 7.40 Uhr. Jetzt checken wir erstmal, warum wir eigentlich wieder ein langes Wochenende starten. Was genau wird endlich gefeiert? 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
2: Mit Nils, hallo. Pfingsten steht vor der Tür und dazu haben wir eine Frage von Oskar.
3: Meine Frage ist, was ist eigentlich Pfingsten?
2: Pfingstsonntag und Pfingstmontag sind christliche Feiertage. Und weil Deutschland ein überwiegend christliches Land ist, egal ob evangelisch oder katholisch, haben wir eben alle frei. Das Wort Pfingsten kommt aus dem Altgriechischen von Pentekoste. Das bedeutet das 50. Denn Pfingsten fällt auf den 50. Tag nach Ostern. Gut, das allein ist natürlich noch kein Grund zu feiern, aber 50 Tage nach Ostern ist etwas passiert. So glauben zumindest die Christen. Nachdem Jesus Christus an Ostern wieder auferstanden war, kam 50 Tage später der Heilige Geist auf die Erde. Die Jünger von Jesus, das waren seine Anhänger, sahen also zu Pfingsten den Heiligen Geist. Und plötzlich konnten die Jünger alle Sprachen der Welt sprechen. Das war das Pfingstwunder, das die Jünger eben dem Heiligen Geist verdankten. Und weil sie auf einmal alle Menschen auf der ganzen Welt verstehen konnten und mit ihnen sprechen, konnten die Jünger auch allen Menschen die Worte von Gott und Jesus weitererzählen. Darum sagt man auch, dass Pfingsten die Geburtsstunde der christlichen Kirche ist, weil die Kirche ja die Botschaft Gottes verbreitet. Wir feiern an Pfingsten also den Geburtstag der Kirche. Na dann, Happy Birthday!
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0: Vor halb acht. Guten Morgen am Freitag. Verrückt, verrückter, der Radio die Hobby Mart. Wir finden mit nur drei Fragen die neue Lieblingsbeschäftigung für euch, liebe Kids. Und wir sind gespannt, welches verrückte Hobby er diesmal ausspuckt. Seid dabei in 10 Minuten. Jetzt rüber zu Angie in die Radio-Tür-Nachrichten mit den wichtigsten Meldungen des Morgens. Guten Morgen, Angie.
21: Ja, guten Morgen. Das große Rätselraten ist vorbei. Deutschlands Fußball-Weltmeisterteam steht fest. Mit dabei sind Kapitän Joshua Kimmich, Jamal Musiala, Florian Wirtz sowie Manuel Neuer als Nummer 1 im Tor. Nächste Woche startet das WM-Trainingslager und in die USA geht es dann am 2. Juni. Am langen Pfingstwochenende zieht es wieder viele raus ins Grüne und passend dazu läuft die Wahl zu Deutschlands schönstem Wanderweg 2026. 20 Wege sind nominiert und abstimmen geht auf wandermagazin.de. Daumen drücken heißt es heute fürs deutsche Eishockey-Team. Am Nachmittag muss die Mannschaft wichtige Punkte aufholen, um weiter aufs Viertelfinale hoffen zu können. Los geht's um 16.20 Uhr.
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21: Unterwegs heute Morgen hier bei uns in Sachsen kann es länger dauern auf der A13 Berlin Richtung Dresden. Hier gibt es in beiden Richtungen zwischen Thiendorf und Marsdorf Bauarbeiten. Allen unterwegs gute Fahrt.
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0: Sonne, Sonne und noch mehr Sonne. Dieser Frühlingstag heute ist perfekt für eine Kugel Eis oder zwei oder drei oder vier. Die Sonne strahlt den ganzen Tag hier bei uns in Sachsen. Dazu bekommen wir einen blauen Himmel und warme Temperaturen bis zu 23 Grad. Das ganze lange Pfingstwochenende bleibt dann auch sonnig und warm für uns alle.
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0: Die ist heute sehr gering. Dafür fehlt uns der Regen. 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
0: Für viele ist es das erste Highlight des Tages und wir freuen uns, dass ihr jeden Morgen hier fleißig mitputzt beim Radio Teddy Zahnputz-Hit. So vergeht die Zeit nämlich wie im Flug. So auch bei Tina, 9 Jahre. Wenn du dir einen Ort aussuchen könntest, wo würdest du denn gerne mal deine Zähne putzen wollen?
25: In der Marmeladenfabrik, weil ich Marmelade einfach liebe.
0: Also das ist ja mal ein sehr, sehr kreativer Vorschlag. Vielen Dank, liebe Tina, fürs Teilen. Und wir drücken die Daumen, vielleicht klappt das ja irgendwann mal und du darfst in der Marmeladenfabrik deine Zähne putzen. Jetzt machen wir das auf jeden Fall erstmal alle gemeinsam im Badezimmer zu dem Chart-Hit Baby Goodbye. Euch ganz, ganz viel Spaß mit dem Radio-Teddy-Zahnputz-Hit. Und los geht's mit dem Zahnputz-Hit-Startsignal.

0: Die Zähne sind geputzt, jetzt ist alles blitzeblank sauber.
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0: 7.38 Uhr. Es ist Freitag, gemeinsam geht's rein ins lange Pfingstwochenende und ihr hört die Radio-Tour die Morgenshow mit Christina und Tim. Viele von euch machen sich fertig, dann geht's los Richtung Schule und Kita, bevor dann das lange Wochenende startet. Und dazu gibt's gleich Musik aus den Charts von Michael Schulte, 5 AM, und vorher wird es wieder verrückt. Jetzt gibt's eine ganz, ganz neue Lieblingsbeschäftigung für euch, liebe Kids.
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2: Turnen, Reiten, Geigenunterricht. Unsere Kids probieren ja ganz gerne mal neue Hobbys aus, bis sie das perfekte Hobby gefunden haben.
0: Wir haben dafür hier bei Radio Teddy den verrückten Hobbymaten, der mit nur 3 Fragen das neue verrückte Hobby für euch, liebe Kids, findet.
2: Und mit dabei ist heute Raphael, 6 Jahre aus Bayern.
3: Guten Morgen.
4: Grüß dich.
1: Dein Lieblingstier.
4: Lama.
2: Ein Lama, oh wie cool.
1: Deine Lieblingsfarbe?
4: Rot.
2: Und?
1: Der Name deiner Mama?
4: Dorothea.
1: Hier ist dein Hobby.
0: Raphael, der verrückte Hobbymart sagt, du könntest Lama-Modedesigner werden. Das heißt, du gründest dein eigenes Lama-Modelabel. Und das Besondere daran ist, die sind alle kuschelig weich, die Kleidungsstücke, wie Lama-Fell. Und vor allem sind sie rot. Du machst nur rote Klamotten, die so kuschelig weich sind. Und pass auf, das Lustigste finde ich ja, du nennst dieses Lama-Modelabel Dorothea nach deiner Mama. Und weil auch bei Dorothea das Wort rot drin steckt.
2: Ah. Und Raphael, ist das Hobby was für dich?
4: Ja, wahrscheinlich schon.
0: Und du könntest sogar auch noch lustige Accessoires machen, wie Lama-Hüte oder Lama-Sonnenbrillen.
2: Okay, jetzt artet
0: es alles
2: aus. Da muss die Mama auch im Hintergrund lachen, oder?
5: Ja, wir sitzen alle im Auto und es ist echt lustig, bei Ihnen anzurufen.
2: Das freut uns zu hören.
0: Und der Radio-Teddy-Hobby-Mart hat natürlich noch mehr verrückte Hobbys. 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
1: Macht Spaß.

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Das wird richtig warm. Schönen guten Morgen, 7.47 Uhr, die Radio Teddy Morgenshow. Christina und Tim für euch am Freitag. Gemeinsam geht's rein ins lange Pfingstwochenende. Ja, und das wird richtig warm. Teilweise Temperaturen bis zu 30 Grad sind möglich. Da kann man dann auch gerne schon mal anbaden, falls ihr es nicht schon gemacht habt, ne? Entweder im eigenen Pool, im Garten oder auch am Badesee. Die haben ja teilweise schon, ja, geöffnet und wir haben für euch nochmal die wichtigsten Baderegeln zusammengefasst, damit ihr, liebe Kids, da auch sicher rein und raus geht. Jetzt hier bei Radio Teddy, die Baderegeln im Party-Style bei Radio Teddy.

0: manche Menschen kommen auf Ideen, da denke ich immer so, wie genau kommt man da drauf? 7.51 Uhr, die Radio Teddy Morgenshow mit Christina und Tim für euch am Freitag. Und ich habe gerade ein Video auf Social Media gesehen, da hat sich eine Person unter die Dusche gestellt, in völliger Dunkelheit und hat ein Stück Obst gegessen unter der laufenden Dusche, damit sie fühlt, wie es sich anfühlt, wie so ein Affe im Regenwald nachts sein Obst isst, wenn es regnet. Fand ich irgendwie ein bisschen witzig, stelle ich mir auch ein bisschen interessant vor. Jetzt aber zurück zu den wichtigen Sachen, denn in 20 Tagen ist es soweit, dann klingt es auf der ganzen Welt wieder überall nach Fußball. Dann startet die Fußball-Weltmeisterschaft und das große Rätselraten ist vorbei, denn Deutschlands Fußball-Weltmeisterteam steht jetzt auch endlich fest. Wer genau dabei ist, das hört ihr gleich um 8 in den Radio Teddy Nachrichten. 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
0: Ja, und dieser Superhit kommt in dieser Stunde von gleich drei absoluten Superstars. Und zwar zum einen von einem Team, das schon viele Hits gemeinsam gemacht hat. Und man sagt ja immer so schön, ne? Never change a winning team. David Guetta, der Star-DJ auf der ganzen Welt unterwegs, milliardenmal gestreamt. Und die Sängerin, die eigentlich gar nicht berühmt werden will. Und genau deswegen immer so gesichtsverdeckende, ja, Haare hat. Sia. Und die haben sich auch noch zu dritt jetzt, also zu zweit, einen dritten DJ dazu geholt, nämlich Afrojack, auch einer der erfolgreichsten DJs der Welt. Und rausgekommen ist der Dance-Hit Awake Tonight. Jetzt hier für euch bei Radio Teddy.

0: Die Superstars Alpha Drake, Sia und David Guetta waren das mit dem Superhit Awake Tonight. Und weiter geht's dann gleich mit weiterer cooler Musik. Wir haben für euch Sonnenschein, Hitmaschine und Radio Tali Superstar Nico Santos. Der sorgt für gute Stimmung am Morgen. Jetzt aber es 7.56 Uhr. Ihr habt die Radio Tali Morgenshow mit Christina und Tim im Ohr. 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
0: Guten Morgen am Freitag. Liebe Eltern, euer Tierwissen ist gefragt. Welche Farben hat denn ein Panda-Bär? Ratet mit und gewinnt auch heute nochmal Kinotickets in 19 Minuten hier bei Radio Teddy. Jetzt rüber zu Angie in die Radio Teddy Nachrichten. Guten Morgen, Angie.
15: Guten Morgen, Tim.
0: Ja, es sind nur noch 20 Tage, dann startet die Fußball-Weltmeisterschaft und dann klingt's wieder so. haben wir doch sofort wieder Flashbacks,
15: ja,
0: oder?
15: Ja, voll, ja.
0: Ja, und auch ist das große Rätselraten endlich vorbei, denn Deutschlands Fußball-Weltmeisterteam steht jetzt auch endlich fest.
15: Genau. Bundestrainer Julian Nagelsmann hat seinen Kader bekannt gegeben. Und mit dabei sind feste Stützen wie Kapitän Joshua Kimmich, Jamal Musiala, Florian Wirtz und Stürmer Kai Havertz. Im DFB-Hauptsitz in Frankfurt am Main wollten die vielen Journalisten aber vor allem wissen, warum Manuel Neuer als Nummer 1 im Tor mitfährt.
16: Da haben wir uns dafür entschieden, dass zu den besten drei Torhütern des Landes der Alex, der Olli und der Manu gehört. Und deswegen haben wir uns dafür entschieden, ihn zu fragen, ob er nochmal für die Nationalmannschaft spielen möchte. Jeder weiß, glaube ich, welche Aura den Manu umgibt, welche Qualitäten er hat, was auch einer Mannschaft gibt. Deswegen ist er verdientermaßen dabei und die Entscheidung steht so und sie ist in meinen Augen auch die richtige.
15: Insgesamt 26 Spieler sind dabei. Am nächsten Mittwoch geht's dann ins WM-Trainingslager nach Herzogenaurach in Bayern und der Abflug in die USA ist am 2. Juni geplant. Am Wochenende wird es wieder viele Familien zu schönstem Pfingstwetter raus ins Grüne ziehen und passend dazu läuft die Wahl zu Deutschlands schönstem Wanderweg. Nominiert ist unter anderem der Märkische Landweg in Brandenburg, der Druidensteig im Westerwald und der Tecklenburger Bergpfad in NRW. Bis Ende Juni könnt ihr für euren Lieblingswanderweg auf wandermagazin.de abstimmen. Und was bei uns in der Region los ist, das weiß jetzt Luisa.
17: Neue Blumen gibt's jetzt für den Lustgarten vom Schloss Pillnitz in Dresden, hier bei uns in Sachsen. Hier werden jetzt nämlich die Frühblüher ausgetauscht und mit sommerlichen Blumen ersetzt. Dabei gibt's ein ganz bestimmtes Konzept, damit die Blumen auch farblich gut zusammenpassen. Am angesagtesten sind übrigens die Farben Rosé und Sonnengelb.
15: Danke, Luisa. Und für das deutsche Eishockey-Team geht heute Nachmittag die Punkteaufholjagd bei der Weltmeisterschaft weiter. In Zürich geht es heute für die DEB-Männer gegen Ungarn ran. Und da muss ein Sieg her, um weiter aufs Viertelfinale hoffen zu können. Los geht's um 16.20 Uhr live im Free TV. Soweit die Meldungen und die Radio Teddy Nachrichten zum Nachhören gibt's auch jederzeit in der Radio Teddy App und überall, wo es Podcasts gibt.
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15: Unterwegs heute Morgen hier bei uns in Sachsen kann es länger dauern auf der A13 Berlin Richtung Dresden. Hier gibt es in beiden Richtungen zwischen Thiendorf und Marsdorf Bauarbeiten. Allen unterwegs gute Fahrt.
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0: Sonne und noch mehr Sonne. Dieser Frühlingstag heute ist perfekt für eine Kugel Eis oder zwei oder drei oder vier. Die Sonne strahlt den ganzen Tag hier bei uns in Sachsen. Dazu bekommen wir einen blauen Himmel und warme Temperaturen bis zu 23 Grad. Das ganze lange Pfingstwochenende bleibt dann auch sonnig und warm für uns alle.
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0: Die ist heute sehr gering. Dafür fehlt uns der Regen. Deswegen sorgen wir mit unseren bunten T-Shirts für die bunten Regenbogenfarben.
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0: 8:05 Uhr, 5 Minuten nach 8. Guten Morgen am Freitag. Es ist eine der meistgestellten Fragen überhaupt. Warum ist die Sonne eigentlich gelb? Sehr spannende Frage und sehr coole Antwort. Die gibt's gleich von Nils, kurz vor 8:30 im Radio Teddy nachgefragt. Auf dem Weg dorthin gibt's den K-Pop-Hit zum Mitsingen. Gleich Gabriella und jetzt gute Fahrt zur Kita und Arbeit. Zusammen mit Superstar und Hitmaschine Nico Santos.
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8:11 Uhr, guten Morgen am Freitag und schönen Start rein in den Arbeitstag, liebe Eltern. Gleich mit Miles Smith und seinem aktuellen Hit Stay. Die Radio, die Morgenshow läuft und großes Thema in dieser Woche, KI im Kinderzimmer. Liebe Eltern, welche Fähigkeiten eure Kids in Zukunft brauchen, wenn Wissen jederzeit nur noch einen Klick entfernt ist? Bleibt dran, mehr dazu um 10:15 Uhr hier bei Radio Teddy.

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0: Ganz, ganz viel Spaß beim Familienausflug am Wochenende. Radio Teddy läuft weiter gleich hier schon mal mit Chartmusik von Kygo und OneRepublic, Chasing Paradise. 8:19 Uhr, die Radio Teddy Morgenshow mit Christina und Tim für euch am Freitag. Und jetzt, liebe Eltern, seid ihr wieder im Rampenlicht. Ihr quizt für eure Kids und unsere Kandidaten sind heute Anatol und Nora.
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0: Na, liebe Eltern, wie gut hört ihr euren Kids zu? Genau das testen wir jeden Morgen mit einer Frage aus der Lebenswelt der Kids. Ihr beantwortet sie richtig und gewinnt dabei für eure Kids. Und zwar gibt's Kinogutscheine für euch, einlösbar in einem der 21 UCI-Kinos in Deutschland für einen Film eurer Wahl. Da erlebt ihr dann spannende Familienabenteuer auf der großen Kinoleinwand. 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Die Mitmachregeln stehen auf radioteddy.de. Und wir quizzen jetzt mit Papa Anatol und Mama Nora aus Berlin-Wilmersdorf für ihr Töchterchen Anna. 5. Guten Morgen.
2: Guten Morgen, nur noch der Papa.
0: Ah, oh, der Papa ist noch übrig.
2: Genau, der ist noch übrig. Die Mama kommt gleich. Die Mama kommt gleich. Und die Anna wird gerade in die Kita gebracht, deswegen nur der Papa gerade.
0: Ah, okay. Ja, cool. Wir starten gemeinsam ins lange Pfingstwochenende. Was habt ihr denn geplant mit der Family?
2: Wir fahren ganz entspannt nach quasi zu den Schwiegereltern bzw. zu Oma und Opa besuchen.
0: Oh, schön. Und da wahrscheinlich dann...
2: So, die Mama ist jetzt auch im Auto. Die Mama ist auch wieder da. Also wir sind zwei on air.
0: Guten Morgen.
3: Guten Morgen.
0: Und der Anatol hat gerade schon erzählt, für euch geht's ab zu den Schwiegereltern jetzt am Wochenende.
2: Zu Oma und Opa. Schwiegereltern hört sich immer so grob an.
3: Genau, zu Oma und Opa, die Sonne genießen ein bisschen.
0: Schön.
2: Frische Luft, grillen, essen, schlafen, Kinder ausführen, ein Spaß.
0: Also, wenn ihr noch ein Plätzchen frei habt im Familienauto, ich bin dabei.
2: Gerne, gerne, bist herzlich eingeladen.
0: So, ihr zwei, jetzt gibt's eine Frage aus der Tierwelt der Kids. Sagt mir, welche Farben hat denn ein Panda-Bär?
2: Nein, oder?
3: Er hat's verraten, schwarz und weiß.
0: Und das ist richtig!
2: Yay!
0: Herzlichen Glückwunsch! Ihr gewinnt Kinotickets für die UCI-Kinos.
2: Wow, danke schön.
0: Bitte sehr, ganz, ganz viel Spaß euch, ein tolles Wochenende und ganz, ganz liebe Grüße an Anna, wenn sie nachher wieder zurück ist aus der Kita.
2: Dankeschön, machen wir, sie wird sich wahnsinnig freuen. Vielen lieben Dank, euch auch ein schönes Pfingstwochenende.
0: Dankeschön und die nächste Runde Kinderwissen, Elternquizzen, Montag früh wieder um 8.20 Uhr. Und liebe Familien, ihr gewinnt heute noch euren 1.000 Euro Reisegutschein für den nächsten Familienurlaub. 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Gleich um 8:50 Uhr hier in der Radio Teddy Morgenshow. 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

0: Für einige von euch heißt es am Wochenende Kisten packen und verkaufen. Viel Spaß auf dem Flohmarkt an Familien, die dort am Wochenende unterwegs sind. Wir sorgen für Motivation. Gleich mit dem Mega-Hit Golden aus K-Pop Demon Hunters. 8:25 Uhr, es ist Freitag. Die Radio Teddy Morgenshow mit Christina und Tim ist für euch am Start. Wir starten gemeinsam rein ins lange Pfingstwochenende. Und gleich gibt's hier noch den perfekten Tipp für alle Eltern von den jüngsten Kids. Schluss mit Schnuller. Bleibt dran, der Tipp gleich um 8:40 Uhr. Jetzt klären wir erstmal, warum die Sonne, die uns ja das wirklich das gesamte Wochenende begleitet, so schön strahlt. 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
2: Mit Nils, hallo. Es gibt eine Frage, die uns immer und immer wieder gestellt wird. Zum Beispiel von diesen Kindern hier.
3: Ich heiße Justus, bin 5 Jahre alt und wohne in Köpenick.
4: Ich bin Charlie, bin 10 Jahre, komme aus Rostock.
5: Ich heiße Lani, ich bin 8 Jahre alt und ich komme aus Nürnberg.
2: Und sie alle haben diese Frage hier.
6: Warum ist die Sonne so gelb?
7: Ich möchte wissen, warum die Sonne gelb ist.
8: Wieso ist die Sonne gelb?
2: Um diese Frage beantworten zu können, schauen wir uns einfach mal das Licht ein bisschen genauer an. Denn eigentlich ist das Licht der Sonne gar nicht gelb, sondern weiß. Wirklich wahr. Aber dieses weiße Licht besteht aus den Lichtfarben Grün, Rot und Blau. Und jetzt kommt unsere Atmosphäre ins Spiel, also die Gasschicht, die unsere Erde umhüllt. Die lenkt als erstes das blaue Licht ab. Deshalb erscheint uns auch der Himmel blau. Eigentlich ist der nämlich schwarz. Das blaue Licht ist nun also weg. Jetzt bleiben noch Rot und Grün übrig. Und wenn man rotes und grünes Licht mischt, dann entsteht Gelb. Darum ist also die Sonne gelb. Manchmal erscheint uns die Sonne aber auch rot. Wie geht das denn? Wenn die Sonnenstrahlen schräg auf unsere Atmosphäre auftreffen oder wenn die Luft besonders feucht ist, dann werden auch noch die Grünanteile herausgefiltert. Das sieht man besonders gut bei Sonnenuntergängen.
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13: Kinderzähne mit fester Zahnspange brauchen besonders gründliche Pflege. Speisereste bleiben leicht hängen und die Zähne sind empfindlicher für Karies. Am besten nach jeder Mahlzeit putzen und zusätzlich Zahnzwischenräume und Brackets mit speziellen Interdentalbürsten reinigen. Lose Zahnspangen am besten vor dem Essen herausnehmen und nach dem Zähneputzen gereinigt wieder einsetzen. So bleiben die Zähne gesund und die Zahnspange sorgt ohne Probleme für ein schönes Lächeln.
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26: Die Bedeutung deutscher Städtenamen. Siegen. Der Name der Stadt Siegen kommt vom Fluss Sieg. Dieser wiederum geht auf das keltische Sickere zurück, was schnelles Gewässer bedeutet.
27: Hier kommt der allerbeste Badewannenschaum. So ein klarer Fall, du badest gerne, aber sag mal, kennst du schon den allerneuesten Badewannen-Hit? Nimm viel Schaum und dieses Lied.

0: 8:32 Uhr, kurz nach 8:30 Uhr. Guten Morgen am Freitag. Wir starten rein ins lange Pfingstwochenende. Vorher gibt's hier für euch noch die Radio die Familienurlaubsfrage. Wir checken euer Reisewissen, beantwortet dafür die aktuelle Familienurlaubsfrage auf radioteddy.de und mit ein bisschen Glück gewinnt ihr gleich einen Reisegutschein von Reiseland im Wert von 1.000 Euro. Einlösbar bei Reiseland in einem der über 250 Reisebüros bundesweit. Immer mit persönlicher Beratung vor, während und nach der Reise. Also, liebe Familien, jetzt noch ganz schnell mitmachen auf radioteddy.de. Ach ja, und gewonnen wird dann gleich um 8.50 Uhr. So, jetzt rüber zu Angie in die Radio-Teddy-Nachrichten mit den wichtigsten Meldungen des Morgens. Guten Morgen, Angie.
1: Ja, guten Morgen. Das große Rätselraten ist vorbei. Deutschlands Fußball-Weltmeisterteam steht fest. Mit dabei sind Kapitän Joshua Kimmich, Jamal Musiala, Florian Wirtz sowie Manuel Neuer als Nummer 1 im Tor. Nächste Woche startet das WM-Trainingslager und in die USA geht es dann am 2. Juni. Am langen Pfingstwochenende zieht es wieder viele raus ins Grüne und passend dazu läuft die Wahl zu Deutschlands schönstem Wanderweg 2026. 20 Wege sind nominiert und abstimmen geht auf wandermagazin.de. Daumen drücken heißt es heute fürs deutsche Eishockey-Team. Am Nachmittag muss die Mannschaft wichtige Punkte aufholen, um weiter aufs Viertelfinale hoffen zu können. Los geht's um 16.20 Uhr.
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1: Unterwegs heute Morgen hier bei uns in Sachsen kann es länger dauern auf der A13 Berlin Richtung Dresden. Hier gibt es in beiden Richtungen zwischen Thiendorf und Marsdorf Bauarbeiten. Allen unterwegs, gute Fahrt.
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0: Sonne, Sonne und noch mehr Sonne. Dieser Frühlingstag heute ist perfekt für eine Kugel Eis oder zwei oder drei oder vier. Die Sonne strahlt den ganzen Tag hier bei uns in Sachsen. Dazu bekommen wir einen blauen Himmel und warme Temperaturen bis zu 23 Grad. Das ganze lange Pfingstwochenende bleibt dann auch sonnig und warm für uns alle.
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0: Die ist heute sehr gering. Dafür fehlt uns der Regen. Deswegen sorgen wir mit unseren bunten T-Shirts für die bunten Regenbogenfarben.
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0: 8:35 Uhr, kurz nach 8:30 Uhr. Guten Morgen am Freitag. Gleich für euch der lustige Kinderhit über den Schluck auf von deine Freunde. Und jetzt gesellt sich der Megahit Golden zu euch ins Auto auf dem Weg Richtung Kita.
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0: Die Kids in der Schule und Kita. Jetzt geht's ab zur Arbeit, liebe Eltern. Und dazu begleiten wir euch gleich mit Kamerad, unserem aktuellen Hit Hug Yourself. 8.46 Uhr, es ist Freitag und ihr habt die Radio Tür die Morgenshow mit Christina und Tim im Ohr. Gemeinsam geht's Richtung langes Pfingstwochenende. Und bevor es gleich losgeht hier mit Kamerad, unserem aktuellen Hit, gibt's den nächsten Family Lifehack für euch.
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2: Wir holen eure lustigen Geschichte hier ins Radio ganz anonym. Der Schnuller, vor allem bei den jüngsten Kindern, super, super beliebt. Und ein Papa hat da vor kurzem eine sehr witzige Sache erlebt.
3: Ja, der Schnuller meines Sohnes, der wurde vor kurzem von der Schnullerfee abgeholt. Und als Geschenk gab es dann auch was, gab ein kleines Spielzeugauto. Aber nach ein paar Stunden wollte mein Sohn, dass ich die Schnullerfee anrufe und den Tausch wieder rückgängig mache. Darauf meinte ich dann aber, dass der Schnuller schon beim Schnuller-Recycling ist. Dort entstehen nämlich die neuen Schnuller für die neuen Babys. Seitdem hat der Kleine auch nicht mehr danach gefragt.
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0: Es sind nur noch 20 Tage, dann klingt es wieder so. Jawohl, dann startet die Fußball-Weltmeisterschaft und das große Rätselrad ist vorbei, denn Deutschlands Fußball-Weltmeister-Team steht fest. Wer genau dabei ist? Alle Infos gleich um 9 in den Radio Teddy Nachrichten. 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
0: So, jawohl, ja. Wir machen es einfach mit einem Klick ins Urlaubsglück. Wir checken euer Reisewissen, liebe Familien. Meldet euch dafür an auf radiotoddy.de, beantwortet die Familienurlaubsfrage richtig und mit ein bisschen Glück gewinnt ihr einen 1000 Euro Reisegutschein von Reiseland. Zum Beispiel für eine Mini-Kreuzfahrt, den Wanderurlaub oder den nächsten Städtetrip. Einlösbar bei Reiseland in einem der über 250 Reisebüros bundesweit. Immer mit persönlicher Beratung vor, während und nach der Reise. So, die Mitmachregeln, die stehen auf radioteddy.de und angemeldet dort auf radioteddy.de hat sich auch Michael aus Niedernberg in Bayern. Schönen guten Morgen.
2: Hallo, guten Morgen.
0: Michael, was steht denn bei euch in der Familie noch so auf der Urlaubswunschliste? Wo würdet ihr gerne mal hinwollen?
2: Bestimmt eine kleine Kreuzfahrt, wäre mal interessant.
0: Ach schön. Ja, dazu passt auch die Frage in dieser Woche, lieber Michael. Wir möchten wissen, in welchem europäischen Meer wohnen mehr Tierarten? Im Mittelmeer oder im Atlantik?
2: Ich würde auf den Atlantik tippen.
0: Und das ist richtig! Im Atlantik leben laut Schätzungen etwa über 240.000 Tierarten, zum Beispiel der Blauwal, Meeresschildkröten, Haie und so weiter. Herzlichen Glückwunsch! Du gewinnst für dich und deine Familie einen 1.000 Euro Reisegutschein von Reiseland.
2: Cool, danke.
0: Bitte sehr, ganz, ganz viel Spaß damit. Wem wirst du davon jetzt als erstes erzählen?
2: Meiner Frau und dann meinem Kind, wenn es heute Nachmittag von der Schule kommt.
0: Ach schön. Ja, so perfekt kann man ins lange Pfingstwochenende starten. Und gute Nachrichten an alle anderen Familien. Wir machen weiter. Die nächste Radio Teddy Familienurlaubsfrage ist jetzt online. Und mit ein bisschen Glück gewinnt ihr den nächsten 1000 Euro Reisegutschein. Also jetzt mitmachen auf radioteddy.de.
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0: Über 60 Millionen Menschen hören ihre Musik monatlich und mit 23 Jahren gehört sie mit zu den jüngsten, erfolgreichsten Sängerinnen der Welt. Olivia Rodrigo, die bemalt in ihrer Freizeit übrigens auch super gerne Keramiktassen. Hier ist sie mit ihrem ganz neuen Hit Drop Dead bei Radio Teddy.
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0: Superstar Olivia Rodrigo war das mit Drop Dead. Schönen guten Morgen und gleich gibt's hier den neuen Shuttle vom frisch verlobten Radio-Tördi-Superstar Harry Styles, American Gods. 8.56 Uhr, die Radio-Tördi-Morgenshow, Christina und Tim für euch am Freitag. Und großes Thema an dieser Woche, KI im Kinderzimmer. Liebe Eltern, welche Fähigkeiten eure Kids in Zukunft brauchen, wenn Wissen jederzeit nur noch einen Klick entfernt ist? Bleibt dran, mehr dazu um 10.15 Uhr.
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2: Mit Angie. Hallöchen. Hier bei uns in Sachsen ist das Tier des Jahres 2026 unterwegs. Der Rothirsch. Wo ihr den Rothirsch in eurer Nähe am besten beobachten könnt, das weiß Lea Carina Hinrichs von der Deutschen Wildtierstiftung.
3: Also besonders gut ist es im Herbst, weil dann eben die Brunftzeit ist. Dann sind die Hirsche auf der Suche nach geeigneten Weibchen für die Paarung. Und da stehen dann die Chancen sehr gut, dass man mal an einem Waldrand die Tiere beobachten kann. Und wir haben eine kinderfreundliche Webseite, die nennt sich wildtierfreund.de. Da gibt es eine Liste mit ganz vielen Beobachtungsorten, da kann man sich informieren.
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5: Trinkwasser aus der Leitung ist ein echter Klimaretter und schont unseren Geldbeutel. 1000 Liter kosten gerade mal 2 Euro. Das sind weniger als 0,2 Cent pro Liter. Im Vergleich dazu spart ihr nicht nur ordentlich Plastik, sondern auch Energie für Produktion und Transport. Und mal ehrlich, wer freut sich nicht, wenn das lästige Flaschenschleppen wegfällt? Leitungswasser ist übrigens in Deutschland top geprüft. Frischer, günstiger und nachhaltiger geht's kaum.
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5: Die Bedeutung deutscher Städtenamen. Essen. Die Stadt Essen geht auf ein im 9. Jahrhundert gegründetes Frauenstift zurück, das auf dem Grund einer Adelsfamilie errichtet wurde. Der Name des Gebiets war Asnidi.

0: 9:01, eine Minute nach 9, es ist Freitag. Schönen guten Morgen. Wir starten gemeinsam rein ins lange Pfingstwochenende und ja, grüßt den Pfingstochsen, falls ihr ihn seht. Was genau dieser Pfingstochse ist, wir stellen ihn euch mal genauer vor. Gleich kurz vor 9:30, Radio Tönni macht Spaß, macht schlau.
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2: Mit Angie Klaft, guten Morgen. Das große Rätselraten ist vorbei. Deutschlands Fußball-Weltmeisterteam steht fest. Bundestrainer Julian Nagelsmann hat seinen Kader bekannt gegeben. Mit dabei sind feste Stützen wie Kapitän Joshua Kimmich, Jamal Musiala, Florian Wirtz und Stürmer Kai Havertz. Im DFB-Hauptsitz in Frankfurt am Main wollten die vielen Journalisten aber vor allem wissen, warum Manuel Neuer als Nummer 1 im Tor mitfährt.
3: Da haben wir uns dafür entschieden, dass zu den besten drei Torhütern des Landes der Alex, der Olli und der Manu gehört. Und deswegen haben wir uns dafür entschieden, ihn zu fragen, ob er nochmal für die Nationalmannschaft spielen möchte. Jeder weiß, glaube ich, welche Aura den Manu umgibt, welche Qualitäten er hat, was auch einer Mannschaft gibt. Deswegen ist er verdientermaßen dabei und die Entscheidung steht so und sie ist in meiner Meinung auch die richtige.
2: Insgesamt 26 Spieler sind dabei. Am nächsten Mittwoch geht's dann ins WM-Trainingslager nach Herzogenaurach in Bayern und der Abflug in die USA ist am 2. Juni geplant. Am Wochenende wird es wieder viele Familien zu schönstem Pfingstwetter raus ins Grüne ziehen und passend dazu läuft die Wahl zu Deutschlands schönstem Wanderweg. Nominiert ist unter anderem der Märkische Landweg in Brandenburg, der Druidensteig im Westerwald und der Tecklenburger Bergpfad in NRW. Bis Ende Juni könnt ihr für euren Lieblingswanderweg auf wandermagazin.de abstimmen. Und für das deutsche Eishockeyteam geht heute Nachmittag die Punkteaufholjagd bei der Weltmeisterschaft weiter. In Zürich geht es heute für die DEB-Männer gegen Ungarn ran. Und da muss ein Sieg her, um weiter aufs Viertelfinale hoffen zu können. Los geht's um 16.20 Uhr live im Free TV. Soweit die Meldungen und die Radio Teddy Nachrichten zum Nachhören gibt's auch jederzeit in der Radio Teddy App und überall, wo es Podcasts gibt.
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2: Unterwegs hier bei uns in Sachsen kann es immer mal wieder stocken auf der A14 Richtung Magdeburg. Hier gibt es Bauarbeiten zwischen Nossen Ost und Nossen Nord. Dort bitte mehr Zeit einplanen. Gute Fahrt.
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0: Sonne, Sonne und noch mehr Sonne. Dieser Frühlingstag heute ist perfekt für eine Kugel Eis oder zwei oder drei oder vier. Die Sonne strahlt den ganzen Tag hier bei uns in Sachsen. Dazu bekommen wir einen blauen Himmel und warme Temperaturen bis zu 23 Grad. Das ganze lange Pfingstwochenende bleibt dann auch sonnig und warm für uns alle.
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0: Die ist heute sehr gering. Dafür fehlt uns der Regen. 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
0: 9:04, 4 Minuten nach 9. Guten Morgen am Freitag. Gleich für euch Superstar Harry Styles mit seinem aktuellen Hit American Girls. Jetzt kurz durchatmen, liebe Eltern, bevor ihr mit der Arbeit startet. Musikalische Unterstützung gibt es jetzt von Jennifer Lopez und David Guetta.
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0: 9.14 Uhr. Guten Morgen, die Radio Tüdi Morgenshow. Christina und Tim für euch hier am Freitag. Gemeinsam geht's ins lange Pfingstwochenende und gleich für euch der Dance-Hit aus den Charts. Lady, here we tonight. Vorher wird es wieder verrückt. Es gibt eine neue Lieblingsbeschäftigung für die Kids.
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2: Turnen, Reiten, Geigenunterricht. Unsere Kids probieren ja ganz gerne mal neue Hobbys aus, bis sie das perfekte Hobby gefunden haben.
0: Wir haben dafür hier bei Radio Tüdi den verrückten Hobby-Maten, der mit nur 3 Fragen das neue verrückte Hobby für euch, liebe Kids, findet.
2: Und mit dabei ist heute Raphael, 6 Jahre aus Bayern.
3: Guten Morgen.
1: Dein Lieblingstier.
4: Lama.
2: Ein Lama, oh wie cool.
1: Deine Lieblingsfarbe?
4: Rot.
2: Und?
1: Der Name deiner Mama?
4: Dorothea.
1: Hier ist dein Hobby.
0: Raphael, der verrückte Hobby-Mart sagt, du könntest Lama-Modedesigner werden. Das heißt, du gründest dein eigenes Lama-Modelabel. Und das Besondere daran ist, die sind alle kuschelig weich, die Kleidungsstücke, wie Lama-Fell. Und vor allem sind sie rot. Du machst nur rote Klamotten, die so kuschelig weich sind. Und pass auf, das Lustigste finde ich ja, du nennst dieses Lama-Modelabel Dorothea nach deiner Mama. Und weil auch bei Dorothea das Wort rot drin steckt.
2: Ah. Und Raphael, ist das Hobby was für dich?
4: Ja, wahrscheinlich schon.
0: Und du könntest sogar auch noch lustige Accessoires machen, wie Lama-Hüte oder Lama-Sonnenbrillen.
2: Okay, jetzt artet es aus. Da muss die Mama auch im Hintergrund lachen, oder?
5: Ja, wir sitzen alle im Auto und es ist echt lustig, bei Ihnen anzurufen.
2: Das freut uns zu hören.
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0: 9:23 Uhr. Guten Morgen am Freitag. Die Radio Teddy Morgenshow. Christina und Tim für euch am Start. Noch ein paar Stunden, liebe Eltern, dann ist Wochenende. Dann ist ein langes Pfingstwochenende. Und wir sind dabei gleich mit dem mega coolen Dance-Hit, der für Motivation bei der Arbeit sorgt. Where's my husband? Ach, und übrigens, nach dem langen Wochenende belohnen wir wieder das frühe Aufstehen bei euren Kids.
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0: Jawohl, früh aufstehen und dafür auch noch belohnt werden. Genau das geht jeden Morgen hier bei uns in der Radio Teddy Morgenshow. Da küren wir nämlich ein oder einen von euren Kids, liebe Eltern, zur Radio Teddy Frühaufsteherin oder zum Frühaufsteher des Tages. Und in dieser Woche machen wir das auch am Wochenende. Die Kinder zeigen uns, dass sie wirklich aufgestanden sind und werden so Radio Teddy Wochenend-Frühaufsteherin oder Frühaufsteher und gewinnen mit etwas Glück ein Überraschungspaket aus dem Sandmann und Freunde-Shop und ein Familienticket für das Moppi-Geburtstagsfest am 13. und 14. 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So, und jetzt kümmern wir uns erstmal um ein ganz besonderes Tier. Oder ist es doch gar kein Tier? Naja, wir finden es heraus. Radio Teddy macht Spaß, macht schlau.
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2: Mit Nils, hallo. Wir starten in ein langes Pfingstwochenende. Und vor allem auf dem Land schmücken dann viele Leute einen Pfingstochsen. Aber warum? Es war und es ist in einigen Gegenden heute noch so, dass zu Pfingsten das erste Mal das Vieh auf die Weide getrieben wird. Und dafür war und ist der Pfingstochse zuständig. Der Pfingstochse ist ein ganz normaler Ochse, also ein Rindvieh. Das Besondere an ihm ist, dass er das kräftigste Tier seiner Herde ist, also der dickste und größte. Und dieser Pfingstochse wird zu Pfingsten mit Blumen, Stroh und Bändern geschmückt und dann auf die Weide getrieben. Die Herde trottet ihm hinterher. Und weil Ochsen und Kühe ja vor allem auf dem Land wohnen, ist das ein Brauch, der weniger in der Stadt, sondern eigentlich nur in Dörfern vorkommt. Und vielleicht habt ihr schon mal den Spruch gehört, die ist ja geschmückt wie ein Pfingstochse. Das sagen manche Leute zu Frauen, die sich richtig doll aufgemotzt haben, weil der Pfingstochse auch so auffällig geschmückt ist. Und in einigen Gegenden in Bayern und Österreich gibt es noch einen anderen Pfingstochsen. Hier wird auch der Dorfbewohner, der am Pfingstsonntag am längsten schläft, Pfingstochse genannt. Dieser Pfingstochse wird dann in eine Schubkarre gesetzt und durch den Ort gefahren, um allen zu zeigen, wer der Langschläfer ist.
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13: Die Bedeutung deutscher Städtenamen. Berlin stammt vom slawischen Brillo bzw. Berlo, was so viel wie Sumpf oder Morast bedeutet.

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2: Unterwegs hier bei uns in Sachsen kann es immer mal wieder stocken auf der A14 Richtung Magdeburg. Hier gibt es Bauarbeiten zwischen Nossen Ost und Nossen Nord. Dort bitte mehr Zeit einplanen. Gute Fahrt.
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3: Sonne, Sonne und noch mehr Sonne. Dieser Frühlingstag heute ist perfekt für eine Kugel Eis oder zwei oder drei oder vier. Die Sonne strahlt den ganzen Tag hier bei uns in Sachsen. Dazu bekommen wir einen blauen Himmel und warme Temperaturen bis zu 23 Grad. Das ganze lange Pfingstwochenende bleibt dann auch sonnig und warm für uns alle.
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3: Die ist heute sehr gering. Dafür fehlt uns der Regen. 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
3: Eine Minute nach 9:30, guten Morgen am Freitag. Der perfekte Tipp für alle Eltern von den jüngsten Kids. Schluss mit Schnuller. Bleibt dran, liebe Eltern. Mehr dazu in 10 Minuten. Vorher gibt's die Dance-Set aus den Charts. Zuerst mal Husband und jetzt schicken wir euch Superstar Taylor Swift ins Familienauto auf dem Weg zur Arbeit.
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0: Schatz.
1: Und Kinder, was macht ihr in der Pause?
2: Wir laufen.
3: Okay.
2: Wir rennen.
4: Und der?
2: Der pennt. Power. Pause.
4: Und ihr?
2: Wir laufen.
4: Okay.
2: Wir rennen.
1: Und der?
2: Der pennt.

0: die Kids in der Schule und Kita, jetzt geht's ab zur Arbeit, liebe Eltern. Und wir begleiten euch gleich mit Sängerin Loi und ihrem aktuellen Hit Red Eyes. 9:42 Uhr, die Radio Show, die Morgenshow mit Christina und Tim für euch am Freitag. Und jetzt gibt's den nächsten Family Lifehack.
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2: Wir holen eure lustigen Geschichte hier ins Radio ganz anonym. Der Schnuller, vor allem bei den jüngsten Kindern, super, super beliebt. Und ein Papa hat da vor kurzem eine sehr witzige Sache erlebt.
3: Ja, der Schnuller meines Sohnes, der wurde vor kurzem von der Schnullerfee abgeholt. Und als Geschenk gab es dann auch was, gab ein kleines Spielzeugauto. Aber nach ein paar Stunden wollte mein Sohn, dass ich die Schnullerfee anrufe und den Tausch wieder rückgängig mache. Darauf meinte ich dann aber, dass der Schnuller schon beim Schnullerrecycling ist. Dort entstehen nämlich die neuen Schnuller für die neuen Babys. Seitdem hat der Kleine auch nicht mehr danach gefragt.
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0: 9:52 Uhr, die Radio-Tadi-Morgenshow, Christina und Tim für euch am Freitag. Gemeinsam geht's ab ins lange Pfingstwochenende und das große Rätselraten ist vorbei. Deutschlands Fußballweltmeisterteam steht fest. Wer alles mit zur WM fahren darf, das hört ihr gleich um 10 in den Radio-Tadi-Nachrichten. Radio-Tadi macht Spaß, macht schlau.
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0: Und das sind gleich zwei Superstars auf einmal, nämlich Felix Jehn, einer der erfolgreichsten DJs der Welt, und Sängerin Cascada. Und die haben sich einen 80er-Hit geschnappt und daraus einfach eine neue Dance-Version gemacht. Boy, You Turn Me. Jetzt hier bei Radio Tadi zum laut aufdrehen und mittanzen.

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1: Mit Angie, Hallöchen. Rauf aufs Fahrrad und rein ins Abenteuer. Bevor ihr losdüst, solltet ihr immer eine kleine Fahrradinspektion machen. René Philippek vom Allgemeinen Deutschen Fahrradclub weiß, welche Teile ihr mal checken solltet.
2: Ein Ding ist auf jeden Fall immer, die Kette sollte geschmiert sein. Wenn man fährt, sollte man die Kette quasi nicht hören. Da lässt man sich am besten von den Eltern dabei helfen. Und auch der Reifendruck, also die Reifen sollten vernünftig aufgepumpt sein. Und natürlich sollte man gucken, funktioniert die Bremse vernünftig? Sollte man erstmal vorsichtig ausprobieren. Geht da noch alles? Kann ich vernünftig stehen bleiben? Und dann sollte natürlich das Licht auch richtig funktionieren.
1: Na dann, allzeit gute Fahrt. Noch mehr Tipps für Kids für euch zum Nachhören bei Radio Teddy Plus.
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3: Die erste Zeit mit Baby ist für viele Eltern ohnehin recht anstrengend. Wenn sich das Baby dann als Schreikind entpuppt, dann kommen viele an ihre Grenzen. Pro Familia Deutschland bietet uns Eltern dann Hilfe und Beratung, sagt Geschäftsführerin Sandra Schramm.
4: Dann gucke ich am besten auf die Homepage, wo ist in der Nähe eine Beratungsstelle, rufe da an und frage, ob es ein Angebot gibt in der Beratungsstelle oder ob sie wissen, wer in der Region Unterstützung leisten kann. Unsere Beratungsstellenassistentinnen sind gut ausgebildet im Erstkontakt. Also es wird niemand alleine gelassen. Entweder gibt es das Beratungsangebot in der Beratungsstelle selber oder sie wissen, wo kann sich dann die Familie, an wen kann sie sich wenden.
3: Danke an Sandra Schramm von Pro Familia. Mehr Infos zu den Angeboten finden wir Eltern auch unter www.profamilia.de.
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1: Mit Angie Klaft. Hallo zusammen. Jetzt am Wochenende zu Pfingsten wird es auf den Straßen, Bahnhöfen und Flughäfen wieder voller. Wegen des Feiertags am Montag und weil in zwei der größten Bundesländer auch die Pfingstferien starten. In Baden-Württemberg und Bayern haben die Schüler und Schülerinnen 2 Wochen frei. In anderen Bundesländern ist der Dienstag noch schulfrei, zum Beispiel in Berlin und Brandenburg. Der Autoclub ADAC rechnet deshalb ab heute Nachmittag schon mit der ersten Reisewelle. Ruhiger soll es dagegen morgen Nachmittag und am Pfingstsonntag sein. Und es gibt nicht nur bestes Reisewetter am Wochenende, sondern auch bestes Grillwetter. Da wird bei vielen Familien das Kochen mal nach draußen verlegt. Für Kinder kann ein heißer Grill aber schnell zu einer Gefahrenquelle werden, warnt die Initiative des brandverletzten Kindes Paulinchen. 1000 müssen jährlich in Notaufnahmen behandelt werden. Dabei wäre jeder Grillunfall einfach zu vermeiden, sagt René Wagner von Paulinchen.
14: Ganz wichtig ist es natürlich, dass man den Grill wirklich nie unbeaufsichtigt lässt. dass man die Kinder wirklich in sicherem Abstand hält. Na klar ist das spannend, das Feuer, und die können auch mal gucken, aber bitte mit sicherem Abstand, und damit ist nicht gemeint ein Meter, sondern deutlich mehr, ja, und natürlich muss der Grill kippsicher sein, der muss windgeschützt stehen. Bitte keine flüssigen Brandbeschleuniger verwenden, und dann steht dem Grillvergnügen eigentlich nichts im Wege.
1: Und auch ein Eimer Sand, eine Löschdecke oder ein Feuerlöscher sollten immer griffbereit sein. Die älteste Brücke in der Hauptstadt Frankreichs hat sich in eine kunstvolle Berghöhle verwandelt. Die Pont Neuf in Paris ist umhüllt von einer riesigen Stoffleinwand. Darauf zu sehen sind Berge. Mit jeder Menge Luft wird die Leinwand aufgepustet, sodass es von außen so aussieht, als würde die Brücke aus Bergen bestehen. Unten drunter können Besucher die Brücke wie gewohnt passieren. Vor rund 40 Jahren wurde die Brücke schon einmal verhüllt. Soweit die Meldungen, und die Radio Teddy Nachrichten zum Nachhören gibt's auch jederzeit in der Radio Teddy App und überall, wo es Podcasts gibt.
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1: Unterwegs hier bei uns in Sachsen kann es immer mal wieder stocken auf der A14 Richtung Magdeburg. Hier gibt es Bauarbeiten zwischen Nossen Ost und Nossen Nord. Dort bitte mehr Zeit einplanen. Gute Fahrt.
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16: Der Mai zeigt sich heute von seiner sommerlichen Seite. Viel Sonne über Deutschland, nur hier und da ein paar harmlose Wölkchen. Dazu gibt's bis zu 27 Grad. Also heute wird die Pause draußen verbracht.
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16: Mit Luisa, schön, dass ihr dabei seid. An diesem Freitag vorm langen Wochenende machen wir, dass die Zeit umso schneller rumgeht und ihr schnell reinstarten könnt. Mit Musik von Michael Schulte, außerdem Taylor Swift mit am Start. Und im Radio Teddy nachgefragt, da geht's gleich um Fußball. Was da am Wochenende nämlich abgeht, das erfahrt ihr in einer guten halben Stunde.
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0: Wir aber erstmal, welche wichtigen Fähigkeiten wir denn brauchen, um mit KI, also künstlicher Intelligenz, umgehen zu können. Kollegin Sandra hat sich da mal schlau gemacht.
1: Viola, wie wird sich die KI im Zusammenhang mit unserer Familie denn in der Zukunft entwickeln? Was denkst du?
2: Wenn wir jetzt auch wieder Richtung Internet denken, von den Anfängen des Internets bis zu dem, wo wir heute sind, wo es quasi nicht mehr aus unserem ganz normalen Alltag wegzudenken ist, ich denke, das ist vergleichsweise die Entwicklung, die KI nehmen wird. Mhm. Vielleicht auch in einem Bereich, dass wir gar nicht mehr Apps öffnen werden, um die KI zu benutzen, sondern dass sie ja noch viel weiter eindringt in Bereiche des Familienlebens, des Alltags und der Schule. Aber dieses Eindringen, das hört sich jetzt auch an wie so eine feindliche Übernahme, wie eine Invasion. Das muss es ja auch nicht sein, weil letztlich ist es ein Tool, was dazu dienen sollte, uns Menschen Mehrwert zu liefern, uns den Alltag zu erleichtern auf verschiedene Arten und Weisen.
1: Und welche Fähigkeiten werden dann wichtiger als reines Faktenwissen?
2: Ganz wichtig sind die 4K. Die liebe ich sehr. Kennst du die 4K?
1: Nee.
2: Die können wir uns als Eltern nämlich wirklich gut merken. Ja, das sind so die Dinge, auf die wir achten sollten bei unseren Kindern. Also kritisches Denken, Kreativität, Kommunikation und Kollaboration.
1: Mhm.
2: Das steht für Zusammenarbeit natürlich. Mhm. Das sind so 4 ganz essentielle Zukunftskompetenzen. Empathie natürlich auch. Also alles, was wir Menschen fühlen und moralisch bewerten können, das wird noch viel wichtiger, dass wir uns auf unser Menschsein...
1: Die menschlichen Fähigkeiten.
2: Richtig, unsere rein menschlichen Fähigkeiten, dass wir uns darauf besinnen und darin auch unsere großen Stärken erkennen, das ist etwas, was Kinder unbedingt mitnehmen müssen für ihre Zukunft.
1: Wir haben ja jetzt viel gehört in dieser Woche über KI im Kinderzimmer. Aber wenn man das alles mal runterbricht, was ist eigentlich der wichtigste Rat für uns Eltern, wenn unsere Kinder mit KI aufwachsen? Genau darüber sprechen wir gleich in einer knappen halben Stunde hier bei Radio Teddy.

Radio Teddy läuft bei euch. Schön, dass ihr dabei seid an diesem Freitag vorm langen Wochenende. Wir starten gleich rein. Vorher müssen wir noch mal kurz die Arbeit hinter uns bringen. Geht aber viel schneller, denn ich habe richtig gute Musik dabei. Alex Warren, Fever Dream. Hört ihr gleich. Vorher, da klären

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3: Mit Nils, hallo. An diesem Wochenende wird Fußball gespielt. Nicht in der Bundesliga, die Saison ist vorbei. Im Berliner Olympiastadion steht das DFB-Pokalfinale an. Meister Bayern München spielt gegen den Pokalvorjahressieger VfB Stuttgart. Carla möchte wissen, was denn eigentlich der Unterschied zwischen Bundesliga und DFB-Pokal ist. Beides ist ja schließlich Fußball. Fußball wird in der Bundesliga gespielt und im DFB-Pokal. Aber das sind zwei unterschiedliche Wettbewerbe, die nebeneinander laufen. In der Bundesliga spielt jeder gegen jeden und am Ende einer langen Saison weiß man dann, wer der deutsche Meister ist. Der deutsche Meister ist also der Sieger der Bundesliga. Und da kann man auch mal ein Spiel verlieren oder unentschieden spielen. Wichtig ist, dass man am Ende die meisten Punkte zusammen hat. Im DFB-Pokal ist das ganz anders. Da geht es nach dem K.O.-System. Wer also ein Spiel verliert, fliegt raus. Unentschieden gibt es nicht. Es wird so lange gespielt, bis ein Sieger feststeht. Das kann also auch erst im Elfmeterschießen sein. Und die Mannschaft, die alle Spiele im DFB-Pokal gewonnen hat, ist am Ende Pokalsieger. Ein ganz besonderer Reiz dieses Wettbewerbs ist, dass ganz kleine Vereine auf die Großen treffen. Und manchmal gewinnt der vermeintlich Kleine gegen den Großen. Und weil es im Pokal oft Überraschungen gibt, sagt man auch, dass der Pokal seine eigenen Gesetze hat.
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16: Wissen rund ums Auto. Fast jeder Autofahrer hat sich schon mal über einen Radfahrer geärgert. Aber oft genug kennen sich die Autofahrer nicht aus. Hier die größten Irrtümer. Fahrradfahrer müssen auf dem Radweg fahren, wenn es einen gibt. Das stimmt nicht. Radfahrer gehören in der Regel auf die Straße. Den Radweg müssen sie nur benutzen, wenn er ausdrücklich durch eins der drei blauen Radwegschilder gekennzeichnet ist. Radfahrer dürfen nicht nebeneinander fahren. Na, das stimmt nicht. Wenn sie den Verkehr nicht behindern, geht das. Musik hören auf dem Fahrrad ist verboten. Auch das stimmt nicht. Radfahrer dürfen Stöpsel in beiden Ohren haben und Musik hören. Sie müssen nur gewährleisten, dass sie den Straßenverkehr ausreichend wahrnehmen. Es ist verboten, beim Radfahren einen Hund an der Leine zu halten. Irrtum, ein Hund ist erlaubt. Da hilft kein Hupen und Aufregen.

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1: Unterwegs hier bei uns in Sachsen kann es immer mal wieder stocken auf der A14 Richtung Magdeburg. Hier gibt es Bauarbeiten zwischen Nossen-Ost und Nossen-Nord. Dort bitte mehr Zeit einplanen. Gute Fahrt!
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4: Der Mai zeigt sich heute von seiner sommerlichen Seite. Viel Sonne über Deutschland, nur hier und da ein paar harmlose Wölkchen. Dazu gibt's bis zu 27 Grad. Also heute wird die Pause draußen verbracht.
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4: Luisa hier für euch am Start. Schön, dass ihr auch dabei seid. Und gleich da geht's in den Tipps für Kids um die Hilfe für Schmetterlinge. Wie wir die unterstützen können, das erfahren wir in der nächsten halben Stunde. Auch mit dabei Taylor Swift und Nico Santos.
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0: Ihr habt alles richtig gemacht, denn Radio Teddy läuft bei euch. Schön, dass ihr dabei seid. Und gleich machen wir hier weiter mit richtig guter Musik. Michael Schulte, 5am, habe ich für euch am Start. Vorher, da beschäftigen wir uns aber erstmal mit KI, also künstlicher Intelligenz. Welchen wichtigsten Rat wir da befolgen sollten, das weiß Kollegin Sandra.
1: Viola, was sagst du den Eltern, die jetzt zuhören und trotzdem immer noch ein mulmiges Gefühl haben, wenn es ums Thema Kinder und KI geht?
2: Denen möchte ich sagen, ihr müsst nicht perfekt sein. Ich glaube, ihr erwartet viel zu viel von euch, so wie wir das als Eltern oft leider tun. Aber das Interesse und die Beziehungsebene sind der größte Schutz für dein Kind. Die Kinder orientieren sich gar nicht so sehr an den Technikregeln, sondern vielmehr an dem Vertrauen, was aufgebaut wurde. Also habt Vertrauen in eure eigenen Fähigkeiten, die Fähigkeiten eurer Kinder und lasst euch nicht kirre machen von dem ganzen KI-Thema.
1: Und vielleicht geht es ja bei dem ganzen Thema auch gar nicht darum, alles zu wissen, sondern darum, im Gespräch zu bleiben mit den Kindern.
2: Genau darum geht es.
1: Viola, du bist ja nicht umsonst die Radio Teddy Bildungs- und KI-Expertin. Du hast das Buch geschrieben, Mein Kind kann KI. Vermutlich ist diese Frage jetzt wie eine Mutter zu fragen, welches ihr Lieblingskind ist. Aber was ist denn für dich der wichtigste Teil in diesem Buch?
2: Mir ist ganz wichtig der Schritt 6. Den kann ich ja schon mal verraten an der Stelle. Der heißt mentale Stärke im KI-Alltag. Wie Kinder emotional gesund bleiben. Mhm. Weil ich finde, da steckt ganz viel drin. Auf unsere Kinder prasselt so viel ein. Natürlich jetzt hier im Fokus die KI, aber wir wissen es auch, die sozialen Medien, digitale Einheiten und so weiter und so fort. Und wir müssen schauen, wie wir unsere Kinder da gut auffangen können. Denn was wollen wir denn als Eltern? Wir wollen doch, dass unsere Kinder glücklich sind am Ende des Tages. Wir wollen, dass sie eine gute Kindheit haben, dass sie sich wohlfühlen, dass es ihnen gut geht. Das ist auch ein Aspekt beim Umgang mit KI, der mir ganz wichtig ist, die emotionale Gesundheit.
1: Radio Teddy Bildungs- und KI-Expertin Viola Patricia Herrmann war die ganze Woche mein Gast. Und das komplette Interview in voller Länge könnt ihr euch nochmal anhören. Haben wir hochgeladen auf radioteddy.de. Und da gibt's auch alle Infos zum Buch von Viola, Mein Kind kann KI. 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

0: Radio Teddy auf euren Ohren. Schön, dass ihr dabei seid an diesem Freitag vorm langen Wochenende. Und gleich in den Radio Teddy Nachrichten, da erfahrt ihr, worauf ihr besonders achten solltet, wenn bei euch am Wochenende auch gegrillt wird. Vorher gibt's aber erstmal einen absoluten Social Media Hit.
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0: Und der kommt von Haven und Caitlin Aragon, I Run heißt er. Und dieser Hit, der ist bei Social Media richtig viral gegangen. 13 Millionen Mal wurde er gestreamt und dann wurde er nochmal neu aufgenommen. Caitlin Aragon, die singt jetzt nämlich auf dem Track. Vorher, da war es eine KI-Stimme. Wir hören jetzt rein. Caitlin Aragon und Haven, I Run, der Radio Teddy Superhit der Stunde.

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3: Mit Angie. Hallöchen. Ihr wollt Schmetterlingen etwas Gutes tun? Dann aufgepasst. Hier kommt euer Natur-Upgrade für Balkon oder Garten. Schmetterlinge stehen total auf Blüten mit Nektar, zum Beispiel Lavendel, Thymian oder Sommerflieder. Im Sommer macht sie vor allem das Herumflattern richtig durstig. Mit einer Wasserschale und Steinchen als Landeplatz baut ihr ihnen eine kleine Ausruhoase. Für Raupen sind ein wilder Garten und Brennnesseln der Hit. Laubhaufen und alte Äste sind auch noch perfekte Verstecke. Und ganz wichtig, bitte keine Chemie nutzen. Das ist schlecht für Schmetterlinge und andere Tiere. Das war's. Viel Spaß!
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25: Die Bedeutung deutscher Städtenamen. Fürth, der Name, geht auf eine Furt an der Rednitz zurück.
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26: Mit Angie Klaft. Hallo zusammen. Jetzt am Wochenende zu Pfingsten wird es auf den Straßen, Bahnhöfen und Flughäfen wieder voller. Wegen des Feiertags am Montag und weil in zwei der größten Bundesländer auch die Pfingstferien starten. In Baden-Württemberg und Bayern haben die Schüler und Schülerinnen zwei Wochen frei. In anderen Bundesländern ist der Dienstag noch schulfrei, zum Beispiel in Berlin und Brandenburg. Der Autoclub ADAC rechnet deshalb ab heute Nachmittag schon mit der ersten Reisewelle. Ruhiger soll es dagegen morgen Nachmittag und am Pfingstsonntag sein. Und es gibt nicht nur bestes Reisewetter am Wochenende, sondern auch bestes Grillwetter. Da wird bei vielen Familien das Kochen mal nach draußen verlegt. Für Kinder kann ein heißer Grill aber schnell zu einer Gefahrenquelle werden, warnt die Initiative des brandverletzten Kindes Paulinchen. 1000 müssen jährlich in Notaufnahmen behandelt werden. Dabei wäre jeder Grillunfall einfach zu vermeiden, sagt René Wagner von Paulinchen.
27: Ganz wichtig ist es natürlich, dass man den Grill wirklich nie unbeaufsichtigt lässt, dass man die Kinder wirklich in sicherem Abstand hält. Na klar ist das spannend, das Feuer, und die können auch mal gucken, aber bitte mit sicherem Abstand, und damit ist nicht gemeint ein Meter, sondern deutlich mehr, ja, und natürlich muss der Grill kippsicher sein, der muss windgeschützt stehen. Bitte keine flüssigen Brandbeschleuniger verwenden und dann steht dem Grillvergnügen eigentlich nichts im Wege.
26: Und auch ein Eimer Sand, eine Löschdecke oder ein Feuerlöscher sollten immer griffbereit sein. Die älteste Brücke in der Hauptstadt Frankreichs hat sich in eine kunstvolle Berghöhle verwandelt. Die Pont Neuf in Paris ist umhüllt von einer riesigen Stoffleinwand. Darauf zu sehen sind Berge. Mit jeder Menge Luft wird die Leinwand aufgepustet, sodass es von außen so aussieht, als würde die Brücke aus Bergen bestehen. Unten drunter können Besucher die Brücke wie gewohnt passieren. Vor rund 40 Jahren wurde die Brücke schon einmal verhüllt. Soweit die Meldungen, und die Radio Teddy Nachrichten zum Nachhören gibt's auch jederzeit in der Radio Teddy App und überall, wo es Podcasts gibt.
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26: Unterwegs hier bei uns in Sachsen kann es immer mal wieder stocken auf der A14 Richtung Magdeburg. Hier gibt es Bauarbeiten zwischen Nossen Ost und Nossen Nord. Dort bitte mehr Zeit einplanen. Gute Fahrt.
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29: Der Mai zeigt sich heute von seiner sommerlichen Seite. Viel Sonne über Deutschland, nur hier und da ein paar harmlose Wölkchen. Dazu gibt's bis zu 27 Grad. Also heute wird die Pause draußen verbracht.
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29: Luisa hier für euch am Freitag vorm langen Wochenende. Ja, und was wir an diesem Wochenende eigentlich wirklich feiern, das klären wir im Radio Teddy nachgefragt. In einer halben Stunde kriegt ihr da wieder richtig schönes Angeberwissen. Außerdem mit dabei David Guetta und Tones and I und die Huntricks mit Golden. Die gibt's auch noch mit dazu.
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2: Mit Nils, hallo. Pfingsten steht vor der Tür und dazu haben wir eine Frage von Oskar.
3: Meine Frage ist, was ist eigentlich Pfingsten?
2: Pfingstsonntag und Pfingstmontag sind christliche Feiertage. Und weil Deutschland ein überwiegend christliches Land ist, egal ob evangelisch oder katholisch, haben wir eben alle frei. Das Wort Pfingsten kommt aus dem Altgriechischen von Pentekoste. Das bedeutet das 50. Denn Pfingsten fällt auf den 50. Tag nach Ostern. Gut, das allein ist natürlich noch kein Grund zu feiern, aber 50 Tage nach Ostern ist etwas passiert. So glauben zumindest die Christen. Nachdem Jesus Christus an Ostern wieder auferstanden war, kam 50 Tage später der Heilige Geist auf die Erde. Die Jünger von Jesus, das waren seine Anhänger, sahen also zu Pfingsten den Heiligen Geist. Und plötzlich konnten die Jünger alle Sprachen der Welt sprechen. Das war das Pfingstwunder, das die Jünger eben dem Heiligen Geist verdankten. Und weil sie auf einmal alle Menschen auf der ganzen Welt verstehen konnten und mit ihnen sprechen, konnten die Jünger auch allen Menschen die Worte von Gott und Jesus weitererzählen. Darum sagt man auch, dass Pfingsten die Geburtsstunde der christlichen Kirche ist, weil die Kirche ja die Botschaft Gottes verbreitet. Wir feiern an Pfingsten also den Geburtstag der Kirche. Na dann, Happy Birthday!
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20: Die Bedeutung deutscher Städtenamen. Erfurt. Auch der Name Erfurt hat mit einem Fluss zu tun. Die den Ort durchfließende Gera hieß früher zumindest in diesem Abschnitt anders. Es handelt sich um eine Furt an der Erpesa, die dunkelbraune.

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1: Unterwegs hier bei uns in Sachsen kann es immer mal wieder stocken auf der A14 Richtung Magdeburg. Hier gibt es Bauarbeiten zwischen Nossen Ost und Nossen Nord. Dort bitte mehr Zeit einplanen. Gute Fahrt!
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4: Der Mai zeigt sich heute von seiner sommerlichen Seite. Viel Sonne über Deutschland, nur hier und da ein paar harmlose Wölkchen. Dazu gibt's bis zu 27 Grad. Also heute wird die Pause draußen verbracht.
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4: Luisa hier für euch. Schön, dass ihr dabei seid. Und gleich in einer halben Stunde, da erfahrt ihr, wer das Tier des Jahres 2026 geworden ist. Ich sag mal so, es lebt im Wald. Und mit dazu gesellen sich Kamrat und Jennifer Lopez und David Guetta. Gleich zwei Superhits, damit dieser Tag noch schneller rumgeht und ihr schnell ins lange Wochenende startet.
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1: Computerspiele. Für viele Kinder äußerst interessant, dann am Bildschirm zu sitzen und ein bisschen zu daddeln. Das macht Spaß. Und viele Kinder verabreden sich auch online zum gemeinsamen Computerspielen. Doch bevor es ans Zocken geht, sollten ein paar Regeln aufgestellt werden. Zum Beispiel bitte nur mit Spielpartnern verabreden, die unsere Kinder auch persönlich kennen. Außerdem Spiele vermeiden, die Spieleinladungen verschicken, denn in manchen Einladungen geht es darum, um echtes Geld zu spielen. Und natürlich die Alterskennzeichnung zum Jugendschutz beachten. Noch mehr Regeln und Spielempfehlungen finden wir Eltern auf www.internet-abc.de.
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0: Radio Teddy auf euren Ohren an diesem Freitag vorm langen Wochenende. Und am langen Wochenende, da heißt es juhu, lange ausschlafen, aber Staus und volle Straßen, no. Wenn ihr an diesem Wochenende freie Fahrt habt und wann vor allem, das hört ihr im gleich in den Radio Teddy Nachrichten. Vorher gibt's aber gleich Musik von direkt zwei Superstars.
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0: Und das sind Madonna und Sabrina Carpenter. Die beiden, die standen beim Coachella, einem amerikanischen Musikfestival, auf der großen Bühne. Und während des Auftritts, da kam dann auch der neue Song von den beiden. Er heißt Bring Your Love. Damit haben sie ihre Fans überrascht und der kam richtig gut an. Sabrina Carpenter sagt über den Song übrigens, dass er dazu aufrufen soll, mal das Handy wegzulegen, rauszugehen und zu tanzen. Na dann, machen wir das doch. Madonna und Sabrina Carpenter, Bring Your Love, die Radio Teddy Superstars der Stunde.
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1: Bring Your Love, Madonna und Sabrina Carpenter hier bei Radio Teddy, die Radio Teddy Superstars der Stunde. Und gleich in der nächsten halben Stunde, da klären wir, warum die Sonne eigentlich gelb ist. Und mit dabei sind richtig coole Hits. Loy, Red Eyes habe ich. Außerdem der Superstar der Kids, Leonie, auch mit am Start.
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5: Mit Angie. Hallöchen. Hier bei uns in Sachsen ist das Tier des Jahres 2026 unterwegs. Der Rothirsch. Wo ihr den Rothirsch in eurer Nähe am besten beobachten könnt, das weiß Lea Carina Hinrichs von der Deutschen Wildtierstiftung.
6: Also besonders gut ist es im Herbst, weil dann eben die Brunftzeit ist. Dann sind die Hirsche auf der Suche nach geeigneten Weibchen für die Paarung. Und da stehen dann die Chancen sehr gut, dass man mal an einem Waldrand die Tiere beobachten kann. Und wir haben eine kinderfreundliche Webseite, die nennt sich wildtierfreund.de. Da gibt es eine Liste mit ganz vielen Beobachtungsorten, da kann man sich informieren.
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1: Mit Angie Klaft. Hallo zusammen. Jetzt am Wochenende zu Pfingsten wird es auf den Straßen, Bahnhöfen und Flughäfen wieder voller. Wegen des Feiertags am Montag und weil in zwei der größten Bundesländer auch die Pfingstferien starten. In Baden-Württemberg und Bayern haben die Schüler und Schülerinnen 2 Wochen frei. In anderen Bundesländern ist der Dienstag noch schulfrei, zum Beispiel in Berlin und Brandenburg. Der Autoclub ADAC rechnet deshalb ab heute Nachmittag schon mit der ersten Reisewelle. Ruhiger soll es dagegen morgen Nachmittag und am Pfingstsonntag sein.
5: Und es gibt nicht nur bestes Reisewetter am Wochenende, sondern auch bestes Grillwetter. Da wird bei vielen Familien das Kochen mal nach draußen verlegt. Für Kinder kann ein heißer Grill aber schnell zu einer Gefahrenquelle werden, warnt die Initiative des brandverletzten Kindes Paulinchen. 1000 müssen jährlich in Notaufnahmen behandelt werden. Dabei wäre jeder Grillunfall einfach zu vermeiden, sagt René Wagner von Paulinchen.
0: Ganz wichtig ist es natürlich, dass man den Grill wirklich nie unbeaufsichtigt lässt, dass man die Kinder wirklich in sicherem Abstand hält. Na klar ist das spannend, das Feuer, und die können auch mal gucken, aber bitte mit sicherem Abstand, und damit ist nicht gemeint ein Meter, sondern deutlich mehr, ja, und natürlich muss der Grill kippsicher sein, der muss windgeschützt stehen. Bitte keine flüssigen Brandbeschleuniger verwenden, und dann steht dem Grillvergnügen eigentlich nichts im Wege.
5: Und auch ein Eimer Sand, eine Löschdecke oder ein Feuerlöscher sollten immer griffbereit sein. Die älteste Brücke in der Hauptstadt Frankreichs hat sich in eine kunstvolle Berghöhle verwandelt. Die Pont Neuf in Paris ist umhüllt von einer riesigen Stoffleinwand. Darauf zu sehen sind Berge. Mit jeder Menge Luft wird die Leinwand aufgepustet, sodass es von außen so aussieht, als würde die Brücke aus Bergen bestehen. Unten drunter können Besucher die Brücke wie gewohnt passieren. Vor rund 40 Jahren wurde die Brücke schon einmal verhüllt. 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
5: Unterwegs hier bei uns in Sachsen kann es immer mal wieder stocken auf der A14 Richtung Magdeburg. Hier gibt es Bauarbeiten zwischen Nossen-Ost und Nossen-Nord. Dort bitte mehr Zeit einplanen. Gute Fahrt!
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19: Der Mai zeigt sich heute von seiner sommerlichen Seite. Viel Sonne über Deutschland, nur hier und da ein paar harmlose Wölkchen. Dazu gibt es bis zu 27 Grad. Also heute wird die Pause draußen verbracht.
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19: Hallo und schön, dass ihr dabei seid, liebe Eltern. Während ihr jetzt die letzten E-Mails noch beantwortet, spiele ich euch richtig gute Musik, coole Hits für Eltern und Kids.
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0: Der Freitag vorm langen Wochenende und Radio Teddy läuft bei euch. Damit die Arbeitszeit noch schneller rumgeht, haben wir gleich richtig coole Musik von Harry Styles für euch. American Girls, absoluter Social Media Hit. Vorher setzen wir uns aber erstmal mit KI auseinander. Und Kollegin Sandra, die hat mal rausgefunden, welche wichtigen Fähigkeiten wir dazu brauchen.
1: Viola, wie wird sich die KI im Zusammenhang mit unserer Familie denn in der Zukunft entwickeln? Was denkst du?
2: Wenn wir jetzt auch wieder Richtung Internet denken, von den Anfängen des Internets bis zu dem, wo wir heute sind, wo es quasi nicht mehr aus unserem ganz normalen Alltag wegzudenken ist, ich denke, das ist vergleichsweise die Entwicklung, die KI nehmen wird. Mhm. Vielleicht auch in einem Bereich, dass wir gar nicht mehr Apps öffnen werden, um die KI zu benutzen, sondern dass sie ja noch viel weiter eindringt in Bereiche des Familienlebens, des Alltags und der Schule. Aber dieses Eindringen, das hört sich jetzt auch an wie so eine feindliche Übernahme, wie eine Invasion. Das muss es ja auch nicht sein. Weil letztlich ist es ein Tool, was dazu dienen sollte, uns Menschen Mehrwert zu liefern, uns den Alltag zu erleichtern auf verschiedene Arten und Weisen.
1: Und welche Fähigkeiten werden dann wichtiger als reines Faktenwissen?
2: Ganz wichtig sind die 4K. Die liebe ich sehr. Kennst du die 4K?
1: Nee.
2: Die können wir uns als Eltern nämlich wirklich gut merken. Ja, das sind so die Dinge, auf die wir achten sollten bei unseren Kindern. Also kritisches Denken, Kreativität, Kommunikation und Kollaboration. Mhm. Das steht für Zusammenarbeit natürlich. Mhm. Das sind so 4 ganz essentielle Zukunftskompetenzen. Empathie natürlich auch. Also alles, was wir Menschen fühlen und moralisch bewerten können, das wird noch viel wichtiger, dass wir uns auf unser Menschsein...
1: Die menschlichen Fähigkeiten.
2: Richtig, unsere rein menschlichen Fähigkeiten, dass wir uns darauf besinnen und darin auch unsere großen Stärken erkennen. Das ist etwas, was Kinder unbedingt mitnehmen müssen für ihre Zukunft.
1: Wir haben ja jetzt viel gehört in dieser Woche über KI im Kinderzimmer. Aber wenn man das alles mal runterbricht, was ist eigentlich der wichtigste Rat für uns Eltern, wenn unsere Kinder mit KI aufwachsen? Genau darüber sprechen wir gleich in einer knappen halben Stunde hier bei Radio Teddy.

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1: Mit Nils, hallo. Es gibt eine Frage, die uns immer und immer wieder gestellt wird. Zum Beispiel von diesen Kindern hier.
2: Ich heiße Justus, bin 5 Jahre alt und wohne in Köpenick.
3: Ich bin Charlie, bin 10 Jahre, komme aus Rostock.
4: Ich heiße Lani, ich bin 8 Jahre alt und ich komme aus Nürnberg.
1: Und sie alle haben diese Frage hier.
2: Warum ist die Sonne so gelb?
5: Ich möchte wissen, warum die Sonne gelb ist.
6: Wieso ist die Sonne gelb?
1: Um diese Frage beantworten zu können, schauen wir uns einfach mal das Licht ein bisschen genauer an. Denn eigentlich ist das Licht der Sonne gar nicht gelb, sondern weiß. Wirklich wahr. Aber dieses weiße Licht besteht aus den Lichtfarben Grün, Rot und Blau. Und jetzt kommt unsere Atmosphäre ins Spiel, also die Gasschicht, die unsere Erde umhüllt. Die lenkt als erstes das blaue Licht ab. Deshalb erscheint uns auch der Himmel blau. Eigentlich ist der nämlich schwarz. Das blaue Licht ist nun also weg. Jetzt bleiben noch Rot und Grün übrig. Und wenn man rotes und grünes Licht mischt, dann entsteht Gelb. Darum ist also die Sonne gelb. Manchmal erscheint uns die Sonne aber auch rot. Wie geht das denn? Wenn die Sonnenstrahlen schräg auf unserer Atmosphäre auftreffen oder wenn die Luft besonders feucht ist, dann werden auch noch die Grünanteile herausgefiltert. Das sieht man besonders gut bei Sonnenuntergängen.
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19: Bedeutung deutscher Städtenamen. Dortmund. Die Namensherkunft genau zu benennen ist schwierig. Nach einer Theorie könnte es ursprünglich die Siedlung am gurgelnden Gewässer gewesen sein. Nach anderer der Berg mit einer Kerbe oder auch die Stadt der drei Mauern gewesen sein.

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1: Unterwegs hier bei uns in Sachsen kann es immer mal wieder stocken auf der A14 Richtung Magdeburg. Hier gibt es Bauarbeiten zwischen Nossen Ost und Nossen Nord. Dort bitte mehr Zeit einplanen. Gute Fahrt.
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4: Der Mai zeigt sich heute von seiner sommerlichen Seite. Viel Sonne über Deutschland, nur hier und da ein paar harmlose Wölkchen. Dazu gibt's bis zu 27 Grad. Also heute wird die Pause draußen verbracht.
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4: Luisa hier für euch am Start, vorm Freitag, vorm langen Wochenende. Da machen wir unsere Fahrräder fit. Und wie das am besten geht, das erfahrt ihr gleich in der nächsten halben Stunde in den Tipps für Kids. Auch mit dabei Taylor Swift und alle Farben.
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0: habt alles richtig gemacht, denn Radio Teddy läuft bei euch. Und gleich machen wir hier weiter mit einem absoluten Ohrwurm, Cat's Eye und Gabriella. Vorher, da klären wir aber, welchen wichtigen Rat wir noch beachten sollten im Umgang mit KI, also künstliche Intelligenz. Kollegin Sandra hat sich dazu mal schlau gemacht.
1: Viola, was sagst du den Eltern, die jetzt zuhören und trotzdem immer noch ein mulmiges Gefühl haben, wenn es ums Thema Kinder und KI geht?
2: Denen möchte ich sagen, ihr müsst nicht perfekt sein. Ich glaube, ihr erwartet viel zu viel von euch, so würde, wie wir das als Eltern oft leider tun. Aber das Interesse und die Beziehungsebene sind der größte Schutz für dein Kind. Die Kinder orientieren sich gar nicht so sehr an den Technikregeln, sondern vielmehr an dem Vertrauen, was aufgebaut wurde. Also habt Vertrauen in eure eigenen Fähigkeiten, die Fähigkeiten eurer Kinder und lasst euch nicht kirre machen von dem ganzen KI-Thema.
1: Und vielleicht geht es ja bei dem ganzen Thema auch gar nicht darum, alles zu wissen, sondern darum, im Gespräch zu bleiben mit den Kindern.
2: Genau darum geht es.
1: Viola, du bist ja nicht umsonst die Radio Teddy Bildungs- und KI-Expertin. Du hast das Buch geschrieben, Mein Kind kann KI. Vermutlich ist diese Frage jetzt wie eine Mutter zu fragen, welches ihr Lieblingskind ist. Aber was ist denn für dich der wichtigste Teil in diesem Buch?
2: Mir ist ganz wichtig der Schritt 6. Den kann ich ja schon mal verraten an der Stelle. Der heißt mentale Stärke im KI-Alltag, wie Kinder emotional gesund bleiben.
1: Mhm.
2: Weil ich finde, da steckt ganz viel drin. Auf unsere Kinder prasselt so viel ein. Natürlich jetzt hier im Fokus die KI, aber wir wissen es auch, die sozialen Medien, digitale Einheiten und so weiter und so fort. Und wir müssen schauen, wie wir unsere Kinder da gut auffangen können. Denn was wollen wir denn als Eltern? Wir wollen doch, dass unsere Kinder glücklich sind am Ende des Tages. Wir wollen, dass sie eine gute Kindheit haben, dass sie sich wohlfühlen, dass es ihnen gut geht. Das ist auch ein Aspekt beim Umgang mit KI, der mir ganz wichtig ist, die emotionale Gesundheit.
1: Radio Teddy Bildungs- und KI-Expertin Viola Patricia Herrmann war die ganze Woche mein Gast. Und das komplette Interview in voller Länge könnt ihr euch nochmal anhören. Haben wir hochgeladen auf radioteddy.de. Und da gibt es auch alle Infos zum Buch von Viola, Mein Kind kann KI.

0: Radio Teddy läuft für euch auf dem Weg zurück an den Arbeitsplatz, aus der Mittagspause zurückgekehrt. Und in den Radio Teddy Nachrichten, da heißt es gleich Berge mitten in Paris. Ja, die Erdkunde-Profis unter euch, die werden jetzt sagen, Moment mal, in Paris, da gibt's gar keine Berge, höchstens Hügel. Ja, und ihr habt ja auch recht, trotzdem sind quasi über Nacht Berge in der Hauptstadt Frankreichs entstanden. Und was da los ist, das hört ihr gleich in den Radio Teddy Nachrichten. Vorher gibt's aber erstmal Musik von gleich zwei Superstars. 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
0: Und das sind direkt zwei Superstars, Smile Smith und Neil Horan. Die haben sich nämlich zusammengetan und zusammen den Song Drive Safe gemacht. Und bei dieser Zusammenarbeit, da sind die beiden richtig gut zu Freunden geworden. Ja, die engsten Freunde sogar. Und sie sagen auch, die Freundschaft, die hat den Song geprägt und hoffen, dass man das auch hören kann. Na, wir hören jetzt mal rein. Miles Smith, Neil Horan, Drive Safe, die Radio Teddy Superstars der Stunde.

0: Miles Smith, Neil Horan, Drive Safe, die Radio Teddy Superstars der Stunde. Und in der nächsten halben Stunde, da nehmen wir euch Eltern wieder die Beichte ab. Und im Radio Teddy nachgefragt, da klären wir, was eigentlich eine Pfingstochse ist. Alles in der nächsten halben Stunde.
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4: Mit Angie, Hallöchen. Rauf aufs Fahrrad und rein ins Abenteuer. Bevor ihr losdüst, solltet ihr immer eine kleine Fahrradinspektion machen. René Philippek vom Allgemeinen Deutschen Fahrradclub weiß, welche Teile ihr mal checken solltet.
5: Ein Ding ist auf jeden Fall immer, die Kette sollte geschmiert sein. Wenn man fährt, sollte man die Kette quasi nicht hören. Da lässt man sich am besten von den Eltern dabei helfen. Und auch der Reifendruck. Also die Reifen sollten vernünftig aufgepumpt sein. Und natürlich sollte man gucken, funktioniert die Bremse vernünftig? Sollte man erstmal vorsichtig ausprobieren. Geht da noch alles? Kann ich vernünftig stehen bleiben? Und dann sollte natürlich das Licht auch richtig funktionieren.
4: Na dann, allzeit gute Fahrt. 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
6: Die erste Zeit mit Baby ist für viele Eltern ohnehin recht anstrengend. Wenn sich das Baby dann als Schreikind entpuppt, dann kommen viele an ihre Grenzen. Pro Familia Deutschland bietet uns Eltern dann Hilfe und Beratung, sagt Geschäftsführerin Sandra Schramm.
7: Dann gucke ich am besten auf die Homepage, wo ist in der Nähe eine Beratungsstelle, rufe da an und frage, ob es ein Angebot gibt in der Beratungsstelle oder ob sie wissen, wer in der Region Unterstützung leisten kann. Unsere Beratungsstellenassistentinnen sind gut ausgebildet im Erstkontakt. Also es wird niemand alleine gelassen. Entweder gibt es das Beratungsangebot in der Beratungsstelle selber oder sie wissen, wo kann sich dann die Familie, an wen kann sie sich wenden.
6: Danke an Sandra Schramm von Pro Familia. Mehr Infos zu den Angeboten finden wir Eltern auch unter www.profamilia.de.
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9: Mit dem Kauf regionaler Produkte, am besten direkt vom Bauernhof, tun wir nicht nur unserer Gesundheit etwas Gutes, sondern schonen durch kurze Transportwege auch die Umwelt und das Klima. Genießt die Jahreszeiten auf dem Teller. Im Frühling zum Beispiel Spargel und Spinat, im Sommer Tomaten, Radieschen und frisches Obst, im Herbst Kürbis in der Suppe und im Winter Porree, Grünkohl und rote Beete. Ein Saisonkalender in der Küche zeigt euch immer, welche Produkte gerade geerntet werden.
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19: Mit Angie Klaft. Hallo zusammen. Jetzt am Wochenende zu Pfingsten wird es auf den Straßen, Bahnhöfen und Flughäfen wieder voller. Wegen des Feiertags am Montag und weil in zwei der größten Bundesländer auch die Pfingstferien starten. In Baden-Württemberg und Bayern haben die Schüler und Schülerinnen 2 Wochen frei. In anderen Bundesländern ist der Dienstag noch schulfrei, zum Beispiel in Berlin und Brandenburg. Der Autoclub ADAC rechnet deshalb ab heute Nachmittag schon mit der ersten Reisewelle. Ruhiger soll es dagegen morgen Nachmittag und am Pfingstsonntag sein. Und es gibt nicht nur bestes Reisewetter am Wochenende, sondern auch bestes Grillwetter. Da wird bei vielen Familien das Kochen mal nach draußen verlegt. Für Kinder kann ein heißer Grill aber schnell zu einer Gefahrenquelle werden, warnt die Initiative des brandverletzten Kindes Paulinchen. 1000 müssen jährlich in Notaufnahmen behandelt werden. Dabei wäre jeder Grillunfall einfach zu vermeiden, sagt René Wagner von Paulinchen.
20: Ganz wichtig ist es natürlich, dass man den Grill wirklich nie unbeaufsichtigt lässt, dass man die Kinder wirklich in sicherem Abstand hält. Na klar ist das spannend, das Feuer, und die können auch mal gucken, aber bitte mit sicherem Abstand, und damit ist nicht gemeint ein Meter, sondern deutlich mehr, ja, und natürlich muss der Grill kippsicher sein, der muss windgeschützt stehen, bitte keine flüssigen Brandbeschleuniger verwenden, und dann steht dem Grillvergnügen eigentlich nichts im Wege.
19: Und auch ein Eimer Sand, eine Löschdecke oder ein Feuerlöscher sollten immer griffbereit sein. Die älteste Brücke in der Hauptstadt Frankreichs hat sich in eine kunstvolle Berghöhle verwandelt. Die Pont Neuf in Paris ist umhüllt von einer riesigen Stoffleinwand. Darauf zu sehen sind Berge. Mit jeder Menge Luft wird die Leinwand aufgepustet, sodass es von außen so aussieht, als würde die Brücke aus Bergen bestehen. Unten drunter können Besucher die Brücke wie gewohnt passieren. Vor rund 40 Jahren wurde die Brücke schon einmal verhüllt. Soweit die Meldungen, und die Radio-Teddy-Nachrichten zum Nachhören gibt's auch jederzeit in der Radio-Teddy-App und überall, wo es Podcasts gibt.
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19: Unterwegs hier bei uns in Sachsen kann es immer mal wieder stocken auf der A14 Richtung Magdeburg. Hier gibt es Bauarbeiten zwischen Nossen Ost und Nossen Nord. Dort bitte mehr Zeit einplanen. Gute Fahrt.
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21: Der Mai zeigt sich heute von seiner sommerlichen Seite. Viel Sonne über Deutschland, nur hier und da ein paar harmlose Wölkchen. Dazu gibt's bis zu 27 Grad. Also heute wird die Pause draußen verbracht.
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21: Mit Luisa, schön, dass ihr dabei seid. Und der Arbeitstag ist gleich geschafft. Damit die Zeit noch schneller rumgeht, spiele ich euch jetzt coole Hits für Eltern und Kids.
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4: Radio Teddy bei euch auf den Ohren. Schön, dass ihr dabei seid. Und wir nehmen jetzt wieder einem Elternteil die Beichte ab.
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4: Ja, wir kennen's. Also viele Eltern, die denken sich ja immer wieder was Neues aus, um ihren Kindern so manche Sachen abzutrainieren. Warum? Jetzt sogar ein richtiger Umwelttipp mit dabei ist. Was haben wir jetzt?
6: Ja, der Schnuller meines Sohnes, der wurde vor kurzem von der Schnullerfee abgeholt. Und als Geschenk gab es dann auch was, gab ein kleines Spielzeugauto. Aber nach ein paar Stunden wollte mein Sohn, dass ich die Schnullerfee anrufe und den Tausch wieder rückgängig mache. Darauf meinte ich dann aber, dass der Schnuller schon beim Schnullerrecycling ist. Dort entstehen nämlich die neuen Schnuller für die neuen Babys. Seitdem hat der Kleine auch nicht mehr danach gefragt.
4: Also sehr umweltbewusst ist diese Familie da auf jeden Fall unterwegs.
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2: Mit Nils, hallo. Wir starten in ein langes Pfingstwochenende. Und vor allem auf dem Land schmücken dann viele Leute einen Pfingstochsen. Aber warum? Es war und es ist in einigen Gegenden heute noch so, dass zu Pfingsten das erste Mal das Vieh auf die Weide getrieben wird. Und dafür war und ist der Pfingstochse zuständig. Der Pfingstochse ist ein ganz normaler Ochse, also ein Rindvieh. Das Besondere an ihm ist, dass er das kräftigste Tier seiner Herde ist, also der dickste und größte. Und dieser Pfingstochse wird zu Pfingsten mit Blumen, Stroh und Bändern geschmückt und dann auf die Weide getrieben. Die Herde trottet ihm hinterher. Und weil Ochsen und Kühe ja vor allem auf dem Land wohnen, ist das ein Brauch, der weniger in der Stadt, sondern eigentlich nur in Dörfern vorkommt. Und vielleicht habt ihr schon mal den Spruch gehört, die ist ja geschmückt wie ein Pfingstochse. Das sagen manche Leute zu Frauen, die sich richtig doll aufgemotzt haben, weil der Pfingstochse auch so auffällig geschmückt ist. Und in einigen Gegenden in Bayern und Österreich gibt es noch einen anderen Pfingstochsen. Hier wird auch der Dorfbewohner, der am Pfingstsonntag am längsten schläft, Pfingstochse genannt. Dieser Pfingstochse wird dann in eine Schubkarre gesetzt und durch den Ort gefahren, um allen zu zeigen, wer der Langschläfer ist.
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7: Viele Kinder lernen die Putztechnik Kai schon im Kindergarten. Das heißt aber nicht, dass sie automatisch perfekt Zähne putzen können. Kai ist eine tolle Orientierung, doch in der Regel brauchen Kinder bis in etwa zum 9. Lebensjahr Unterstützung beim Putzen. Erst wenn die Feinmotorik ausgereift ist, können Eltern auf das regelmäßige Nachputzen verzichten.
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1: Unterwegs hier bei uns in Sachsen kann es immer mal wieder stocken auf der A14 Richtung Magdeburg. Hier gibt es Bauarbeiten zwischen Nossen Ost und Nossen Nord. Dort bitte mehr Zeit einplanen. Gute Fahrt!
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4: Der Mai zeigt sich heute von seiner sommerlichen Seite. Viel Sonne über Deutschland, nur hier und da ein paar harmlose Wölkchen. Dazu gibt's bis zu 27 Grad. Also heute wird die Pause draußen verbracht.
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4: Hallo und schön, dass ihr dabei seid, liebe Eltern. Während ihr jetzt die letzten E-Mails noch beantwortet, spiele ich euch richtig gute Musik, coole Hits für Eltern und Kids.
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0: Radio Teddy läuft bei euch. Ich freue mich, dass ihr dabei seid. Und bei vielen Familien, da wird das Kochen an diesem Wochenende mal nach draußen verlegt. Es gibt ja bestes Grillwetter. Und wie das Grillen zum sicheren Spaß für die ganze Familie wird, das hört ihr gleich in den Radio Teddy Nachrichten. Vorher gibt's aber erstmal einen absoluten Social Media Hit. 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
0: Und der kommt von Sarah Larsen. Lush Life heißt er. Ja, und Lush Life, darum, da geht's eigentlich vor allem um ein Sommerthema, nämlich um Lebensfreude und Unabhängigkeit. Sie singt darüber, dass wir im Hier und Jetzt leben sollen, dass wir auf uns selbst vertrauen sollen und dass wir vor allem jede Menge Spaß haben. Na, jede Menge Spaß haben wir jetzt auf jeden Fall mit diesem Superhit Sarah Larsen. Lush Life. 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

0: Da wurde hier mitgesungen, mitgetanzt im Studio. Lush Life, Sarah Larsen, der Radio Teddy Superhit der Stunde. Und in der nächsten halben Stunde, da erwartet euch auch jede Menge gute Musik. Taylor Swift mit dabei, außerdem Jennifer Lopez und David Guetta. Und im Radio Teddy nachgefragt, da dreht sich alles um den Lieblingssport der Deutschen, um den Fußball.
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4: Mit Angie.
5: Hallöchen.
4: Ihr wollt Schmetterlingen etwas Gutes tun? Dann aufgepasst. Hier kommt euer Natur-Upgrade für Balkon oder Garten. Schmetterlinge stehen total auf Blüten mit Nektar. Zum Beispiel Lavendel, Thymian oder Sommerflieder. Im Sommer macht sie vor allem das Herumflattern richtig durstig. Mit einer Wasserschale und Steinchen als Landeplatz baut ihr ihnen eine kleine Ausruhoase. Für Raupen sind ein wilder Garten und Brennnesseln der Hit. Laubhaufen und alte Äste sind auch noch perfekte Verstecke. Und ganz wichtig, bitte keine Chemie nutzen. Das ist schlecht für Schmetterlinge und andere Tiere. Das war's. Viel Spaß.
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18: Mit Alexander Kanya. Hallo zusammen.
3: Ab dem kommenden Jahr soll das Kindergeld bei der Geburt eines Babys automatisch ausgezahlt werden. Darüber hat jetzt der Bundestag ein erstes Mal debattiert. Das neue Gesetz soll es für Familien einfacher machen. Der ganze lästige Papierkram soll einfach wegfallen. Kindergeld gibt es vom Staat, das sind knapp 260 Euro im Monat für jedes Kind. Die Idee ist, dass Eltern mehr Zeit für ihr Kind haben, wenn sie sich nicht mit vielen Formularen beschäftigen müssen. Lob gibt es dafür vom Deutschen Kinderhilfswerk. Die Vereinten Nationen haben eine wichtige Entscheidung zum Klimaschutz getroffen. Viele Länder auf der Welt sollen mehr gegen den Klimawandel tun. Bei einer Abstimmung haben die meisten Länder dafür gestimmt, nur wenige waren dagegen, unter anderem die USA. Hintergrund ist ein Gutachten von einem internationalen Gericht. Darin steht, Länder dürfen den Klimaschutz nicht einfach vernachlässigen. Wenn sie ihre Pflichten nicht erfüllen, können besonders betroffene Staaten Hilfe oder sogar Entschädigung verlangen. Vor allem kleine Inselstaaten setzen sich dafür ein. Sie sind besonders stark vom Klimawandel bedroht, obwohl sie nur wenig dazu beigetragen haben. Diese beiden Buckelwale sind sozusagen die Marathonschwimmer unter den Meerestieren. Wissenschaftler haben herausgefunden, dass die beiden Wale mehr als 15.000 Kilometer zurückgelegt haben. So weit wie noch kein anderer Buckelwal vor ihnen. Die Forscher sind sich auch sicher, dass es sich genau um diese beiden handelt, denn sie haben ihre Schwanzflossen verglichen. Die sind bei jedem Wal einzigartig, genauso wie unsere Fingerabdrücke. Die Wade zwickt immer noch. Bayern München muss zum DFB-Pokalfinale gegen Stuttgart auf Torwart Manuel Neuer verzichten. Seine Verletzung ist noch nicht ausgeheilt. Bis zur Weltmeisterschaft will Neuer aber wieder fit werden. Soweit die Meldungen und die Radio-Teddy-Nachrichten zum Nachhören jederzeit in der Radio-Teddy-App und überall, wo es Podcasts gibt.
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3: Wir starten ins lange Pfingstwochenende. Viele nutzen die freien Tage für Ausflüge oder einen Besuch bei Oma und Opa. Es kann also voller werden auf den Straßen, Bahnsteigen und Flughäfen. Am Montag ist dann die Rückreisewelle. Wir wünschen allen frohe Pfingsten.
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0: Ich rieche es schon, da werden die Grills angefeuert. Bei dem Wetter kein Wunder. Ganz viel Sonne über Deutschland, nur ein paar einzelne Wölkchen ziehen da vorbei. Und mit bis zu 27 Grad wird's auch richtig warm. Der perfekte Start ins lange Wochenende.
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2: Wir sind Sandra,
3: Tim
2: und Christina und wir wünschen euch ein schönes Wochenende. Kleine Frage.
3: Große Frage.
2: Einfache Frage.
3: Schwere Frage.
2: Ganz egal, Nils beantwortet eure Frage und die nächste klären wir gleich wieder um kurz vor halb im Radio Teddy nachgefragt. 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
3: Und bis dahin, der Soundtrack für euer Wochenende.
2: Viel Spaß.
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1: Ich finde die Nachrichten total toll. Schön einfach erklärt für die Kinder und die Musikauswahl finde ich auch toll. Die Kinder finden die Lieder halt ganz toll, besonders die Deutschen, die sie dann auch so mitsingen können.
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1: Mit Nils, hallo. An diesem Wochenende wird Fußball gespielt, nicht in der Bundesliga, die Saison ist vorbei. Im Berliner Olympiastadion steht das DFB-Pokalfinale an. Meister Bayern München spielt gegen den Pokalvorjahressieger VfB Stuttgart. Carla möchte wissen, was denn eigentlich der Unterschied zwischen Bundesliga und DFB-Pokal ist. Beides ist ja schließlich Fußball. Fußball wird in der Bundesliga gespielt und im DFB-Pokal. Aber das sind zwei unterschiedliche Wettbewerbe, die nebeneinander laufen. In der Bundesliga spielt jeder gegen jeden und am Ende einer langen Saison weiß man dann, wer der deutsche Meister ist. Der deutsche Meister ist also der Sieger der Bundesliga. Und da kann man auch mal ein Spiel verlieren oder unentschieden spielen. Wichtig ist, dass man am Ende die meisten Punkte zusammen hat. Im DFB-Pokal ist das ganz anders. Da geht es nach dem K.O.-System. Wer also ein Spiel verliert, fliegt raus. Unentschieden gibt es nicht. Es wird so lange gespielt, bis ein Sieger feststeht. Das kann also auch erst im Elfmeterschießen sein. Und die Mannschaft, die alle Spiele im DFB-Pokal gewonnen hat, ist am Ende Pokalsieger. Ein ganz besonderer Reiz dieses Wettbewerbs ist, dass ganz kleine Vereine auf die Großen treffen. Und manchmal gewinnt der vermeintlich Kleine gegen den Großen. Und weil es im Pokal oft Überraschungen gibt, sagt man auch, dass der Pokal seine eigenen Gesetze hat.
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14: Die Bedeutung deutscher Städtenamen. Heilbronn. Hier muss es einmal eine Quelle mit heilsamen Wirkungen gegeben haben.

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1: Wir starten ins lange Pfingstwochenende. Viele nutzen die freien Tage für Ausflüge oder einen Besuch bei Oma und Opa. Es kann also voller werden auf den Straßen, Bahnsteigen und Flughäfen. Am Montag ist dann die Rückreisewelle. Wir wünschen allen frohe Pfingsten.
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4: Ich rieche es schon, da werden die Grills angefeuert. Bei dem Wetter kein Wunder. Ganz viel Sonne über Deutschland, nur ein paar einzelne Wölkchen ziehen da vorbei. Und mit bis zu 27 Grad wird's auch richtig warm. Der perfekte Start ins lange Wochenende.
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5: Ja, das klingt doch an einem perfekten Wochenende. Jo. Ihr da vorm Radio, liebe Familien. Und wir hier im Radio. Sandra am Start. Mhm,
6: hallo.
5: Alina.
6: Huhu.
5: Und ich bin Basti. Hi.
6: Und für mehr Spaß in eurer Freizeit haben wir für euch die Tipps für Kids von unserer Kollegin Angie. Erfahrt ihr zum Beispiel, wie ihr Clown-Muffins selber backt oder selber Knete herstellt.
7: Oh ja.
6: Und vieles mehr.
7: Jetzt bringen wir erstmal wieder Schwung in die Kiste. Hier ist eure Lieblingsmusik.
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0: dreht sich auch heute unsere Frage. Janine aus Berlin. Dreht sich auch heute. Hallo.
1: Hallo.
0: Hallo, ihr habt euch angeschaut.

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2: Habt ihr schon mal von Kreuzbewegungen gehört? Dabei nehmt ihr die rechte Hand zum Beispiel und packt sie an den linken Fuß. Das vernetzt eure beiden Gehirnhälften und hilft dem Gehirn, besser zusammenzuarbeiten. Ich probier's mal aus. Rechte Hand, linker Fuß und... Ja, ui. Also, das ist nicht nur eine Übung fürs Gehirn, sondern den tut man sich da auch direkt.
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0: Okidoki, die Luft.

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1: Ein schönes, langes Pfingstwochenende wünschen wir euch. 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
2: Ach, also, ich habe noch 2 Flaschen aus dem letzten Jahr zu Hause.
1: Ja, jein. 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
3: Mit Angie. Hallöchen. Hier bei uns in Sachsen ist das Tier des Jahres 2026 unterwegs. Der Rothirsch. Wo ihr den Rothirsch in eurer Nähe am besten beobachten könnt, das weiß Lea Carina Hinrichs von der Deutschen Wildtierstiftung.
4: Also besonders gut ist es im Herbst, weil dann eben die Brunftzeit ist. Dann sind die Hirsche auf der Suche nach geeigneten Weibchen für die Paarung. Und da stehen dann die Chancen sehr gut, dass man mal an einem Waldrand die Tiere beobachten kann. Und wir haben eine kinderfreundliche Webseite, die nennt sich wildtierfreund.de. Da gibt es eine Liste mit ganz vielen Beobachtungsorten, da kann man sich informieren.
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10: Beim Sonnenschutz gilt, viel hilft viel. Die Faustregel für Kindergartenkinder, ungefähr 2 Esslöffel Creme für den ganzen Körper. Die Haut großzügig eincremen, nur dann schützt die Sonnencreme zuverlässig.
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21: Wissen rund ums Auto. Automythen halten sich oft hartnäckig. Zum Beispiel, mit Super Plus bekommt ein Motor deutlich mehr Bums und verbraucht weniger. Das stimmt leider so nicht. Moderne Benzinmotoren laufen dank intelligenter Elektronik klaglos mit Standard Super. Das teurere Benzin bringt auch nicht mehr Leistung. Also, wer nicht gerade einen alten 80er-Jahre-Sportwagen fährt, kann getrost an der Tanke die billigere Sorte nehmen.
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22: Mit Alexander Kanja. Hallo zusammen. Ab dem kommenden Jahr soll das Kindergeld bei der Geburt eines Babys automatisch ausgezahlt werden. Darüber hat jetzt der Bundestag ein erstes Mal debattiert. Das neue Gesetz soll es für Familien einfacher machen. Der ganze lästige Papierkram soll einfach wegfallen. Kindergeld gibt es vom Staat, das sind knapp 260 Euro im Monat für jedes Kind. Die Idee ist, dass Eltern mehr Zeit für ihr Kind haben, wenn sie sich nicht mit vielen Formularen beschäftigen müssen. Lob gibt es dafür vom Deutschen Kinderhilfswerk. Die Vereinten Nationen haben eine wichtige Entscheidung zum Klimaschutz getroffen. Viele Länder auf der Welt sollen mehr gegen den Klimawandel tun. Bei einer Abstimmung haben die meisten Länder dafür gestimmt, nur wenige waren dagegen, unter anderem die USA. Hintergrund ist ein Gutachten von einem internationalen Gericht. Darin steht, Länder dürfen den Klimaschutz nicht einfach vernachlässigen. Wenn sie ihre Pflichten nicht erfüllen, können besonders betroffene Staaten Hilfe oder sogar Entschädigung verlangen. Vor allem kleine Inselstaaten setzen sich dafür ein. Sie sind besonders stark vom Klimawandel bedroht, obwohl sie nur wenig dazu beigetragen haben. Diese beiden Buckelwale sind sozusagen die Marathonschwimmer unter den Meerestieren. Wissenschaftler haben herausgefunden, dass die beiden Wale mehr als 15.000 Kilometer zurückgelegt haben. So weit wie noch kein anderer Buckelwal vor ihnen. Die Forscher sind sich auch sicher, dass es sich genau um diese beiden handelt, denn sie haben ihre Schwanzflossen verglichen. Die sind bei jedem Wal einzigartig, genauso wie unsere Fingerabdrücke. Die Wade zwickt immer noch. Bayern München muss zum DFB-Pokalfinale gegen Stuttgart auf Torwart Manuel Neuer verzichten. Seine Verletzung ist noch nicht ausgeheilt. Bis zur Weltmeisterschaft will Neuer aber wieder fit werden. Soweit die Meldungen und die Radio Teddy Nachrichten zum Nachhören jederzeit in der Radio Teddy App und überall, wo es Podcasts gibt.
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22: Wir starten ins lange Pfingstwochenende. Viele nutzen die freien Tage für Ausflüge oder einen Besuch bei Oma und Opa. Es kann also voller werden auf den Straßen, Bahnsteigen und Flughäfen. Am Montag ist dann die Rückreisewelle. Wir wünschen allen frohe Pfingsten.
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26: Na, könnt ihr das extra lange Pfingstwochenende schon riechen, liebe Familien? Ah, da brutzelt doch der Grill schon. Und das Grillwetter? Das ist auch am Start. Heute schon bis 24 Grad mit Sonne und Wolken und ab morgen bis 30 Grad und ganz viel Sonne, Sonne,
27: Sonne!
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26: Hallöle!
0: Alina und Basti.
26: Und einen tollen Start euch ins XXXL Pfingstwochenende. Gute Fahrt im Familienauto. Und hier ist schon das erste Highlight zum Start.
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26: Hier treten zwei Songs gegeneinander an und ihr entscheidet, welchen ihr lieber hören wollt. Team Alina oder den Hit von Team Basti. Und heute gibt's hier was ganz Besonderes. Wir bereiten gemeinsam eine riesen Party vor für Radio-Teddy-Superstar Lena. Die feiert nämlich morgen Geburtstag. Und heute entscheidet ihr, welchen Hit wir von ihr spielen. Team Alina hat Satellite. Und in Team Basti gibt's Don't Lie to Me. Welchen Lena-Hit wollt ihr lieber hören? Ruft jetzt an und entscheidet mit 0331 76 mal die 2. Team Alina oder Team Basti? Ruft jetzt an. 0331 76 mal die 2. Ihr habt jetzt knapp 20 Minuten Zeit.
0: Hier bei uns in Sachsen.

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0: Gute Fahrt, liebe Familien, ins lange Pfingstwochenende. Hier ist Radio Teddy. Ihr hört die 2 ab 2 mit Alina und Basti. Und gleich setzen wir euch noch einen absoluten Superstar mit ins Familienauto. Leonie gleich in der Playlist mit Don't Worry.
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0: Und heute haben wir was wirklich Verrücktes mit euch vor. Wir haben natürlich zwei Songs zur Auswahl. Ihr entscheidet, welchen ihr lieber hören wollt. Und wir feiern heute schon ein bisschen vor oder bereiten vielmehr eine Geburtstagsparty vor für Radio Teddy Superstar. Lena hat morgen Geburtstag und wir feiern heute schon mit zwei ihrer absolut erfolgreichsten Songs. Team Alina hat Lena mit Satellite und Team Basti. Don't Lie to Me. Und ihr entscheidet, welchen wir hier bei Radio Teddy spielen unter 0331 76 mal die 2. Hallo, wer ist denn hier am Telefon?
2: Hier sagt dein Name, Leo. Der Leo.
0: Hallöchen, Leo.

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2: Die Mama darf auch noch einen abgeben, wenn sie will.
3: Ich bin auch Team Basti.
2: Ah, das ist super. Ja, dann sowieso. Vielen, vielen Dank. Ein schönes Wochenende euch.
4: Hallo. Wir sind für Team Basti.
2: Wow, das ist schon mal super. Wer seid ihr denn alle?
4: Mein Papa, meine Mama und ich bin Emily.
2: Emily, vielen Dank und natürlich auch vielen Dank an Mama und Papa für die absolut richtigen Stimmen. Team Basti, immer gut.
4: Auf jeden Fall.
2: So, die Kollegen aus der Radio-Teddy-Redaktion zeigen mir aber schon, auch wenn das jetzt hier alles Team Basti war, da sind auch noch einige Stimmen für Team Alina reingekommen. Oh, oh, oh. Also entscheidet jetzt mit, welchen Lena-Hit wir spielen. Team Basti mit Don't Lie to Me oder Team Alina mit Satellite. Stimmt jetzt ab und ruft an 0331 76 mal die 2. Ihr habt jetzt noch 10 Minuten Zeit und bis dahin gibt's Leonie bei Radio Teddy. 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

0: Countdown läuft. Nur noch 11 Minuten, dann startet das XXL Pfingstwochenende mit euch. Drückt hier den Startknopf für den offiziellen Radio Teddy Countdown ins Wochenende. In 11 Minuten.
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0: Und heute gibt's hier was ganz Besonderes. Wir bereiten gemeinsam einen großen Geburtstag vor. Radio Teddy Superstar Lena hat morgen Geburtstag. Und zur Vorbereitung gibt's heute schon zwei ihrer erfolgreichsten Hits. Team Alina hat den hier mitgebracht. Satellite von Lena und Team Basti. Don't Lie to Me. Und ihr entscheidet, welchen der beiden ihr lieber hören wollt. 0331 7 6 mal die 2. Wer hat's denn hier direkt an Leitung 1 geschafft? Hallihallo.
2: Elias hier. Ich bin für Team Basti.
0: Jawohl, Elias. Das finde ich super. Wieso magst du den lieber?
2: Weil man da halt besser mitsingen kann.
0: Ah, das finde ich super.
3: Hallo, hier ist Frieda. Ich bin für Team Alina.
0: Oh, warum findest du den denn besser?
3: Weil ich den schon ganz gut kenne.
4: Hallo, hier ist die Maria mit der Amelie.
0: Hallo, ihr beiden.
4: Hallo. Wir sind Team Alina.
0: Ey, warum findet ihr den denn besser?
4: Naja, das ist der Song meiner Jugend.
0: Ja, gut, okay, gut. Diese Stimmen sind in Team Alina damit offiziell aufgenommen. Okay, machen wir lieber ganz schnell zu. Das ist eine ganz schöne Menge hier für Team Alina. Eieiei. Bin ich mal gespannt. Das war ja wirklich einigermaßen ausgeglichen. Könnte fast ein Gleichstand sein. Hoffentlich nicht, dann weiß ich gar nicht, was ich machen soll. Muss mal beide spielen. Oh, und jetzt haben wir ein Ergebnis. Ein offizielles. Und tatsächlich war es sehr, sehr knapp. Ihr wart euch da gar nicht so sicher, welchen ihr besser findet. Der Siegersong hat eine einzige Stimme mehr von euch bekommen. Eine. Und es hat geschafft. Ein Tag vorm Geburtstag von Radio Teddy Superstar Lena. Einer ihrer erfolgreichsten Hits. Und es ist der aus Team Basti. Don't Lie to Me. Mit der einen Stimme mehr. Vielen, vielen Dank. Und damit einen guten Start euch ins lange Pfingstwochenende mit dem Radio Teddy Musikduell.

0: Boah, mit einer Stimme mehr. Vielen, vielen Dank nochmal. Habt ihr euch für Team Basti entschieden? Gerade gehört hier Lena mit Don't Lie to Me im großen Radio Teddy Musikduell. Einen Tag vor Lenas Geburtstag. Und gleich geht's für euch. Schneller Richtung Fleischtheke vor dem XXL Familienwochenende mit Radio Teddy Superstar Taylor Swift und Opelite. Vorher klären wir, warum unser Wochenende überhaupt so lang ist.
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2: Mit Nils, hallo. Pfingsten steht vor der Tür und dazu haben wir eine Frage von Oskar.
3: Meine Frage ist, was ist eigentlich Pfingsten?
2: Pfingstsonntag und Pfingstmontag sind christliche Feiertage. Und weil Deutschland ein überwiegend christliches Land ist, egal ob evangelisch oder katholisch, haben wir eben alle frei. Das Wort Pfingsten kommt aus dem Altgriechischen von Pentekoste. Das bedeutet das 50. Denn Pfingsten fällt auf den 50. Tag nach Ostern. Gut, das allein ist natürlich noch kein Grund zu feiern, aber 50 Tage nach Ostern ist etwas passiert. So glauben zumindest die Christen. Nachdem Jesus Christus an Ostern wieder auferstanden war, kam 50 Tage später der Heilige Geist auf die Erde. Die Jünger von Jesus, das waren seine Anhänger, sahen also zu Pfingsten den Heiligen Geist. Und plötzlich konnten die Jünger alle Sprachen der Welt sprechen. Das war das Pfingstwunder, das die Jünger eben dem Heiligen Geist verdankten. Und weil sie auf einmal alle Menschen auf der ganzen Welt verstehen konnten und mit ihnen sprechen, konnten die Jünger auch allen Menschen die Worte von Gott und Jesus weitererzählen. Darum sagt man auch, dass Pfingsten die Geburtsstunde der christlichen Kirche ist, weil die Kirche ja die Botschaft Gottes verbreitet. Wir feiern an Pfingsten also den Geburtstag der Kirche. Na dann, Happy Birthday!
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22: Die Bedeutung deutscher Städtenamen. Berlin stammt vom slawischen Brillo bzw. Berlo, was so viel wie Sumpf oder Morast bedeutet.

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1: Wir starten ins lange Pfingstwochenende. Viele nutzen die freien Tage für Ausflüge oder einen Besuch bei Oma und Opa. Es kann also voller werden auf den Straßen, Bahnsteigen und Flughäfen. Am Montag ist dann die Rückreisewelle. Wir wünschen allen frohe Pfingsten.
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3: Na, könnt ihr das extra lange Pfingstwochenende schon riechen, liebe Familien? Ah, da brutzelt doch der Grill schon. Und das Grillwetter, das ist auch am Start. Heute schon bis 24 Grad mit Sonne und Wolken. Und ab morgen bis 30 Grad und ganz viel Sonne, Sonne,
4: Sonne.
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3: Es ist Freitag, es ist 15.30 Uhr und jetzt drückt ein Kind hier auf den Startknopf für den offiziellen Radio Teddy Countdown ins XXXXL Pfingstwochenende. Und heute übernehmen das Christina und Tim. Nee, nicht die beiden aus der Radio Teddy Morgenshow, sondern tatsächlich Mama Christina und Tim, 7 Jahre alt. Hallöchen, was geht an eurem Wochenende?
6: Hallo! Also wir werden, das soll ja richtig schön warm werden, Eis essen und baden, ganz klar. Und wir werden vielleicht ins Zoo fahren, genau. Und dann noch ein Picknick, das steht so in der engeren Wahl.
7: Mega. Ja, das klingt toll. Was muss unbedingt mit beim Picknick?
6: Das kam mir aus der Pistole geschossen.
7: Ja.
6: Ja, also den Obst, Melone ist ja auch ganz doll geliebt.
7: Oh ja. Kann man ja auch gut verbinden. Man kann ja auch so eine Schokolade in die Sonne legen und dann da die Melone oder Erdbeeren eintauchen.
3: Oh Gott.
6: Ja, das habe ich schon mal gehört, aber wir haben es tatsächlich noch nie gemacht. Das werden wir jetzt mal ausprobieren.
7: Ja, unbedingt. Dann ist jetzt der Moment gekommen, wo du, lieber Tim, das Pfingstwochenende offiziell startest.
4: Ja. 5, 4, 3, 2, 1.
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3: Ja! Yeah.

0: Gute Fahrt euch Richtung Pfingstwochenende, liebe Familien. Hier ist Radio Teddy, die 2 ab 2 mit Alina und Bastian eurer Seite. Und auch wenn die Straßen heute ein bisschen voller sind, wir sind auf jeden Fall an eurer Seite mit Lieblingsmusik. Gleich der K-Pop-Hit von Cat's Eye, Gabriella. Und schon jetzt alle Highlights aus eurer Woche gerappt. Nashorn stark.
1: Hier ist Dicker, ich hab euch was mitgebracht. Passt mal auf, diese Woche ging es richtig ab. WM-Überraschung wie nie zuvor. Manuel ist kein Neuer, doch er steht im Tor. Der Satellit Smile wurde ins Weltall geschickt. Ob Lena vielleicht auch ein Lied über ihn singt? Pippi Langstrumpf holt die Partysachen raus. Sie wird 85, so alt sieht sie gar nicht aus. Sie ist eine echte Heldin für ganz viele und für mich. Manchmal ist sie sogar noch frecher als ich. Am Mittwoch war Weltbienentag. Er erinnert an den Schutz dieser Insekten. Wir helfen ihnen immer. Wer dabei sein will, kann auf dem Balkon ein bisschen tanzen und ganz nebenbei ein paar coole Kräuter pflanzen. Jo, das war's mit dem Wochenrückblicksticker. Bis zum nächsten Mal. High Five, euer Dicker.
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0: Start euch, liebe Familien, ins lange Pfingstwochenende. Hier ist Radio Teddy. Ihr hört die 2 ab 2 mit Alina und Basti. Und jetzt, wo feststeht, welche Spieler zur Fußball-Weltmeisterschaft fahren, fehlt nur noch das Outfit. Nee, nicht für die Spieler. Für euch. Das haben wir.
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0: Genau noch 3 Wochen, dann beginnt die Fußball-Weltmeisterschaft 2026. 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
0: Ja, Selfie-Zeit bei der Frau, die ihr jetzt hört. In den sozialen Medien hat sie sich gezeigt. Entspannt auf dem Sofa. Soba hat übrigens eine Farbe beige mit ihrem Hund Mali, Fellfarbe beige. Also ich erkenne auf jeden Fall ein Muster. Das ist Radio Teddy Superstar Leonie zusammen mit Calum Scott und ihrem aktuellen Hit Stay bei Radio Teddy.

0: Reality Superstar Leonie habt ihr gerade gehört mit Calum Scott und der ganz aktuellen Nummer Stay. Und mit genauso viel Superstar Power geht's hier gleich weiter. Jennifer Lopez zusammen mit DJ David Guetta hier in der Playlist Save Me Tonight gleich. Und vorher holen wir euer Lieblingstier hier ins Radio. 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Mitmachregeln stehen auf radioteddy.de. 0331 76 mal die 2. Und es wird tierisch hier in 15 Minuten.
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4: Mit Angie, Hallöchen. Rauf aufs Fahrrad und rein ins Abenteuer. Bevor ihr losdüst, solltet ihr immer eine kleine Fahrradinspektion machen. René Philippek vom Allgemeinen Deutschen Fahrradclub weiß, welche Teile ihr mal checken solltet.
5: Ein Ding ist auf jeden Fall immer, die Kette sollte geschmiert sein. Wenn man fährt, sollte man die Kette quasi nicht hören. Da lässt man sich am besten von den Eltern dabei helfen. Und auch der Reifendruck. Also die Reifen sollten vernünftig aufgepumpt sein. Und natürlich sollte man gucken, funktioniert die Bremse vernünftig? Sollte man erstmal vorsichtig ausprobieren. Geht da noch alles? Kann ich vernünftig stehen bleiben? Und dann sollte natürlich das Licht auch richtig funktionieren.
4: Na dann, allzeit gute Fahrt. 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
18: Mit Alexander Kanja. Hallo zusammen. Ab dem kommenden Jahr soll das Kindergeld bei der Geburt eines Babys automatisch ausgezahlt werden. Darüber hat jetzt der Bundestag ein erstes Mal debattiert. Das neue Gesetz soll es für Familien einfacher machen. Der ganze lästige Papierkram soll einfach wegfallen. Kindergeld gibt es vom Staat, das sind knapp 260 Euro im Monat für jedes Kind. Die Idee ist, dass Eltern mehr Zeit für ihr Kind haben, wenn sie sich nicht mit vielen Formularen beschäftigen müssen. Lob gibt es dafür vom Deutschen Kinderhilfswerk. Die Vereinten Nationen haben eine wichtige Entscheidung zum Klimaschutz getroffen. Viele Länder auf der Welt sollen mehr gegen den Klimawandel tun. Bei einer Abstimmung haben die meisten Länder dafür gestimmt, nur wenige waren dagegen, unter anderem die USA. Hintergrund ist ein Gutachten von einem internationalen Gericht. Darin steht, Länder dürfen den Klimaschutz nicht einfach vernachlässigen. Wenn sie ihre Pflichten nicht erfüllen, können besonders betroffene Staaten Hilfe oder sogar Entschädigung verlangen. Vor allem kleine Inselstaaten setzen sich dafür ein. Sie sind besonders stark vom Klimawandel bedroht, obwohl sie nur wenig dazu beigetragen haben. Diese beiden Buckelwale sind sozusagen die Marathonschwimmer unter den Meerestieren. Wissenschaftler haben herausgefunden, dass die beiden Wale mehr als 15.000 Kilometer zurückgelegt haben. So weit wie noch kein anderer Buckelwal vor ihnen. Die Forscher sind sich auch sicher, dass es sich genau um diese beiden handelt, denn sie haben ihre Schwanzflossen verglichen. Die sind bei jedem Wal einzigartig, genauso wie unsere Fingerabdrücke. Die Wade zwickt immer noch. Bayern München muss zum DFB-Pokalfinale gegen Stuttgart auf Torwart Manuel Neuer verzichten. Seine Verletzung ist noch nicht ausgeheilt. Bis zur Weltmeisterschaft will Neuer aber wieder fit werden. Soweit die Meldungen und die Radio-Teddy-Nachrichten zum Nachhören jederzeit in der Radio-Teddy-App und überall, wo es Podcasts gibt.
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18: Wir starten ins lange Pfingstwochenende. Viele nutzen die freien Tage für Ausflüge oder einen Besuch bei Oma und Opa. Es kann also voller werden auf den Straßen, Bahnsteigen und Flughäfen. Am Montag ist dann die Rückreisewelle. Wir wünschen allen frohe Pfingsten.
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0: Na, könnt ihr das extra lange Pfingstwochenende schon riechen, liebe Familien? Ah, da brutzelt doch der Grill schon. Und das Grillwetter? Das ist auch am Start. Heute schon bis 24 Grad mit Sonne und Wolken und ab morgen bis 30 Grad und ganz viel Sonne, Sonne,
20: Sonne!
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0: Und ein schönes XXL-Familienwochenende. Und so sonnig wie das Wochenende wird, bekommen wir passend dazu immer eine Kinderfrage gestellt. Immer und immer wieder. Und gleich gibt's ein für alle Mal die Antwort. Warum ist die Sonne gelb? Ihr hört's hier in 20 Minuten im Radio Teddy nachgefragt. 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Bis dahin gibt's Schluck auf, der Kinderhit von deine Freunde. Und schon jetzt gleich zwei Superstars auf einmal. Jennifer Lopez und David Guetta. Das ist Save Me Tonight.
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0: Schönes langes Pfingstwochenende, liebe Familien. Hier ist Radio Teddy. Ihr hört die 2 ab 2 mit Alina und Basti. Und gleich für noch mehr gute Laune im Familienauto Harry Styles mit seiner aktuellen Nummer American Girls. Und vorher erfahrt ihr hier den größten Fun Fact über euer Lieblingstier.
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0: Heute in der großen Lieblingstier-Edition. 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Die Karten bekommt ihr in der brandneuen Edition Unbekannte Wildnis, gerade erst seit Anfang der Woche im Handel und schon jetzt hier für euch bei Radio Teddy. 0331 76 mal die 2. 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Und ich freue mich riesig. Mit uns spielt jetzt Riva, 11 Jahre alt, aus Hamburg. Hallöchen, was machst du Schönes am langen Wochenende?
2: Hallo, ich bin auf dem Ponyhof.
0: Ah, du bist auf dem Ponyhof. Was machst du da Schönes?
2: Da gibt's auch Trampolin.
0: Das klingt ja echt traumhaft bei dem Wetter. Na dann ganz, ganz viel Spaß. Lass mich raten, dein Lieblingstier ist das Pferd?
2: Ja.
0: Okay, dann kommt hier deine Pferdefrage.
1: Pferde können vertraute Menschen nur durch Fotos wiedererkennen. Tierisch ernst oder tierischer Quatsch?
2: Okay, dann nehme ich tierisch ernst.
0: Okay, wir hören mal rein.
1: Das ist tierisch ernst.
0: Jawohl.
1: Eine Studie aus Frankreich hat herausgefunden, dass Pferde die Gesichter ihrer Besitzer tatsächlich auf einem Foto wiedererkennen. Selbst wenn die letzte Begegnung monatelang zurückliegt.
0: Völlig richtig geantwortet. Herzlichen Glückwunsch.
2: Okay, cool, danke.
0: Und viel Spaß mit deinen 3 Booster-Packs von Disney Lorcana in der Edition Unbekannte Wildnis. Und die nächste Runde tierisches Quiz spielen wir schon am Dienstag. Klar, langes Wochenende, 16.10 Uhr. Und das hier ist Harry Styles für euch mit American Girls. 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

0: guten Start euch ins sonnige XXL Familienpfingstwochenende. Gleich mit dem sonnigen Hit hier in der Playlist von Huntrix Golden für euch. Und vorher lüften wir das ultimative Sonnengeheimnis.
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2: Mit Nils, hallo. Es gibt eine Frage, die uns immer und immer wieder gestellt wird. Zum Beispiel von diesen Kindern hier.
3: Ich heiße Justus, bin 5 Jahre alt und wohne in Köpenick.
4: Ich bin Charlie, bin 10 Jahre, komme aus Rostock.
5: Ich heiße Lani, ich bin 8 Jahre alt und ich komme aus Nürnberg.
2: Und sie alle haben diese Frage hier.
3: Warum ist die Sonne so gelb?
6: Ich möchte wissen, warum die Sonne gelb ist.
7: Wieso ist die Sonne gelb?
2: Um diese Frage beantworten zu können, schauen wir uns einfach mal das Licht ein bisschen genauer an. Denn eigentlich ist das Licht der Sonne gar nicht gelb, sondern weiß. Wirklich wahr. Aber dieses weiße Licht besteht aus den Lichtfarben Grün, Rot und Blau. Und jetzt kommt unsere Atmosphäre ins Spiel, also die Gasschicht, die unsere Erde umhüllt. Die lenkt als erstes das blaue Licht ab. Deshalb erscheint uns auch der Himmel blau. Eigentlich ist der nämlich schwarz. Das blaue Licht ist nun also weg. Jetzt bleiben noch Rot und Grün übrig. Und wenn man rotes und grünes Licht mischt, dann entsteht Gelb. Darum ist also die Sonne gelb. Manchmal erscheint uns die Sonne aber auch rot. Wie geht das denn? Wenn die Sonnenstrahlen schräg auf unsere Atmosphäre auftreffen oder wenn die Luft besonders feucht ist, dann werden auch noch die Grünanteile herausgefiltert. Das sieht man besonders gut bei Sonnenuntergängen.
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21: Die Bedeutung deutscher Städtenamen. Fürth, der Name, geht auf eine Furt an der Rednitz zurück.

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2: Wir starten ins lange Pfingstwochenende. Viele nutzen die freien Tage für Ausflüge oder einen Besuch bei Oma und Opa. Es kann also voller werden auf den Straßen, Bahnsteigen und Flughäfen. Am Montag ist dann die Rückreisewelle. Wir wünschen allen frohe Pfingsten.
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3: Na, könnt ihr das extra lange Pfingstwochenende schon riechen, liebe Familien? Ah, da brutzelt doch der Grill schon. Und das Grillwetter, das ist auch am Start. Heute schon bis 24 Grad mit Sonne und Wolken. Und ab morgen bis 30 Grad und ganz viel Sonne, Sonne,
4: Sonne.
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3: Euer XXXL Familienwochenende beginnt mit dieser Action.
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3: Das begehrteste Spielchen unter den Familien geht jetzt in die nächste Runde. Unser Studio steht hier voller Gewinnerboxen. Eine davon gehört euch. Sucht sie euch aus. Alle sind randvoll mit Überraschungen von Paul Berger, das kalorienarme Erfrischungsgetränk. Und heute, absolutes Special, wer es ins Studio schafft, gewinnt garantiert ein Ticket für die ganze Familie, für die fast ausverkaufte Paul Berger Show am 30.05. in der Lanxess Arena in Köln. Da seht ihr dann iCrimex, Standardskill und viele, viele weitere YouTuber live auf der Bühne. Ja, und selbstverständlich öffnet ihr hier noch eure Box. Überlegt euch, welche ihr haben wollt. Alle, die noch da sind, seht ihr auf radioteddy.de und ruft jetzt an. 0331 7 6 mal die 2. Mitmachregeln stehen auf radioteddy.de. 0331 7 6 mal die 2. Gleich geht's hier los, live im Radio und auch live auf Social Media. @radioteddy offiziell. Da seht ihr dann, liebe Familien, wie die Box hier geöffnet wird. Also seid Teil der Action. Um 16.50 Uhr ist es soweit. Und bis dahin gibt's Lieblingsmusik. Jetzt von Huntrix Golden.
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0: auf ins XXL Pfingstwochenende. Hallöchen, ihr hört Radio Teddy, die 2 ab 2 mit Alina und Basti. Gute Fahrt, auch wenn der Verkehr heute ein bisschen wilder ist als sonst. Dazu gibt's gleich den Social Media Hit von Ray, Where's My Husband? Und jetzt alle Highlights aus eurer Woche gerappt. Nashornmäßig.
1: Hier ist Dicker, ich hab euch was mitgebracht. Passt mal auf, diese Woche ging es richtig ab. WM-Überraschung wie nie zuvor. Manuel ist kein Neuer, doch er steht im Tor. Der Satellit Smile wurde ins Weltall geschickt. Ob Lena vielleicht auch ein Lied über ihn singt? Pippi Langstrumpf holt die Partysachen raus. Sie wird 85, so alt sieht sie gar nicht aus. 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Manchmal ist sie sogar noch frecher als ich. Am Mittwoch war Weltbienentag. Er erinnert an den Schutz dieser Insekten, wir helfen ihnen.

0: schönen Start euch ins extra lange Familienwochenende. Gleich dazu der Radio Teddy Superstar der Stunde mit einem Hit, den es fast gar nicht gegeben hätte, weil er keine Zeit hatte. Hört ihr direkt nach dieser Action.
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0: Es ist das begehrteste Gewinnspiel unter Deutschlands Familien hier im Radio. Welche der unzähligen Überraschungsboxen ist eure? Und vor allem, findet raus, was da drin ist. Das ist das Radio Teddy Unboxing mit Paul Berger, das kalorienarme Erfrischungsgetränk. Grüße jetzt auch in den Livestream @radioteddy offiziell auf Social Media. Klickt euch noch schnell rein und erlebt die Action hier hautnah. Und heute auch absolutes Special. Wer es ins Studio schafft, gewinnt garantiert ein Ticket für die ganze Familie für die fast ausverkaufte Paul Berger Show am 30.05., also schon nächsten Samstag, in der Lanxess Arena in Köln. Da seht ihr dann iCryMax, Standard Skill und viele, viele weitere YouTuber live auf der Bühne. Plus natürlich eine ganze Box voller Fanüberraschungen. 0331 7 6 mal die 2 Mitmachregeln auf radioteddy.de. Und ich gehe hier mal an Leitung 9. Hallo, hier ist Basti von Radio Teddy. Wer bist du?
2: Hallo, hier ist Milo und seine Mutter Sabrina.
0: Hallo, ihr beiden. Vor allem Hallöchen Milo. Hallo. Erzähl mal, welche Box hast du dir überlegt? Welche willst du haben?
2: Ich habe mir die 25 gewünscht, weil ich 2025 das erste Mal Paul Berger getroffen habe.
0: Ah, okay, die 25. Na dann, du hast sogar Glück, es geht schnell, weil die ist ganz oben auf dem Stapel. Das heißt, ich greife einfach zu und rums, zack, ist es schon auf dem Tisch. Und wenn du mir das Startsignal gibst, dann mache ich es auch auf.
2: Okay, go.
0: Okay, go. Du hast es eilig. Du willst ins lange Wochenende. Ich merke schon. Ah, wow. Die Box ist offen. Wie ist gerade so dein Puls? Auf einer Skala von 1 bis 10. Bist du aufgeregt?
2: Ich bin so aufgeregt.
0: Boah, ja dann mache ich es auch ganz kurz und schmerzlos. In deiner Box auf jeden Fall das Maskottchen Paulchen. Boah, ein Notizbuch. Das heißt, in der Schule wird es dann auch richtig cool. Ein Schlüsselband ist mit dabei. Und natürlich ein ganzer Tray Limo. Und als wäre das nicht schon genug, weil ich hole mal ganz kurz auch noch den Tray. Vor allem auch für den Livestream. Oh, hier. Ui, das sind tatsächlich einige Dosen. Und natürlich das Allerwichtigste. Du gehst zur Paul Berger Show in die Lanxess Arena Köln mit all deinen Lieblings-YouTubern. Herzlichen Glückwunsch.
2: Was? Dankeschön.
0: Sehr, sehr, sehr gern. Das ist ja heute hier ein Megastart ins lange Pfingstwochenende. Cool. Vielen Dank fürs Mitspielen. Ganz, ganz viel Spaß dir. Und die nächste Runde Paul Berger Unboxing hier bei Radio Teddy gibt's schon nächsten Freitag, 16.50 Uhr.
3: Das ist richtig cool.
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0: Ja, gerade erst zum vierten Mal Papa geworden und schon den nächsten großen Hit produziert. Also er hätte fast keine Zeit gehabt, hat es trotzdem geschafft. Das ist Radio Teddy Superstar David Guetta zusammen mit Sia und Afrojack. Das ist Awake Tonight bei Radio Teddy.

0: Der sehr sommerliche Hit hier gerade gehört. Awake Tonight von Radio Teddy Superstar David Guetta zusammen mit Sia und Afrojack bei Radio Teddy. Und gleich bleibt's auch sommerlich in der Playlist mit Radio Teddy Superstar Taylor Swift. Opelite. Und jetzt geht's in euren Familienfeierabend. Also Quiz mit hier bei Radio Teddy beim Familienfeierabend-Quiz. 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Die Mitmachregeln stehen auf radioteddy.de. 0331 7 6 mal die 2. Und wir spielen zusammen in 15 Minuten.
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4: Mit Angie. Hallöchen. Ihr wollt Schmetterlingen etwas Gutes tun? Dann aufgepasst. Hier kommt euer Natur-Upgrade für Balkon oder Garten. Schmetterlinge stehen total auf Blüten mit Nektar. Zum Beispiel Lavendel, Thymian oder Sommerflieder. Im Sommer macht sie vor allem das Herumflattern richtig durstig. Mit einer Wasserschale und Steinchen als Landeplatz baut ihr ihnen eine kleine Ausruhoase. Für Raupen sind ein wilder Garten und Brennnesseln der Hit. Laubhaufen und alte Äste sind auch noch perfekte Verstecke. Und ganz wichtig, bitte keine Chemie nutzen. Das ist schlecht für Schmetterlinge und andere Tiere. Das war's. Viel Spaß.
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6: Nach besonderen Anlässen wandert meist viel Geschenkpapier in die Tonne. Warum daraus nicht mal eine schöne Geschenkbox selbst basteln? Dazu bekleben wir einen alten Schuhkarton mit den Geschenkpapierresten und kreieren aus Naturmaterialien wie Blättern, Blüten oder Muscheln ein einzigartiges Design. So entsteht ein persönliches, nachhaltiges Geschenk, das die Schönheit der Natur verewigt.
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21: Die Bedeutung deutscher Städtenamen. Heilbronn. Hier muss es einmal eine Quelle mit heilsamen Wirkungen gegeben haben.
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22: Mit Alexander Kanja. Hallo zusammen. Ab dem kommenden Jahr soll das Kindergeld bei der Geburt eines Babys automatisch ausgezahlt werden. Darüber hat jetzt der Bundestag ein erstes Mal debattiert. Das neue Gesetz soll es für Familien einfacher machen. Der ganze lästige Papierkram soll einfach wegfallen. Kindergeld gibt es vom Staat, das sind knapp 260 Euro im Monat für jedes Kind. Die Idee ist, dass Eltern mehr Zeit für ihr Kind haben, wenn sie sich nicht mit vielen Formularen beschäftigen müssen. Lob gibt es dafür vom Deutschen Kinderhilfswerk. Die Vereinten Nationen haben eine wichtige Entscheidung zum Klimaschutz getroffen. Viele Länder auf der Welt sollen mehr gegen den Klimawandel tun. Bei einer Abstimmung haben die meisten Länder dafür gestimmt, nur wenige waren dagegen, unter anderem die USA. Hintergrund ist ein Gutachten von einem internationalen Gericht. Darin steht, Länder dürfen den Klimaschutz nicht einfach vernachlässigen. Wenn sie ihre Pflichten nicht erfüllen, können besonders betroffene Staaten Hilfe oder sogar Entschädigung verlangen. Vor allem kleine Inselstaaten setzen sich dafür ein. Sie sind besonders stark vom Klimawandel bedroht, obwohl sie nur wenig dazu beigetragen haben. Und was bei uns in der Region los ist, das weiß jetzt Luisa.
23: Neue Blumen gibt's jetzt für den Lustgarten vom Schloss Pillnitz in Dresden, hier bei uns in Sachsen. Hier werden jetzt nämlich die Frühblüher ausgetauscht und mit sommerlichen Blumen ersetzt. Dabei gibt's ein ganz bestimmtes Konzept, damit die Blumen auch farblich gut zusammenpassen. Am angesagtesten sind übrigens die Farben Rosé und Sonnengelb.
22: Die Wade zwickt immer noch. Bayern München muss zum DFB-Pokalfinale gegen Stuttgart auf Torwart Manuel Neuer verzichten. Seine Verletzung ist noch nicht ausgeheilt. Bis zur Weltmeisterschaft will Neuer aber wieder fit werden. Soweit die Meldungen und die Radio Teddy Nachrichten zum Nachhören jederzeit in der Radio Teddy App und überall, wo es Podcasts gibt.
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22: Wir starten ins lange Pfingstwochenende. Viele nutzen die freien Tage für Ausflüge oder einen Besuch bei Oma und Opa. Es kann also voller werden auf den Straßen, Bahnsteigen und Flughäfen. Am Montag ist dann die Rückreisewelle. Wir wünschen allen frohe Pfingsten.
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0: Na, könnt ihr das extra lange Pfingstwochenende schon riechen, liebe Familien? Ah, da brutzelt doch der Grill schon. Und das Grillwetter? das ist auch am Start. Heute schon bis 24 Grad mit Sonne und Wolken und ab morgen bis 30 Grad und ganz viel Sonne, Sonne,
2: Sonne!
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0: Und euch ein schönes, langes Pfingstwochenende, liebe Familien. Und kurz bevor es richtig losgeht, beantworten wir noch schnell hier die Kinderfrage. Warum auf dem Land Pfingstochsen geschmückt werden? Woher kommt die Tradition und was bedeutet das? Wir klären das gleich hier kurz vor halb im Radio Teddy nachgefragt. Denn Radio Teddy macht Spaß, macht schlau. Vorher der Hit von Alex Warren, Fever Dream. Und das ist Radio Teddy Superstar Taylor Swift. Für gute Laune im Familienauto. Hier ist Opelite.
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0: Happy Pfingstwochenende, liebe Familien. Ihr hört Radio Teddy, die 2 ab 2 mit Alina und Basti an eurer Seite. Und gleich der Hit zum Wochenende. Irgendwas geht immer von 3 Berlin gleich.
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0: 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Und ich freue mich riesig, mit uns spielen jetzt Ben 12, Tom 8 und mit dabei auch Mama Kerstin und Papa Markus aus Eiche in Brandenburg. Hallöchen, was geht an eurem langen Wochenende?
2: Ja, hallo. Ja, auf jeden Fall schön die Gartenzeit genießen, ein bisschen anbaden, grillen, oder?
3: Familienzeit, ja, mit Oma und Opa.
0: Oh, cool.
3: Ja, schönes Grillwochenende.
0: Okay, oh, das klingt sehr gut. Oma und Opa auch im Pool oder nur der Ben?
2: Nee. Nur der Ben.
0: Ist das nicht noch ein bisschen frisch?
2: Ja, also die Harten kommen im Garten, oder?
0: So ist es doch. Sehr gut. Dann euch ganz, ganz viel Spaß dabei. Und dann gucke ich jetzt mal, was ihr für einen Buchstaben habt.
2: Ja.
0: Und euer Buchstabe ist P wie Pfingstwochenende. Na, das passt ja wohl.
2: Ja.
0: Und los geht's. Ein Land mit P.
3: Polen.
0: Ja, eine Stadt mit P.
3: Potsdam.
0: Ja, etwas im Kinderzimmer mit P.
4: Pinker Stift.
0: Pinker Stift zum Beispiel, genau. Und noch ein Kleidungsstück mit P.
4: Pullover.
0: Ja, Bollo, das waren alle. Herzlichen Glückwunsch.
3: Hey, mega, danke.
0: Und ihr gewinnt einen Erlebnisaufenthalt im Europa-Park Erlebnis Resort. Ganz, ganz viel Spaß.
3: Ja. Super.
0: Sehr cool, ich merke, ihr seid vorbereitet. Das klingt gut. Und übrigens, unsere Alina von Radio Teddy, die sendet ab morgen live aus der Wasserwelt Rulantica. Also schaltet ein ab 10. Und jetzt Bühne frei für 3 Berlin bei Radio Teddy.
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0: 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Happy Pfingstwochenende, liebe Familien. Hier ist Radio Teddy. Ihr hört die 2 ab 2 mit Alina und Basti. Und natürlich mit der Playlist zum Grillwochenende. Gleich mit Taylor Swift, The Fate of Ophelia. So, und wir üben das schon mal. Nur noch wenige Stunden, dann heißt es einmal recken und strecken. Und dann heißt es wieder raus aus den Federn. 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Und jetzt das Angeberwissen zum Pfingstwochenende.
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2: Mit Nils, hallo. Wir starten in ein langes Pfingstwochenende. Und vor allem auf dem Land schmücken dann viele Leute einen Pfingstochsen. Aber warum? Es war und es ist in einigen Gegenden heute noch so, dass zu Pfingsten das erste Mal das Vieh auf die Weide getrieben wird. Und dafür war und ist der Pfingstochse zuständig. Der Pfingstochse ist ein ganz normaler Ochse, also ein Rindvieh. Das Besondere an ihm ist, dass er das kräftigste Tier seiner Herde ist, also der dickste und größte. Und dieser Pfingstochse wird zu Pfingsten mit Blumen, Stroh und Bändern geschmückt und dann auf die Weide getrieben. Die Herde trottet ihm hinterher. Und weil Ochsen und Kühe ja vor allem auf dem Land wohnen, ist das ein Brauch, der weniger in der Stadt, sondern eigentlich nur in Dörfern vorkommt. Und vielleicht habt ihr schon mal den Spruch gehört, die ist ja geschmückt wie ein Pfingstochse. Das sagen manche Leute zu Frauen, die sich richtig doll aufgemotzt haben, weil der Pfingstochse auch so auffällig geschmückt ist. Und in einigen Gegenden in Bayern und Österreich gibt es noch einen anderen Pfingstochsen. Hier wird auch der Dorfbewohner, der am Pfingstsonntag am längsten schläft, Pfingstochse genannt. Dieser Pfingstochse wird dann in eine Schubkarre gesetzt und durch den Ort gefahren, um allen zu zeigen, wer der Langschläfer ist.
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8: Warum heißen Milchzähne Milchzähne?
9: Der Erfinder des Begriffs Milchzahn war der berühmte antike Arzt Hippokrates. Er lebte vor etwa 2500 Jahren und glaubte, dass die ersten Zähne aus der Muttermilch entstehen. Ganz falsch lag er damit nicht, denn Milch liefert wichtige Stoffe für gesunde Zähne, wie zum Beispiel Calcium.
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14: Die Bedeutung deutscher Städtenamen. Leverkusen. Die Stadt ist nach dem Apotheker und Chemieunternehmer Karl Leverkus benannt, der von der Hofschaft Leverkusen abstammt. Leverkus gründete bei Wiesdorf am Rhein im 19. Jahrhundert eine Chemiefabrik und gab der Arbeitersiedlung den Namen Leverkusen.

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2: Wir starten ins lange Pfingstwochenende. Viele nutzen die freien Tage für Ausflüge oder einen Besuch bei Oma und Opa. Es kann also voller werden auf den Straßen, Bahnsteigen und Flughäfen. Am Montag ist dann die Rückreisewelle. Wir wünschen allen frohe Pfingsten.
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2: Na, könnt ihr das extra lange Pfingstwochenende schon riechen, liebe Familien? Ah, da brutzelt doch der Grill schon. Und das Grillwetter, das ist auch am Start. Heute schon bis 24 Grad mit Sonne und Wolken. Und ab morgen bis 30 Grad und ganz viel Sonne, Sonne,
3: Sonne.
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2: Hallöle!
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2: Und einen guten Start euch ins extra lange Familiengrillwochenende. Gleich gibt's für euch einen leckeren Tipp von Julian, 8 Jahre alt. Das, was er auf den Grill legt, das wird auch bei euch ein absolutes Highlight. Seid mit dabei. Abendessen ohne Stressen in 9 Minuten. Bis dahin gibt's schon die Grill-Playlist. Gleich, wir gehen raus. Der Kinderhit von Honigkuchenpferde. Und jetzt Radio Teddy Superstar Taylor Swift. Das ist The Fate of Ophelia.
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0: Gute Fahrt Richtung extra langes Pfingstwochenende, liebe Familien. Gleich dazu der gute Laune-Hit von Lady Gaga, Abracadabra. Und vorher wird's lecker.
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0: Jetzt gibt's nämlich den nächsten leckeren Tipp von euch für euch. Vielen Dank, dass ihr all eure, auch Geheimrezepte, jeden Abend mit Alina und mir hier teilt. Und hier kommt schon der nächste Tipp.
3: Hallo, hier ist der Julian. Ich bin 8 Jahre alt und komme aus Augsburg. Wir grillen heute Würstchen mit einem Salat aus Paprika, Gurke, Grünsalat und aus Essig. Und ich glaube, wir grillen auch noch einen Lachs.
4: Oh. Oder Saibling. Oder Forelle, genau.
5: Oh, das klingt ja mega.
0: Wirklich.
5: Und wer ist der Grillmeister oder die Grillmeisterin bei euch?
3: Papa und Mama.
5: Oh, beide zusammen. Haben die irgendeinen Grilltipp oder Trick?
4: Beim Fisch.
5: Oh,
4: bei uns
5: gut.
4: Ist immer der Fisch mit am liebsten, der gegrillt wird. Und wir nehmen immer den mit der Haut. Dann bleibt der Fisch schön zusammen. Dann fällt er nicht auseinander und durch die Grillritzen durch.
0: Ah, der gute Fisch. Ich glaube, der mit der Haut ist auch so etwas teurer, aber wenn sich das so sehr lohnt, dann auf jeden Fall viel Spaß beim Nachkochen und natürlich Grillen. Das Wetter ist natürlich am Start. Und die Grill-Playlist, die gibt's von Radio Teddy. Hier ist Lady Gaga für euch mit Abracadabra. Das sind coole Hits für Eltern und Kids.

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0: Olivia Rodrigo, der Radio Teddy Superstar der Stunde, habt ihr gerade gehört mit der ganz aktuellen Nummer Drop Dead. Und gleich haben wir Radio Teddy Superstar Leonie für euch mit dem gute Laune-Hit Don't Worry. Vorher verraten wir euch ein Geheimnis. Vielleicht ja jetzt auch fürs lange Pfingstwochenende, liebe Familien, wo ihr das Tier des Jahres 2026 seht. Hört ihr in den Radio Teddy Tipps für Kids mit Angie hier in wenigen Sekunden.
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1: Mit Angie. Hallöchen. Hier bei uns in Sachsen ist das Tier des Jahres 2026 unterwegs. Der Rothirsch. Wo ihr den Rothirsch in eurer Nähe am besten beobachten könnt, das weiß Lea Carina Hinrichs von der Deutschen Wildtierstiftung.
2: Also besonders gut ist es im Herbst, weil dann eben die Brunftzeit ist. Dann sind die Hirsche auf der Suche nach geeigneten Weibchen für die Paarung. Und da stehen dann die Chancen sehr gut, dass man mal an einem Waldrand die Tiere beobachten kann. Und wir haben eine kinderfreundliche Webseite, die nennt sich wildtierfreund.de. Da gibt es eine Liste mit ganz vielen Beobachtungsorten, da kann man sich informieren.
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3: Die erste Zeit mit Baby ist für viele Eltern ohnehin recht anstrengend. Wenn sich das Baby dann als Schreikind entpuppt, dann kommen viele an ihre Grenzen. Pro Familia Deutschland bietet uns Eltern dann Hilfe und Beratung, sagt Geschäftsführerin Sandra Schramm.
4: Dann gucke ich am besten auf die Homepage, wo ist in der Nähe eine Beratungsstelle, rufe da an und frage, ob es ein Angebot gibt in der Beratungsstelle oder ob sie wissen, wer in der Region Unterstützung leisten kann. Unsere Beratungsstellenassistentinnen sind gut ausgebildet im Erstkontakt. Also es wird niemand alleine gelassen. Entweder gibt es das Beratungsangebot in der Beratungsstelle selber oder sie wissen, wo kann sich dann die Familie, an wen kann sie sich wenden.
3: Danke an Sandra Schramm von Pro Familia. Mehr Infos zu den Angeboten finden wir Eltern auch unter www.profamilia.de.
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16: Mit Alexander Kanja. Hallo zusammen. Ab dem kommenden Jahr soll das Kindergeld bei der Geburt eines Babys automatisch ausgezahlt werden. Darüber hat jetzt der Bundestag ein erstes Mal debattiert. Das neue Gesetz soll es für Familien einfacher machen. Der ganze lästige Papierkram soll einfach wegfallen. Kindergeld gibt es vom Staat, das sind knapp 260 Euro im Monat für jedes Kind. Die Idee ist, dass Eltern mehr Zeit für ihr Kind haben, wenn sie sich nicht mit vielen Formularen beschäftigen müssen. Lob gibt es dafür vom Deutschen Kinderhilfswerk. Die Vereinten Nationen haben eine wichtige Entscheidung zum Klimaschutz getroffen. Viele Länder auf der Welt sollen mehr gegen den Klimawandel tun. Bei einer Abstimmung haben die meisten Länder dafür gestimmt, nur wenige waren dagegen, unter anderem die USA. Hintergrund ist ein Gutachten von einem internationalen Gericht. Darin steht, Länder dürfen den Klimaschutz nicht einfach vernachlässigen. Wenn sie ihre Pflichten nicht erfüllen, können besonders betroffene Staaten Hilfe oder sogar Entschädigung verlangen. Vor allem kleine Inselstaaten setzen sich dafür ein. Sie sind besonders stark vom Klimawandel bedroht, obwohl sie nur wenig dazu beigetragen haben. Und was bei uns in der Region los ist, das weiß jetzt Luisa.
1: Neue Blumen gibt's jetzt für den Lustgarten vom Schloss Pillnitz in Dresden, hier bei uns in Sachsen. Hier werden jetzt nämlich die Frühblüher ausgetauscht und mit sommerlichen Blumen ersetzt. Dabei gibt's ein ganz bestimmtes Konzept, damit die Blumen auch farblich gut zusammenpassen. Am angesagtesten sind übrigens die Farben Rosé und Sonnengelb.
16: Die Wade zwickt immer noch. Bayern München muss zum DFB-Pokalfinale gegen Stuttgart auf Torwart Manuel Neuer verzichten. Seine Verletzung ist noch nicht ausgeheilt. Bis zur Weltmeisterschaft will Neuer aber wieder fit werden. Soweit die Meldungen und die Radio Teddy Nachrichten zum Nachhören jederzeit in der Radio Teddy App und überall, wo es Podcasts gibt.
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16: Wir starten ins lange Pfingstwochenende. Viele nutzen die freien Tage für Ausflüge oder einen Besuch bei Oma und Opa. Es kann also voller werden auf den Straßen, Bahnsteigen und Flughäfen. Am Montag ist dann die Rückreisewelle. Wir wünschen allen frohe Pfingsten.
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18: Na, könnt ihr das extra lange Pfingstwochenende schon riechen, liebe Familien? Ah, da brutzelt doch der Grill schon. Und das Grillwetter? Das ist auch am Start. Heute schon bis 24 Grad mit Sonne und Wolken und ab morgen bis 30 Grad und ganz viel Sonne, Sonne,
19: Sonne!
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18: Happy Start euch ins XXL-Wochenende, liebe Familien. Und weil ja so viel Fußball gerade überall zu hören ist, klar, der Kader, alle Spieler für die Fußball-Weltmeisterschaft in 3 Wochen stehen fest. Bundesliga, DFB-Pokal, ganz viele Fußballbegriffe. Und wir haben hier die Kinderfrage bekommen. Was ist denn der Unterschied zwischen dem DFB-Pokal und der Bundesliga? Oder gibt es da gar keinen Unterschied? Wir klären das gleich hier um kurz vor halb im Radio Teddy nachgefragt. 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Vorher der Kinderhit Party im Pyjama. Und schon jetzt Radio Teddy Superstar Leonie mit gute Laune Mucke. Hier ist Don't Worry.
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1: Mit Nils, hallo. An diesem Wochenende wird Fußball gespielt, nicht in der Bundesliga, die Saison ist vorbei. Im Berliner Olympiastadion steht das DFB-Pokalfinale an. Meister Bayern München spielt gegen den Pokalvorjahressieger VfB Stuttgart. Carla möchte wissen, was denn eigentlich der Unterschied zwischen Bundesliga und DFB-Pokal ist. Beides ist ja schließlich Fußball. Fußball wird in der Bundesliga gespielt und im DFB-Pokal. Aber das sind zwei unterschiedliche Wettbewerbe, die nebeneinander laufen. In der Bundesliga spielt jeder gegen jeden und am Ende einer langen Saison weiß man dann, wer der deutsche Meister ist. Der deutsche Meister ist also der Sieger der Bundesliga. Und da kann man auch mal ein Spiel verlieren oder unentschieden spielen. Wichtig ist, dass man am Ende die meisten Punkte zusammen hat. Im DFB-Pokal ist das ganz anders. Da geht es nach dem K.O.-System. Wer also ein Spiel verliert, fliegt raus. Unentschieden gibt es nicht. Es wird so lange gespielt, bis ein Sieger feststeht. Das kann also auch erst im Elfmeterschießen sein. Und die Mannschaft, die alle Spiele im DFB-Pokal gewonnen hat, ist am Ende Pokalsieger. Ein ganz besonderer Reiz dieses Wettbewerbs ist, dass ganz kleine Vereine auf die Großen treffen. Und manchmal gewinnt der vermeintlich Kleine gegen den Großen. Und weil es im Pokal oft Überraschungen gibt, sagt man auch, dass der Pokal seine eigenen Gesetze hat.
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9: Die Bedeutung deutscher Städtenamen. Wiesbaden. Hier standen bei der Namensgebung die schon von den Römern geschätzten heißen Quellen namens Pate, Bäder in der Wiese.

0: Na, könnt ihr das extra lange Pfingstwochenende schon riechen, liebe Familien? Ah, da brutzelt doch der Grill schon. Und das Grillwetter, das ist auch am Start. Heute schon bis 24 Grad mit Sonne und Wolken und ab morgen bis 30 Grad und ganz viel Sonne, Sonne,
1: Sonne!
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0: Hallöle!
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0: Und euch einen ganz tollen Start ins XXL Familienwochenende. Gleich ab 19 Uhr dazu 2 Stunden Hörspiele und Geschichten am Stück. Und vorher geht's los mit der Hallihallo Frank und seine Freunde Radioshow. Es geht ums Berufe ABC. Gibt gleich für euch. Vorher eine Powerpause, der Kinderhit und schon jetzt Sommermucke von Nico Santos. Das ist All Time High.
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2: P.
1: P wie Plattenspieler.
2: Zappel, Plattenspieler ist doch kein Beruf.
1: Aber Pfeifenputzer.
2: Nein.
1: Parker.
2: Zappel, ich glaube, du kennst keinen Beruf mit dem Buchstaben P. Zum Beispiel Pilotin oder Pilot wäre ein Beruf mit dem Buchstaben P.
1: Oh ja, oh, Pilot, fliegen. mir fällt keiner ein, Frank.
2: Es gibt wirklich ganz, ganz viele Berufe mit P. Politikerin, Politiker.
1: Oh ja, hochwichtig, Politiker. Mir fällt doch einer ein, Frank.
2: Ich bin gespannt.
1: Auch hochwichtig. Postbote.
2: Gut, Zappel, toll.
1: Ja, mehr weiß ich aber nicht, Frank.
2: Aber wir können Kinder fragen. Ich war nämlich unterwegs und habe Kinder gefragt, ob sie Berufe mit dem Buchstaben P kennen. Und da hör mal, Zappel, was dabei herausgekommen ist.
3: Pommesverkäuferin.
1: Pommesverkäufer? Hätte vor mir kommen können.
3: Papiermacher.
1: Papiermacher? Da wäre ich nicht drauf gekommen.
3: Pastor.
1: Pastor? Jo. Wäre ich auch nicht drauf gekommen. Aber mir fällt jetzt auch wieder ein Beruf ein. Hier liegt ja unsere CD. Und die ist ja produziert von einem Produzenten. Produzent. Beruf.
2: Ja, Zappel. Klasse. Toll. Zum Abschluss habe ich noch eine Überraschung für dich, Zappel.
1: Oh, ich bin gespannt.
2: Wir spielen Berufe raten.
1: Oh, Berufe raten. Ein Beruf mit P?
2: Richtig. Ein Kind erklärt dir einen Beruf mit dem Buchstaben P. Hör mal gut zu.
3: Man fängt Einbrecher, hilft anderen Leuten.
1: Hä, was soll denn das sein?
3: Guckt, dass auf der Straße alles richtig läuft.
1: Dass alles richtig läuft und der hilft anderen Leuten? Ein Beruf mit P? Sowas gibt's doch gar nicht.
3: Und untersucht die Ampeln.
1: Untersucht die Ampeln, ob die Husten haben? Also wirklich jetzt.
3: Und guckt in den Blitzkästen nach.
1: In Blitzkästen nachgucken? Hilft Ampeln? Nee, schaut ob Ampeln? Ich auf Frank.
2: Zappel, das ist gar nicht so schwierig. Ein Beruf mit dem Buchstaben P. Wie Po...
1: Po? Polizist.
2: Genau, Zappel.
1: Ah ja, klar, der hilft Leuten. Oh, klar, und fängt Einbrecher. Oh, eigentlich ganz einfach. Das hat wieder total viel Spaß gemacht, Frank.
2: Das war das Berufe-ABC mit Frank und seinen Freunden.
1: Mit dem Buchstaben P.
2: Gleich
1: geht
2: es
1: weiter
2: mit
1: der
2: Show.
1: Ich

0: Weiter geht's mit der Frank und seine Freunde Radioshow.
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0: Das Berufe ABC mit Frank und seinen Freunden und dem Buchstaben
2: Q.
0: Ja, Zappel, dieses Mal wird es wirklich schwierig.
2: Kuhtreiber.
0: Zappel.
2: Kuhzüchter.
0: Zappel, nein, Kuh. Die Kuh, die Mu macht, wird nicht mit Kuh geschrieben, sondern mit K, mit K.
2: Ach so, ja, trotzdem einfach. Querschläger.
0: Querschläger, Zappel, was ist denn das?
2: Einer, der quer durch den Raum schlägt und dafür Geld bekommt.
0: Zappel, ein Quereinsteiger ist auch kein Beruf.
2: Hört sich aber gut an.
0: Nein, es ist wirklich schwierig, einen Beruf mit dem Buchstaben Kuh zu finden.
2: Ja. Das glaube ich auch so langsam. Mir fällt nicht einer ein. Hast du denn überhaupt einen oder können wir die Sendung hier beenden? So, tschüss.
0: Nein, Zappel, es gibt Berufe mit dem Buchstaben Q. Ist eigentlich ganz einfach. Das Wort Qualität fängt mit dem Buchstaben Q an. Und wenn man hinter dem Wort Qualität einen Beruf setzt, wie Managerin oder Manager, dann haben wir auch einen Beruf gefunden, der mit dem Buchstaben Q anfängt. Nämlich Qualitätsmanager.
2: Oh.
0: Oder Qualitätskontrolleur.
2: Oh ja, also einer, der aufpasst, dass alles stimmt und alles gut ist, oder?
0: Prima, Zappel.
2: Also mir persönlich fällt nicht ein Beruf mehr ein, aber Frank, ich war wieder unterwegs.
0: Du warst unterwegs und hast Kinder gefragt?
2: Ja, ob die Berufe mit dem Buchstaben Q kennen.
0: Ich glaube es nicht, das möchte ich hören.
2: Ja, wirst du jetzt, los geht's.
3: Querflötenspieler.
0: Querflötenspieler. Das ist gut. Wäre mir nicht eingefallen.
2: Siehste? Pass auf, nächster.
3: Quallenforscher.
0: Quallenforscher, Zappel? Dann gibt es bestimmt auch einen Quallenzüchter, was?
2: Genau, hier kommt's.
4: Quallenzüchter.
0: Zappel? Dann kenne ich auch noch einen Beruf, der mit dem Buchstaben Q anfängt.
2: Möchte ich hören.
0: Quatschmacher.
2: Oh Mann! Ja, aber irgendwie hast du ja auch recht. So ein Quark.
3: Quarkmacher?
0: Oh, Zappel. Macher, Quarkmacher, Quarkzüchter, Quarkforscher. Das sind alles nicht wirklich richtige Berufe mit dem Buchstaben Q.
2: Aber Frank, ein paar Berufe haben wir gefunden. Zum Beispiel Quadratlatschenhersteller oder Querulant.
0: Ja, Zappel, Zappel, Zappel, Zappel. Ich glaube, es reicht für heute.
2: Oh ja, also diesen Buchstaben Q, den werde ich so schnell nicht vergessen. Hat aber trotzdem total viel Spaß gemacht.
0: Das war das Berufe-ABC mit Frank und seinen Freunden.
2: Mit dem Buchstaben Q. Hey, nicht abschalten. Gleich geht es weiter mit der Frank und seine Freunde Radioshow.

0: geht's weiter mit der Frank und seine Freunde Radioshow.
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0: Das Berufe ABC mit Frank und seinen Freunden mit dem Buchstaben R. R wie Raketenwerfer.
2: Zappel, Berufe ABC, ja, und Raketenwerfer ist kein Beruf.
0: Aber Rasensprenger.
2: Ach, Zappel.
0: Raumteiler.
2: Nein.
0: Rückenkratzer.
2: Nein, Zappel, das sind alles keine Berufe, die mit dem Buchstaben R anfangen.
0: Ach, Menno, Frank, ich habe mir so viel Mühe gegeben. Sag du doch mal einen Beruf mit R.
2: Richterin, Richter, das ist ein Beruf, der mit dem Buchstaben R anfängt.
0: Ja, gut, aber mehr hast du auch nicht, oder?
2: Doch, Raumpflegerin, Raumpfleger.
0: Oh, ja, Raumpfleger, die sind total wichtig, gerade bei mir. Ich mache immer so viel Unordnung.
2: Oder Redakteurin, ein Redakteur.
0: Oh, Redakteur. Was ist denn ein Redakteur, Frank?
2: Gibt's auch beim Radio, der die Sendung zusammenstellt.
0: Also ein ganz wichtiger Beruf, sonst läuft alles drunter und drüber. Raumfahrer.
2: Prima, Zappel. Siehst du, es gibt ganz viele Berufe, die mit dem Buchstaben R anfangen.
0: Ja, mir fällt einer ein. Reporter. Und ich kenne ein paar Kinder, die Berufe mit R kennen. Pass mal auf.
3: Reiseleiter.
2: Reiseleiter, ein toller Beruf. Gerade in den Urlaubsgebieten, da möchte ich auch gerne ein Reiseleiter sein.
3: Rettungsschwimmer.
2: Rettungsschwimmer, ja genau, total wichtig. Zappel, hast du Lust auf Berufe raten?
0: Oh ja, Berufe raten macht total viel Spaß.
2: Ich war nämlich auch unterwegs und habe ein Kind gefragt. Hör mal gut zu und errate diesen Beruf.
4: Man muss im Büro sitzen und manchmal mit Leuten meckern, wenn die irgendwie das Haus geschrottet haben, wenn die da irgendwie immer nur rummeckern und immer meckern, meine Tür ist kaputt, ich brauche eine neue. Und wenn die das dann jede Woche sagen und man muss ganz viel telefonieren und Briefe schreiben.
0: Mann, das ist aber total schwer, ein Beruf mit R, wo man im Büro sitzt, wo Leute kommen, die Türen schrotten? Hä? Also Frank, wirklich jetzt, das gibt's doch gar nicht.
2: Dir fällt es wirklich nicht ein?
0: Nee, Frank.
2: Das ist gar nicht so... Okay, hier die Antwort.
3: Rechtsanwalt.
0: Na klar, Frank, Rechtsanwalt, da hätte ich auch drauf kommen können. Das hat wieder total viel Spaß gemacht, Frank.
2: Das war das Berufe-ABC mit Frank und seinen Freunden.
0: Mit dem Buchstaben R. Oh, das war wieder eine tolle Folge der Frank und seine Freunde Radioshow, oder Frank?
2: Ja, Zappel, das war es.
0: Ich freue mich schon aufs nächste Mal.
2: Jetzt verabschieden wir uns, okay?
0: Ja.
2: Bei drei.
0: Eins, zwei, drei.

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1: Hallihallo im Wochenende. Schön, dass ihr alle da seid. Und jeden Abend sind ja auch tausende Familien in Deutschland in dieser Stunde mit dabei und machen es gemeinsam. Zähneputzen zum weltweit einmaligen Radio Teddy Zahnputzit. Immer mit am Start ist auch ein echter Weltstar, zum Beispiel Taylor Swift, Ed Sheeran oder die K-Pop Demon Hunters. Sie schoben mit euch die Zähnchen blitzeblank. Los geht's um 19.30 Uhr. Seid gerne mit dabei. Und in wenigen Augenblicken lauschen wir uns zur kleinen Schnecke Monika Häuschen. Denn in ihrem Garten ist gerade tierisch was los. Welches Abenteuer heute auf sie wartet, hören wir nach einer Portion Lieblingsmusik, coole Hits, Eltern und Kids. Gleich chillen wir mal eine Runde mit Simon Sagt und Chill Digga. Los geht's jetzt mit einem neuen Hit von Jennifer Lopez und David Guetta. Viel Spaß mit Save Me Tonight.

0: was bisher geschah. Diese Geschichte beginnt an einem wunderbaren Frühlingsmorgen. Die Störche kehren zurück.
1: Was landet denn da für ein hübscher Vogel in unserem Garten?
2: Hauptsache, er macht keinen Krawall.
3: Aber nein, keine Sorge, dieser Vogel kann nicht zwitschern.
1: Ich finde, er sieht sehr schick aus mit seinen roten Strümpfen. Das ist bestimmt ganz modern.
2: Wer braucht schon rote Strümpfe?
3: Jedenfalls niemand, der keine Beine hat.
1: Der Vogel scheint etwas auf der Wiese zu suchen. Ob er was verloren hat? Auweia, Herr Günther, hören Sie mal. Der Vogel klappert.
3: Das ist nur ein Storch, kleine Mutter. Oh, ach du Schreck, ein Storch.
1: Aha, ein Storch also. Sollen der Storch und ich mal hingehen und dem Storch suchen helfen?
3: Um Himmels Willen, nein, hier geblieben.
2: Genau, lass den doch alleine suchen.
1: Aber was sucht er denn?
3: Regenwürmer und Schnecken.
1: Und warum sucht er die?
3: Weil er Appetit hat.
1: Was? Etwa auf uns?
2: Das ist eine ganz große Frechheit.
1: Jetzt wird es aber wirklich schrecklich gefährlich.
3: Ich hab's. Ich werde den Storch ablenken und ihr müsst euch in der Zwischenzeit schnell verstecken.
1: Herr Günther, ich bin eine Schnecke. Da geht gar nichts schnell.
3: Ich versuche, ihn hinzuhalten. Oh, guten Tag, Herr Storch. Was suchen Sie denn auf unserer Wiese?
4: Professor Schnippschnabel, bitte. Ich bin kein gewöhnlicher Herr, sondern ein Mann der Wissenschaft.
2: Noch so ein Schlauberger, das hat uns gerade noch gefehlt.
1: Schorsch, er kommt näher.
2: Ich hab's, Monika. Wir verstecken uns in der Höhle unter dem Stein. Schnell!
1: Ja, ich komm ja schon. Ich eile.
4: Gehen Sie mal zur Seite. Meine Güte, sind Sie dick. Sie versperren mir ja die ganze Sicht.
1: Bloß gut, dass der Herr Günther so stattlich ist.
2: Ich werde nie wieder meckern, wenn der Herr Günther so viel futtert.
4: Also gegen Sie bin ich geradezu drahtig. In einem schönen Körper wohnt ein schöner Geist.
3: Was wollen Sie denn damit andeuten?
4: Na nun rutschen Sie doch endlich.
3: Halt! Also das ist doch unerhört. Sie können mich doch nicht zur Seite schieben. Herr Professor, Sie sind ein Flegel.
4: Ich bin nur hungrig.
3: Dafür habe ich zwar ein gewisses Verständnis, aber hier gibt es nichts zu verspeisen für Sie.
4: Ich weiß genau, dass Sie etwas von mir verbergen.
3: Aber nein, das ist nur...
4: Aus dem Weg.
3: Ein Stein.
4: Tatsache. Ein Stein. Aber was ist da drunter? Ich werde ihn umdrehen. Ein Wissenschaftler muss den Dingen auf den Grund gehen.
3: Ich bin ebenfalls Wissenschaftler. Aber manchmal ist es besser, seinen Schnabel nicht in jede Angelegenheit zu stecken.
4: Aha. Und warum nicht, wenn ich mir die Frage erlauben darf?
3: Nun, unter dem Stein sitzt ein wildes Tier.
2: Jawohl, ein sehr wildes Tier. Uah!
3: Sobald Sie unter den Stein gucken, dann...
4: Ja, was ist denn dann?
2: Dann zwicke ich in diesen langen Schnabel. Ich bin nämlich ein Schnabelzwicker.
4: Oh, das wäre mir aber sehr unangenehm.
3: Es ist der berühmte Spitzschnabelzwicker.
4: Von dem habe ich aber noch nie etwas gehört. Der Spitzschnabelzwicker ist also grässlich?
2: Jawohl, und er hinterlässt überall hässliche, schleimige Spuren.
1: Hässlich? Wieso hässlich? Schleim ist etwas sehr Feines.
2: Ist es gar nicht. Hier klebt überall Matschepampe.
4: Das ist wirklich außerordentlich interessant.
3: Also wenn Sie Schleim interessant finden, bitte. Ich bin eher an Klee interessiert.
4: Aber dieser Spitzschnabelzwicker kann mit sich selbst streiten.
3: Und was soll daran interessant sein?
4: Ja, merken Sie denn nicht? Dieses Tier spricht mit zwei verschiedenen Stimmen.
3: Oh, ja. Aber das ist doch nichts Besonderes. Das liegt daran, dass es zwei Köpfe hat.
4: Ein Tier mit zwei Köpfen? So etwas gibt's überhaupt gar nicht.
2: Na klar gibt's das. Ich bin das vordere Ende.
1: Und ich das hintere. Wieso bin ich eigentlich bloß das hintere Ende?
3: Wenn Sie noch näher an den Spitzschnabelzwicker herangehen, ist es bald aus damit.
2: Jawohl, dann hat sich's ausgeklappert.
3: Der gemeine Spitzschnabelzwicker verbeißt sich nämlich mit Vorliebe im Schnabel seines Opfers und klammert diesen zu.
4: Oh, tatsächlich? Das wäre aber sehr ungünstig.

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2: Der Tat. Ich demonstriere. Das hieß, guten Tag, Herr Kollege. Wie geht es Ihnen?
3: Mir müssen Sie das nicht übersetzen. Ich verstehe Ihr Geklapper durchaus.
4: Ich verstehe das Geplapper aber nicht.
2: Geklapper. Wir klappern. Klipp, klapp.
5: Wer will sowas schon hören?
2: Ein Storch. So klappere ich meiner Frau Professor Liebeserklärungen zu.
4: Eine geklapperte Liebeserklärung? Wie romantisch.
5: Du findest doch jede Liebeserklärung romantisch.
3: Auch eine übelriechende?
4: Eine müffelnde Liebeserklärung?
2: Nicht alle Tiere unterhalten sich hörbar.
3: Lassen Sie mich das erklären. Manche Tiere senden Gerüche aus, um Botschaften zu übermitteln.
2: Nun fallen Sie mir doch nicht immer ins Wort.
3: Ich? Lächerlich. Sie fallen mir immer ins Wort, Herr Professor. Schnippschnappel.
2: Und Sie erklären äußerst stümperhaft, Herr Günther, ohne Professor.
3: Stümperhaft? Sie werden wohl nicht abstreiten, dass manche dieser Gerüche geradezu ekelhaft sind.
2: Andere dafür sehr wohlriechend.
4: Ich will dann lieber eine wohlriechende Liebeserklärung haben.
3: Es gibt Schmetterlinge, die nach Erdbeeren duften, wenn sie verliebt sind.
4: Oh, wie schön! Kannst du auch mal nach Erdbeeren duften, Schorsch?
5: Ich kann's versuchen. Und?
4: Naja.
3: Der Spitzschnabelzwicker ist eine zoologische Kostbarkeit.
4: Jawohl, sehr kostbar. Den darf man nicht auffuttern.
2: Ach nein, wie schmeckt er denn?
5: Danke, Monika. Jetzt will uns der Storch kosten.
2: Ich packe den Zwicker von hinten. Dann kann er meinen Schnabel nicht zukneifen.
3: Aber er hat doch an jedem Ende einen Kopf. Ich wäre vorsichtig.
2: Mir kommt es jetzt tatsächlich so vor, als hätte ich darüber was gehört.
3: Na, dann wissen Sie ja auch, dass sich alle Experten darüber einig sind, dieses Tier ist gefährlich und vollständig ungenießbar.
2: Nun, vielleicht haben Sie recht. Ich werde diesen Stein lieber nicht umdrehen.
4: Oh, Schorsch, was für ein Glück. Er hat es geglaubt, dass wir ein wildes Tier sind.
5: Na, hoffentlich verschwindet er dann endlich mal.
4: Oh ja. Ich will endlich raus aus der dunklen Höhle.
5: Jawohl, ich muss mir mal die Beine vertreten.
3: Ein Regenwurm hat keine...
2: Ein Regenwurm? Sprachen Sie gerade von einem Regenwurm?
3: Ich wollte nur sagen, Regenwürmer sind auch sehr interessant als Forschungsgebiet.
2: Als Forschungsgebiet? Wohl eher als Delikatesse.
4: Auweia, Schorf. Jetzt hätte der Herr Günther beinahe alles verraten.
5: Und bloß, weil er mir immer unter die Nase reiben muss, was ich alles nicht habe.
0: Und jetzt geht's weiter.
3: Ich meine nur, es ist doch interessant, dass Regenwürmer keine Nase haben, nicht wahr?
2: Naja, wenn Sie sowas interessant finden, ein Regenwurm hat doch so oder so mehr oder weniger nichts.
5: Na und? Sie haben dafür bloß ein Bein.
2: Ich habe sehr wohl zwei Beine.
4: Aber Sie stehen bloß auf einem. Das sehe ich ganz genau.
5: Der fällt bestimmt gleich um. Plumps.
2: Ich habe mein anderes Bein nur angezogen und in mein Gefieder versteckt.
4: Aber das ist doch bestimmt sehr anstrengend.
2: Tja, stark muss ich natürlich sein.
3: Das ist überhaupt nicht wahr. Das kostet Sie keinerlei Anstrengung. Ein Storch hat nämlich ein ganz spezielles Gelenk.
2: Na gut, Sie haben recht. Es ist nicht anstrengend. Wenn ich mein Bein strecke, rastet dieses Gelenk einfach ein und hält mein Bein gerade.
6: Aha. Das ist wie bei meinem Taschenmesser. Wo habe ich es denn? Ah, in meiner Hosentasche. Wenn ich das ausklappe, schnappt es ein und bleibt gerade. Auch wenn ich damit an einem Ast herumschnitze oder meine Kartoffeln schäle. Sehr

0: praktisch.
1: Und wozu braucht man sowas? Wer will schon auf einem Bein in der Gegend rumstehen?
2: Störche verstecken ein Bein in ihrem Gefieder, um es zu wärmen.
3: Allerdings, es ist etwas zugig auf dieser Wiese.
2: Ein paar Dörfer weiter gibt es wunderbare, nicht zugige Wiesen. Vielleicht wollen Sie lieber dorthin fliegen?
1: Jawohl, sozusagen die Flattermacht.
3: Nein, ich finde es ganz nett hier. Wenn man so lange, dünne, nackte Beine hat, friert man einfach etwas schneller. Ich wärme meine Beine abwechselnd, dann geht es wieder.
4: Aber warum haben Sie denn keine Federn an den Beinen? Dann würden Sie nicht so frieren.
3: Ich warte mit Vorliebe in sumpfigen Gewässern. Da sind lange, nackte Beine von großem Vorteil.
0: Na, das stimmt natürlich. Wenn ich durchs Wasser warte, ziehe ich mir auch keine langen Hosen an.
3: Ich hoffe, die Wiesen sind ordentlich sumpfig um den Teich herum.
2: Warum fragen Sie?
3: Ich glaube, ich würde mich hier gerne niederlassen, zusammen mit meiner Familie.
2: Oh, also in diesem Fall sind die Wiesen sozusagen staubtrocken.
3: Wie ärgerlich. Und wie sieht es mit dem Nahrungsangebot aus?
2: Knapp. Recht knapp. Ich habe ständig einen geradezu unbändigen Appetit und es reicht kaum für mich.
1: Stimmt gar nicht, Herr Günther. Jetzt, wo ein Storch mit seiner Familie auf die Wiese zieht, gibt's hier wieder genügend Futter.
3: Ja, großartig.
4: Aber Schorsch, wie kannst du denn so etwas sagen? Jetzt dürfen wir nie wieder aus der Höhle herauskommen.
1: Lass mich nur machen, Monika.
4: Ade, lieber Sonnenschein. Ade, ihr feinen Salatblättchen.
3: Ich werde gleich meine Frau holen. Sie werden staunen, Herr Günther. Sie ist ebenso klug wie ich.
2: Auch das noch. In diesem Garten ist kein Platz für einen weiteren Gelehrten.
3: Ich muss gleich anfangen, ein Nest zu bauen.
1: Ja, aber beeilen Sie sich. Ich kann es kaum erwarten, endlich wieder ein paar saftige Spitzschnäbel, in die wir hineinzwicken können.
3: Oh, gibt es denn noch mehr von diesen zweiköpfigen Spitzschnabelzwickern hier auf der Wiese?
2: Aber natürlich! Unter jedem Stein wohnt einer.
3: Und das sind einige Steine hier. Wenn ich's recht bedenke, sogar sehr viele. Zu viele. Nein, ich suche mir lieber eine andere Wiese.
2: Wie schade, Herr Kollege. Ich hätte unseren wissenschaftlichen Austausch gern fortgeführt.
3: Da ist nichts zu machen. Ich lasse mir nicht in meinen Schnabel zwicken. Adieu.
2: Puh, Sprachenprofessor. So ein Angeber.
4: Ist er weg?
2: Ja, zum großen Glück. Ihr könnt unter dem Stein hervorkommen.
4: Oh, endlich. Ich sehe den Sonnenschein.
1: Und ich höre das Vogelgezwitscher. Eigentlich gar nicht so übel.
2: Ja, ja. Und nun können wir vielleicht zum Wesentlichen kommen.
4: Was ist denn das Wesentliche?
2: Na, das Frühstückspicknick. Ich bin geradezu am Verhungern. Dieser Storch hat alles durcheinander gebracht. Ich brauche frischen Salat. Ich habe einiges nachzuholen.
4: Oh, Schorsch, ich bin so froh, dass wir nicht das Frühstückspicknick vom Storch geworden sind.
1: Das hast du nur mir zu verdanken. Gut, dass ich den Spitzschnabelzwicker erfunden habe.
2: Aber das war meine Erfindung. Ich habe euch gerettet.
1: Das stimmt überhaupt nicht. Ich war's.
2: Nur einem so überausgebildeten Gänserich wie mir kann so etwas Schlaues einfallen.
1: Monika, sag was.
4: Aber ich weiß es jetzt gar nicht mehr.
1: Ich habe den Spitzschnabelzwicker erfunden.
2: Das ist nicht wahr.
4: Ist doch egal, wer es erfunden hat. Hauptsache, wir können hier fröhlich zusammen beim Picknick sitzen.
2: Ich kann mir nicht vorstellen, dass unser Schorsch fröhlich sein kann.
1: Natürlich kann ich das. Ich bin fröhlich. Sogar sehr fröhlich.
4: Guck mal, Schorsch. Hier ist ein welkes Blättchen für dich.
0: Ja. Schmeckt.
2: Mir auch. Mir schmeckt es auch. Und zwar vorzüglich, wenn kein Besserwisser dazwischen redet.
0: Ich bin ja gespannt, wo sich der Storch mit seiner Familie niederlässt. Ich glaube, er wird das Nest auf dem Schornstein der alten Schmiede im Dorf benutzen. Wenn ich die Störche beobachten will, kann ich ja hinüber ins Dorf laufen. Aber vorher lausche ich noch ein wenig dem Gezwitscher der Vögel, auch wenn ich nicht genau weiß, worum es geht. Meine Großmutter pflegte immer zu sagen, Musik ist eine Sprache, die jeder versteht. Ach, wunderbar.

0: Schoss?
1: Hm?
0: Wenn wir das nächste Mal den Spitzschnabelzwicker spielen, will ich aber das vordere Ende sein.
1: Kannst du vergessen, Monika.
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4: Hallihallo, hier am Freitagabend. Wir starten jetzt gemeinsam ganz gemütlich ins Wochenende. Gleich gibt's zum Beispiel für euch eine Intergalaktiko-coole Mitlauschgeschichte von Weltraumstar Ulk, der kleine Sternjunge. Vorher wird's jetzt hier für uns Schau mich lustig im Badezimmer.
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4: Jetzt gibt's hier für euch den Zahnputz-Countdown mit dem Radio Teddy Zahnputzit. 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

0: Yippie, eure Zähnchen sind jetzt dat fertig, prima gemacht. Ihr habt super mitgeschrubbelt. 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

0: Yvonne.
1: Hallo liebe Ulki-Freunde, hier ist Yvonne mit der Sendung Ulk der kleine Sternenjunge. Ja, wir warten mal wieder kurz auf ihn und ich hoffe, er kommt.
0: Hallo, hallo, hier ist Ulk der kleine Sternenjunge.
1: Ja, hallo Ulk. Sag mal, warum siehst du denn so schick aus?
0: Weil ich mich schick gemacht habe.
1: Liebe Ulki-Freunde, Ulki hat einen Anzug an, eine Krawatte umgebunden mit einem richtigen Krawattenknoten.
0: Mhm.
1: Ja, also,
0: war gar nicht so einfach.
1: Musste ich
0: mir helfen lassen.
1: Ich bin wirklich erstaunt.
0: Ja, kannst du mal sehen. Ja. Also mein schicker schwarzer Anzug hier mit der Krawatte und man beachte meine Schüchchen. Was lachst du?
1: Ulk, aber ja? Das sind doch deine Raumboots, die passen doch gar nicht zu dem Anzug.
0: Meine Stiefel? Doch, das trägt man heute so. Aber frag mich doch mal, warum ich mich so schick gemacht habe.
1: Gut, lieber Ulk, warum hast du dich denn so schick gemacht?
0: liebe Ulki-Freunde, liebe Yvonne, ich bin heute hier Kellner. Ich werde kellnern. Ich werde dich bewirten mit einem Mehrgänge-Menü. Das heißt, du kriegst mehrere Essenssachen so präsentiert.
1: Mhm. Du willst mich bewirten heute?
0: Ja.
1: Mit leckerem Essen?
0: Ja. Da staunst du was.
1: So richtig wie in einem Restaurant?
0: Ja, wie in einem sehr guten Restaurant, einem Sterne-Restaurant. Weil ich bin ja auch Sternenjunge.
1: Ja.
0: Also, ihr Lieben, ich würde sagen, ich hole jetzt mal Teller und Besteck und wir sagen mal bis gleich.
1: Okay, dann bis gleich.

0: Hallo, hallo, liebe Ulki-Freunde, hier ist Ulk, der kleine Sternjunge mit Yvonne.
1: Ja, hallo.
0: Ja, und ich bin heute schick angezogen mit einer schicken Krawatte und meinen schicken Raumboots. Mhm. Yvonne sagt, das passt nicht zusammen, aber ich sage, ich find's schick. So, ich werde Yvonne jetzt verwöhnen. Ja, ich werde jetzt für sie kellnern. Jetzt setz dich mal hier schön an den Studiotisch, so.
1: Ja.
0: Schön ranziehen. Und ich besorg mal Besteck. So, die Dame, einen Moment. Ich habe schon alles vor Studio gelegt. Eine Sekunde. So, Teller.
1: Ja, danke schön.
0: Messerchen, Gabel.
1: Danke.
0: Noch ein Messer, noch eine Gabel. Das macht man so in ganz exklusiven, tollen Restaurants. Da kriegt man immer mehrmals Besteck. Ich weiß zwar nicht warum, aber ist so. So.
1: Ja, lieber Ulk, man isst immer von außen nach innen.
0: Oh.
1: Ja. Also das äußere Besteck verwendet man zuerst und dann arbeitet man sich sozusagen vor. Nur als kleiner Tipp.
0: Aha, muss ich mehr in die Spülmaschine räumen. Na gut, wenn du meinst. So, Serviette, bitteschön.
1: Danke. Ich wollte nur sagen, wir sind ja im Sterne-Lokal jetzt, ne?
0: Doch, ich habe immer so 200 Milliarden Sterne parat. jetzt kommt der erste Gang. Eine Sekunde, ich bin gleich wieder da.
1: Ach, liebe Ulki-Freundin, ich habe auch richtig Appetit schon. Ich freue mich.
0: So, bitteschön, die Dame.
1: Oh, das ist ja richtig vornehm, so mit so einem großen Deckel drauf, ja?
0: Ja.
1: Und so, dann bin ich ja mal gespannt, was sich darunter versteckt.
0: Ja, der Deckel bedeckt ein Tablett und jetzt hebe ich den Deckel an. So, meine Yvonne, der erste Gang, die Dame. Bitteschön.
1: Ja, danke schön. Das ist eine Walnuss.
0: Ja.
1: Ja.
0: Vorspeise.
1: Wie soll ich die denn essen? Die ist ja noch mit Schale.
0: Ach so.
1: Ja.
0: Na, den musst du die irgendwie aufmachen, nicht?
1: Ja, dazu gibt es eigentlich einen Nussknacker.
0: Ich hol mal einen, Sekunde.
1: Ja? Ach, liebe Ulki-Hörer, eine Walnuss mit Schale. Tja.
0: So, bitteschön, die Dame, der Nussknacker aus der Küche.
1: Oh, ist tatsächlich ein Nussknacker. Na gut, dann werde ich mal meine Walnuss knacken, damit ich überhaupt was von meinem ersten Gang habe. So.
0: So, die Dame, es folgt der zweite Gang. Exklusiv, ich heb mal den Deckel an.
1: Ich bin ja gespannt, was jetzt zum Vorschein kommt.
0: Tada! Bitteschön, die Dame.
1: Dankeschön. Ja, sehr exklusiv. Eine Orange. Ungeschält.
0: Die Schale ist noch dran.
1: Ja,
0: ich krieg die nicht so gut ab, die ist so hart.
1: Ja, dann werde ich mal das äußere Messer, was hier liegt, benutzen, um die Schale zu entfernen von der Orange. Mhm. Gut, dann werde ich mich mal vorarbeiten.
0: Ja, genießen Sie bitte den zweiten Gang, liebe Frau Yvonne. Und,
1: ja, vielen Dank.
0: Ich präsentiere sogleich den dritten Gang.
1: Ja, Moment, ich bin mit dem Schälen noch kurz beschäftigt.
0: Ja, ich sag mal bis gleich. Ich besorge den dritten Gang, der ist ein bisschen...
1: Umfangreicher?
0: Der ist ein bisschen besonderer, den muss ich kurz vorbereiten und ich sage dann mal bis gleich.
1: Ja, ich kann ja dann in der Zwischenzeit mich mit dem zweiten Gang beschäftigen und meine Orange essen.

0: So, jetzt habe ich die Orange gegessen. Liebe Ulki-Freunde, Ulki bewirtet mich heute sozusagen wie in einem Sterne-Restaurant. Als ersten Gang habe ich eine Walnuss bekommen, eine ungeschälte. Netterweise hat er mir noch den Nussknacker gebracht, sodass ich sie auch essen konnte. Mein leckerer zweiter Gang war eine ungeschälte Orange, aber die habe ich jetzt geschält und gegessen und jetzt bin ich gespannt auf den dritten Gang. Ich hoffe,
1: hallo Lallo. Hier ist der super Kellner, super schick gemacht, ja. Und ich präsentiere dir jetzt, meine liebe Yvonne, oder Ihnen, den dritten Gang bzw. die Nachspeise.
0: Na, da bin ich jetzt aber wirklich mal gespannt, was da unter dem Deckel sich verbirgt.
1: Ja, ich hebe wieder den schicken Deckel vom schicken Tablett an und Trommelwirbel. Tada!
0: Ja, ich sehe ein Eis am Stiel und das ist schon angeknabbert.
1: Ich habe einmal abgebissen. Ich wollte gucken, ob es die richtige Sorte ist. Und schmeckt sehr gut. Bitte schön.
0: Ja, danke schön, danke. Ja, liebe Ulki-Freunde, ich werde jetzt mal das Resteis hier verspeisen. Vielen Dank, lieber Kellner.
1: Gern geschehen.
0: Aber Ulk, eins muss ich wirklich sagen.
1: Ja?
0: Du hast mich ganz toll bewirtet und du siehst auch ganz, ganz toll aus, wie so ein richtiger Kellner. Ja, vielen Dank dafür, Ulk.
1: Gerne.
0: Aber, ja, dankeschön. Aber ich glaube, du fliegst jetzt mal zum Sterneputzen und ich koche uns in der Zwischenzeit mal einen schönen vierten Gang. Was hältst du davon?
1: Oh, das ist Gigantogalactico cool und ich serviere den dann nachher, ja?
0: Ja, das machst du bitte, ja?
1: Ja, ich bin ja jetzt ein geübter Kellner. Aber jetzt muss ich mal zum Sterne putzen, denn das kann ich doch immer noch am besten.
0: Ja, und ich sag euch erstmal gute Nacht, liebe Ulki-Freunde.
1: Die wünsche ich euch auch. Und hier noch ein Galaktikus. Hm?

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1: Hallihallo, Hallöchen und einen wunderschönen guten Abend für euch. Wir schlummern uns jetzt gemeinsam ins extra lange Wochenende mit den besten Geschichten aus der Hörspielwelt. Ab 20.40 Uhr gibt es hier zum Beispiel Kino für die Ohren. Ich einfach unverbesserlich. Superschurke Gru und die Minions haben einen superschurken Plan entwickelt. 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Und wie das klappen soll, das hört ihr hier ab 20.40 Uhr. Und zum Start in die Stunde lauschen wir uns jetzt zu Kira Kolumna. Seit Tagen versucht sie mit ihrer Freundin Nele zu reden, doch die hat immer wieder abgeblockt. Wieso, weshalb, warum, das hört ihr jetzt im großen Finale von Kira Kolumna. Nein heißt Nein. Ganz viel Spaß.

0: Was bisher geschah?
1: Hey Leute, manchmal ist es ganz schön schwer, anderen etwas zu erzählen, oder? Sogar Freunden, weil es einem peinlich ist oder man nicht als Petze oder Lästermaul dastehen will. Deshalb hält man lieber den Mund. Dass es in einigen Fällen aber extrem wichtig ist, sich anderen anzuvertrauen, habe ich gemerkt, als Nele neulich etwas Krasses passiert ist. Aber ich fange besser von vorne an. An einem ganz normalen Montag, kurz nach den Osterferien, gehen Nele, Lars und ich vor der ersten Stunde zu unseren Schließfächern, um unsere Bücher zu holen. Als ich mein Schließfach öffne, fällt mir ein glitzernder Flyer entgegen. Bei Lars und Nele auch. Nele hat ihren als erste in der Hand.
2: OMG! Das ist die Einladung zum Oberstufenball!
3: Cool!
4: Hey, aber wir sind doch noch gar nicht in der Oberstufe.
3: Das ist an unserer Schule so. Die 12. organisieren den Oberstufenball und die 10. werden eingeladen. Das ist wie so eine Art Einweihungsparty.
4: Klingt cool. Gehen wir hin?
2: Natürlich gehen wir hin!
1: Als wir am nächsten Tag den Kunstraum verlassen, kommt ein großer, muskulöser Typ auf uns zu. Er hält eine Sonnenblume in der Hand und bleibt vor Nele stehen.
5: Nele?
2: Ja?
5: Hey, ich bin Gregor aus der 11B, falls du noch nichts von mir gehört hast. Ich habe jedenfalls von dir gehört.
2: Oh, echt?
5: Klar. Und zwar, dass du noch keinen Tanzpartner für den Oberstufenball hast.
2: Oh.
5: Wie kann das sein? Ich meine, so eine hübsche Frau wie du? Also, ich würde mich sehr geehrt fühlen, wenn du Bock hättest, mit mir zum Ball zu gehen.
2: Wirklich?
5: Ja, klar.
2: Okay, dann, ja, voll gern.
5: Nice.
1: Nele und Gregor tanzen tatsächlich eng umschlungen. Ganz schön eng dafür, dass sie sich eigentlich gar nicht kennen.
4: Gregor, wo ist Nele?
5: Woher soll ich das wissen? Bin ich ihr Babysitter?
4: Nein, aber ihr Tanzpartner.
5: Ach so, die hatte keinen Bock mehr, ist schon nach Hause gefahren.
1: Oh je, Nele hat sich auf dem Mädchenklo eingeschlossen. Aus einer der Kabinen höre ich sie leise weinen. Es dauert eine ganze Weile, bis ich sie überreden kann, wieder rauszukommen. In einer ruhigen Ecke des Schulhofs erzählt sie Lars und mir dann endlich, was los ist.
2: Beim Ball, nachdem du von mir und Gregor ein Foto gemacht hast, Kira.
4: Das mit dem Wangenkuss?
2: Genau. Danach sind wir ja zur Bar gegangen, um uns Bowle zu holen. Und nachdem wir angestoßen haben, hat Gregor gefragt, ob wir uns in die Lounge aufs Sofa setzen wollen. Da war aber nur noch ein Sessel frei und Gregor meinte, dass ich mich auf seinen Schoß setzen kann. Das habe ich gemacht. Ich fand's auch ganz süß, aber dann hat er mich plötzlich auf den Mund geküsst. Einfach so. Das kam voll überraschend und hat sich überhaupt nicht gut angefühlt.
1: Nele ist immer noch ganz schön verunsichert. Es ist ihr unangenehm, mit der Sache zu Frau Sander zu gehen. Zum Glück entscheidet sie sich schließlich doch dazu.
6: Es ist wichtig, dass Gregor versteht, was er dir angetan hat. Ich würde ihn gern zu uns holen, wenn du einverstanden bist.
1: Frau Sander erklärt Gregor, worum es geht. Und der macht einen auf total erstaunt.
5: Hä? Was? Also klar, Nele und ich haben rumgeknutscht, aber sowas macht man doch auf dem Ball.
6: Aber nicht, wenn die andere Person nicht einverstanden ist. Wenn ein Mädchen Nein sagt, hast du das zu akzeptieren. Das Mindeste, was du jetzt tun kannst, ist, dich bei Nele zu entschuldigen.
5: Nele, ich weiß zwar nicht, was dein Problem ist, aber hey, sorry. Kann ich jetzt gehen?
6: Ja. Dann haben wir das hoffentlich soweit geklärt.
1: Oh Mann, dieses Sorry von Gregor war echt mager. Auf leisen Sohlen schleichen Nele und ich uns hinterm Gebüsch entlang. Hier liegt ganz schön viel Müll. Aber immerhin können wir Lars, Gregor und seine Kumpels jetzt besser hören.
3: Und, yo, was geht heute bei euch so?
5: Mal ehrlich, was interessiert dich das? Lars, so heißt du doch, oder?
3: Ja.
5: Du hängst doch sonst immer mit Nele rum und dieser, wie hieß die gleich nochmal? Ach ja, Kira.
3: Ich hab keinen Bock mehr auf die beiden.
5: Was, jetzt auf einmal?
3: Nee, schon länger. Das war halt so eine typische Kindergartenfreundschaft. Ich musste was mit Nele machen, weil ihre Mutter die beste Freundin meiner Mutter ist. Aber eigentlich nervt Nele voll.
1: Puh, da hat Lars ja noch die Kurve gekriegt. Er macht das gut. So gut, dass Nele bei seinen Worten neben mir schmerzvoll das Gesicht verzieht.
5: Ja, ey, Nele ist echt daneben. Habe ich beim Ball neulich auch gemerkt. Alter, was für ein Stress die gemacht hat. Empfindliche Tussi, ey.
3: Mhm, ja, Nele ist echt eine Drama-Queen.
5: Ja, echt, Mann, du sagst es. Macht aus ein bisschen Knutschen ein Riesending und rennt zur Lehrerin. Angeblich wollte sie das nicht. Aber Was denkt die, warum ich sie mit zum Ball nehme? Zum Limo trinken?
0: Echt mal, Digga.
5: Ey, ich meine, ein Mann, ein Ziel. Deshalb habe ich mich auch nicht beirren lassen, als Nele rumgezickt hat. Sie hätte das mal besser genießen sollen, anstatt sich zu beschweren.
0: Frauen eben, ey.
5: Naja, die Sache ist jetzt gegessen.
3: Ja, Digga, die nächste kommt bestimmt.
0: Klar doch. Ja, Mann, auf jeden.
5: Ich weiß, ich weiß. Ich kann jeder haben.
7: Und jetzt geht's weiter.
4: Ab heute nicht mehr.
5: Hä? Alter, hast du gelauscht oder was? Nele auch?
4: Wir mussten nicht lauschen. Euer Rumgeprahle war nicht zu überhören.
5: Ey, was?
4: Auch nicht für mein Handy. Ich habe alles aufgenommen. Der Beweis für das, was du Nele angetan hast, liegt gleich auf dem Schreibtisch von Frau Sander.
5: Ey, Mädels, entspannt euch mal. Macht jetzt nicht noch mehr Drama.
4: Drama? Ein Mädchen gegen ihren Willen zu küssen, ist kein Drama?
3: Sowas ist einfach Shit, Gregor.
5: Hä? Du, jetzt doch wieder? Alter, war das gerade Fake oder was?
3: Tja, jetzt siehst du mal, wie das ist.
5: Ey, ich fake nicht.
4: Ja, sicher.
5: Ey, jetzt chillt mal alle, okay? Nele, hör mal, sorry, wie das mit uns gelaufen ist. Das war vielleicht nicht cool, aber mich deswegen anzuschwärzen, ist auch nicht cool. Willst du wirklich eine Petze sein?
4: Es geht hier nicht nur um mich. Was ist mit den anderen Mädels, zu denen du gemein warst oder noch gemein sein wirst?
5: Ach, come on, sowas mache ich nicht mehr. Ich schwöre.
4: Das hast du bei Frau Sander auch gesagt. Und gelogen. Also nein, wir löschen die Aufnahme nicht.
5: Hey, komm, das könnt ihr nicht machen. Ich flieg vielleicht von der Schule. Kira, bitte lösch das Video.
4: Hast du Nele nicht gehört? Nein heißt nein. Das hast du jetzt hoffentlich gecheckt.
5: Oh Mann!
1: Wie viel hirnloser Macho kann man bitte sein? Gregor läuft rot an, dann wird er ganz blass, dann grün und dann lässt er eine Schimpftirade los, die ich hier besser nicht wiederhole. Nele, Lars und ich lassen ihn stehen und bringen die Aufnahme zu Frau Sander. In der letzten Stunde haben wir Deutsch und als der Unterricht vorbei ist, ruft Frau Sander Nele, Lars und mich nochmal zu sich.
6: So, ihr drei. Ich war vorhin mit eurer Aufnahme bei der Schulleitung. Gregor wurde direkt ins Büro bestellt und hat jetzt seine letzte Verwarnung bekommen.
4: Ein Glück.
3: Verdient.
1: Auf jeden Fall.
6: Bei der nächsten Verwarnung ist Schluss. Endstation Schulverweis. Ich gehe aber davon aus, dass Gregor hier noch sein Abi machen will.
1: Hoffen wir es. Mhm.
6: Sollte er sich trotzdem wieder daneben benehmen, sei es durch Posts, unangebrachte Kommentare, blumige Anmachen oder gar körperliche Übergriffe, gebt mir sofort Bescheid.
3: Logisch.
1: Machen wir.
6: Was Gregor dir da angetan hat, Nele, ist sexuelle Belästigung und Mobbing. Das ist eine ernste Sache. Deshalb zögert bitte nicht, euch an mich oder eine andere Lehrkraft zu wenden.
4: Klar.
6: Okay, dann wünsche ich euch einen schönen Nachmittag.
4: Danke, gleichfalls.
1: Nele stürmt so erleichtert aus der Schule, dass Lars und ich uns ganz schön beeilen müssen, um mit ihr mitzuhalten. Auf dem Schulhof bleibt sie dann abrupt stehen und strahlt uns an.
2: Wir haben es geschafft. Boah, so krass, was ihr alles für mich getan habt in den letzten Tagen. Danke.
1: Ist doch selbstverständlich.
3: Ja, sowas tut man halt für seine Freunde.
2: Also, ich muss euch jetzt einfach mal drücken.
3: Oh, Nele, schmeiß uns nicht um. Genug Gefühlsgedusel.
2: Okay, okay. Ich lass euch los.
3: Du kannst uns ja mal zum Essen einladen, wenn du dich revanchieren willst.
1: Typisch Lars.
2: Warum eigentlich nicht? Ihr könntet zum Pizzaessen zu mir kommen. Und zum Nachtisch mache ich meine Mousse au Chocolat.
3: Klingt nicht schlecht.
1: Nicht schlecht? Klingt mega gut.
2: Wie wär's denn gleich heute? Meine Mama geht aus und wir hätten die Küche ganz für uns.
3: Ja, nice. Perfekt.
4: Ich kann erst heute Abend. Muss noch was erledigen.
2: Okay, 19 Uhr?
4: Perfekto.
3: Ja, super. Was musst du denn noch machen?
4: Oh, Rafa anrufen.
1: Und genau das tue ich auch, sobald ich zu Hause bin. Seit unserem Streit habe ich nichts mehr von ihm gehört. Und ehrlich gesagt habe ich durch die Sache mit Gregor auch nur selten an ihn gedacht. Es war einfach so viel los. Aber jetzt, wo das alles vorbei ist, merke ich, wie sehr ich ihn vermisse.
4: Hola, Rafa. Können wir reden?
8: Sí, claro.
4: Kira, also ich...
7: Also, es tut mir leid, was ich zu dir gesagt habe. Dass du Storys witterst, wo keine sind und so. Das war nicht nett.
1: Und mir tut's leid, dass das mit dem Ball so blöd gelaufen ist. Weißt du, mir ging es überhaupt nicht darum, auf dem Ball mit einem Tanzpartner ein Date zu haben. Ich finde dieses Highschool-Ball-Getue aus den Serien ehrlich gesagt ziemlich kitschig.
7: Hey, ich weiß doch.
1: Das hatte überhaupt nichts mit dir zu tun. Wirklich.
7: Okay, ich verstehe. Eigentlich mag ich das ja an dir, dass du nicht so kitschig bist. Aber ehrlich gesagt war ich, naja, eifersüchtig, weil ich mir vorgestellt habe, wie du da mit anderen Jungs tanzt.
1: Oh, warum hast du das nicht gesagt?
7: Eifersüchtig zu sein ist echt uncool. Hm. Und als es dann am nächsten Tag nur um Nele ging, hatte ich wieder das Gefühl, ich bin dir nicht wichtig.
1: Oh, das habe ich gar nicht gecheckt. Tut mir leid.
7: Está bien. War mit Nele denn alles in Ordnung?
1: Nein, da ist tatsächlich was Krasses passiert. Wollen wir uns vielleicht zum Videocall treffen? Dann kann ich es dir in Ruhe erzählen.
7: Gute Idee. Ich gehe gleich mal an meinen Laptop und...
1: Du, Rafa?
7: Sie?
1: Du bist mir wichtig. Sehr wichtig sogar.
7: Du mir auch, Kira.
1: Oh, bin ich froh, dass Rafa und ich uns wieder vertragen haben. Der Videocall ist richtig schön. Wir quatschen so lange, bis mir einfällt, dass ich ja gleich mit Nele und Lars zum Pizzaessen verabredet bin. Ich muss mich voll beeilen, um nicht zu spät zu kommen. Oh, wie gut, dass Rafa und ich uns am Ende doch noch ehrlich gesagt haben, was bei jedem von uns eigentlich los war. Wahrscheinlich hätten wir den Konflikt sogar vermeiden können, wenn wir das von Anfang an getan hätten. Aber gut, hinterher ist man immer schlauer.

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1: Was ist das denn?
2: Was ist was?
1: Was meinst du? Hier auf dem Wasser ist was. Sieht irgendwie, verzaubert aus. So wie gemalt.
0: Was bisher geschah?
3: Das ist ja wie ein Regenbogen, der auf der Oberfläche schwimmt.
2: Oh nein, ich fürchte, dieser Regenbogen ist nicht so harmlos, wie er aussieht.
3: Ich habe so bunte Farben schon mal in der

0: Pfütze gesehen. Das war an einer Tankstelle.
1: Gut beobachtet. Das hat wohl dieselbe Ursache. Öl.
0: Öl. Hier? Auf dem schönen Badesee? Das ist ja eine Riesenschweinerei.
2: Hallo und herzlich willkommen bei Was ist was, Junior? Die drei Freunde, Toni, Karim und Jonas, gehen nicht nur zusammen zur Schule. Gemeinsam setzen sie sich für den Schutz der Natur ein. Ausgerechnet an diesem schönen, sauberen Badesee haben sie nun eine schlimme Entdeckung gemacht. Und die ärgert die Naturfüchse gewaltig. Das Öl muss ja irgendwie ins Wasser gekommen sein. Natürlich wollen die drei den Fall so schnell wie möglich aufklären und weitere Umweltschäden verhindern. Aber hört selbst.
1: Ich fürchte, das ist wirklich ein Ölfilm. Das Öl ist leichter als Wasser, deshalb schwimmt es oben.
2: Die drei Freunde sind dem Bach gefolgt. Und der führt sie nun mitten hinein in ein Waldstück.
0: Puh, hier ist es angenehmer. Endlich Schatten. Endlich kann ich mal die Mütze abnehmen. Und wie das raschelt unter den Füßen. Die gute Nachricht ist schon mal, hier ist kein Öl auf dem Bach.
3: Wer auch immer der ölige Schmutztrink war, ist vielleicht längst schon über alle Berge.
0: Aber wir geben nicht auf.
3: Nee, sicher nicht. Also noch nicht.
0: Ich würde sagen, wir folgen dem Bach einfach durch den Wald. Das ist doch
3: Heinrich, unser Labrador-Kumpel. Oh, wie er sich freut.
0: Du bist so ein braves Hund.
4: Und wo unser Heinrich ist?
0: Da ist doch Lina nicht weit.
2: Lina ist die Försterin im Königswald und eine Freundin der Naturfüchse.
5: Oh, hallo ihr drei. Was macht ihr denn hier?
0: Wir untersuchen einen neuen Fall.
6: Eigentlich sogar zwei.
5: Ui, wie aufregend. Worum geht es denn diesmal? Sagt bloß, irgendwer hat wieder Müll im Wald abgeladen.
0: Kein Müll. Aber der Schaden ist wohl genauso schlimm.
2: Unsere Naturfüchse berichten der Försterin, was sie am See und später auch am Bach entdeckt haben.
0: Hast du vielleicht unterwegs irgendwas Auffälliges entdeckt?
6: Frische Reifenspuren vielleicht?
3: Oder ein Kanister?
6: Oder sogar verdächtige Fässer?
5: Nee, da hätte ich sofort die Feuerwehr eingeschaltet. Aber lasst uns doch zusammen weiter am Bach entlang laufen und schauen, ob wir irgendwas Auffälliges entdecken.
3: Oh ja, super!
0: 8 Augen sehen mehr als 6.
2: Schon stapfen unsere Umweltdetektive mit Lina und Heinrich den Bach entlang durch den Wald. Der Labrador hat seine Nase immer auf Bodenhöhe und schnüffelt eifrig.
3: Tja, gleich sind wir am Waldrand.
0: Und immer noch keine Spur vom Öl.
6: Was liegt denn weiter nördlich vom Wald?
5: Erst kommt da ein Reiterhofgelände. Und wenn man weiter am Bach entlang geht, macht man eine kleine Zeitreise.
3: Wirklich?
6: Cool.
5: Ja, dort befindet sich ein ehemaliges Fabrikgelände. Da stehen die Reste der alten Färberei, Weberei und Spinnerei. Und dahinter kommen irgendwann Gleise und ein Güterbahnhof.
3: Was ist denn das überhaupt? Ein Spinnerei.
0: Eine Spinnerei. Da wurde was gesponnen aus Wolle, oder?
5: Genau. Dort wurden aus Baumwollfasern Garne gesponnen. Also letztlich Fäden.
3: Klingt ja alles so wie aus dem Mittelalter.
5: Ganz so lange her ist es nicht. Seit 20 Jahren wird dort nicht mehr gearbeitet. Seitdem verfällt das Gelände. Mhm. Abgerissen wurde es aber noch nicht. Vielleicht wird ja mal ein Freilichtmuseum daraus. Und naja, in der Zwischenzeit haben sich Tiere und Pflanzen dort einquartiert.
3: Klingt ein bisschen gruselig.
5: Keine Sorge, da ist nichts, wovor man Angst haben muss.
7: Und jetzt geht's weiter.
0: Könnte dort jemand Ölfässer lagern? Also theoretisch?
5: Ich hoffe nicht. Ich war allerdings schon lange nicht mehr dort. Vielleicht sollten wir uns das mal ansehen.
6: Ich frag mich gerade, was passiert eigentlich mit dem ölverseuchten Wasser? Was kann das denn anrichten? Und verschwindet das Öl nicht irgendwann von allein? Oder löst sich auf oder so?
5: Wisst ihr, wohin alle fließenden Gewässer münden?
6: Münden? Ich kenne Munden. Wenn etwas mundet, schmeckt es gut, oder?
5: Genau. Aber münden mit Ü heißt, dass ein Gewässer in ein anderes fließt. Also anders gefragt, wo fließen Bäche hinein?
3: In Flüsse.
5: Ja, meistens münden sie in die Flüsse. Und die Flüsse, wo fließen die dann hin?
3: Na, in größere Flüsse vielleicht?
5: Ja, manche Flüsse fließen tatsächlich in größere Flüsse, wie den Rhein. Den nennt man Strom, weil er so lang und breit ist.
6: Und Ströme münden dem Meer ganz gut, oder?
5: Exakt. Die Ströme münden ins Meer. Der Rhein zum Beispiel mündet in die Nordsee.
3: Logisch, Wasser fließt ja bergab, wegen der Schwerkraft.
6: Aber verteilt sich das Öl dann nicht im Meer?
5: Und genau das ist ja das Problem. Öl verschwindet nicht. Durch den Wind und die Strömung wird es einfach nur verteilt. Das heißt, es erreicht eine noch größere Fläche.
6: Und verschmutzt noch mehr Wasser.
5: Leider. Ein Teil des Öls wird an die Küste geschwemmt. An Stränden sterben die Bodenlebewesen ab. Würmer zum Beispiel. Doch das ist nicht alles. Das Gefieder von Vögeln verklebt und sie werden krank.
6: Oh.
5: Im Wasser verschlucken auch Wale, Delfine, Fische, Schildkröten, Krebse und Muscheln das giftige Öl und erkranken schwer.
6: Hm.
5: Pflanzen gehen ein.
6: Oh Mann, und der Mensch isst dann kranke Fische, Krebse, Muscheln, Algen
3: und wird dann auch krank.
5: Tja, kein guter Kreislauf. Und im Meer endet der Wasserkreislauf ja auch nicht. Meerwasser verdunstet, steigt auf, verdichtet sich zu Wolken. Die regnen irgendwann auf die Erde oder kommen als Schnee oder Hagel herunter. Am Ende sickert das Wasser auf die Art wieder ins Erdreich und gelangt ins Grundwasser.
6: Was ist denn Grundwasser eigentlich?
5: Das ist Wasser, das durchs Erdreich immer tiefer sickert, bis es auf eine feste Ton- oder Lehmschicht trifft. Die lässt kein Wasser durch. Und deshalb sammelt sich das Wasser oberhalb in Hohlräumen, sogenannten Grundwasserreservoirs.
6: Und wenn irgendwo Öl ins Erdreich eingesickert ist?
5: Wird das ins Grundwasser geschwemmt, genau wie Schadstoffe, die zum Beispiel auch in der Luft sind. Sand und Steine im Erdboden filtern das Wasser zwar, aber alles können sie auch nicht raussieben.
6: Das heißt, das schlechte Wasser landet dann tief in der Erde.
5: Und wir Menschen pumpen es dann wieder an die Oberfläche und wollen es als Trinkwasser nutzen.
3: Oh, jetzt haben wir vor lauter Wasser was vergessen.
6: Und was?
3: Na, nach Juppie Ausschau zu halten.
6: Oh, stimmt ja.
3: Juppie!
5: Juppie?
6: Ja, das ist der ausgebüxte Kater von Tabea aus unserer Schule.
3: Eine europäische Kurzhaarkatze, die ein gelbes Band um den Hals trägt.
5: Na, Heinrich, die Fellnase haben wir doch getroffen.
3: Ach ja?
5: Der Kater ist hier durchgetigert. Heinrich wollte ihm nachjagen, aber zum Glück folgt er gut. Ich habe ihn gleich zurückgerufen.
6: Und Juppie ist dann wohin gelaufen?
5: Hier am Bach entlang geflitzt. Mehr konnte ich nicht sehen. Ha! Und schon liegt der Wald hinter uns.
6: Richtig schön hier. So weit war ich noch nie. Also in dieser Gegend. Das da vorne muss die Reitanlage sein, von der meine Cousine mal erzählt hat. Die Anlage ist ja riesig. So viele Ställe und Reitplätze.
3: Und außenrum fließt unser Bach.
5: Will jemand von euch vielleicht durchs Fernglas gucken?
6: Oh ja.
5: Bitte schön, Toni. An dem Rädchen stellst du scharf.
6: Boah, das ist ja echt verrückt. Was man dadurch alles sehen kann. Fast wie ein Adler.
5: Ja, zumindest fast.
6: Und? Was siehst du, Toni? In der Nähe ein paar junge Reitschüler, die gerade unterrichtet werden. Und weiter Richtung Horizont ziemlich bröcklige Mauern, heruntergefallene Ziegel, kaputte Fensterscheiben und alte rostige Gleise, die bestimmt nicht mehr genutzt werden. Und dazwischen eine Menge Pflanzen. Und oh, da sind tatsächlich ein paar Fässer ganz nah am Bach.
5: Interessant. Aber das muss ja noch nichts heißen. Ansehen werden wir sie uns trotzdem. Aber nicht mehr heute.
6: Nicht?
5: Naja, ich denke mal, eure Eltern warten schon auf euch.
3: Mhm, ja.
5: Und außerdem soll es demnächst noch mal heftig regnen.
6: Schon wieder Regen?
7: Oh, Lina hat recht. Guck mal die dunklen Wolken da hinten.
6: Aber dann machen wir gleich morgen früh weiter.
3: Bevor noch mehr Wasser verschmutzt wird.
6: Auf jeden Fall machen wir das. Ich bin echt gespannt auf das Gelände. Ich mag alte Fabriken.
3: Ich bin nicht so wild drauf. Aber tja, gehört halt zur Detektivarbeit.
6: Hauptsache, wir lösen den Fall.
5: Also treffen wir uns doch wieder hier am Waldrand. Passt euch 9 Uhr?
6: Ja,
3: mhm, abgemacht.
5: Ich halte bis dahin die Augen offen. Versprochen. Und wie ihr hört, bin ich nicht ganz alleine.
6: Braver Heinrich.
3: Ja, finde die Miezekatze.
5: Okay, dann guten Heimweg euch dreien.
3: Bis morgen.

0: Karim und Jonas dürfen bei Toni übernachten. Gemeinsam grübeln die Naturfüchse noch lange über den neuen Fall nach. So richtig fest schläft keiner in dieser Nacht, an der es heftig vom Himmel herunterprasselt. Am frühen Morgen lässt der Regen nach. Die drei können es kaum erwarten, wieder loszuziehen. Eilig packen sie ihre Rucksäcke. Die Fahrradreifen werden aufgepumpt und dann geht's auch schon los in Richtung Reiterhof. Als sie kurz vor 9 Uhr am Waldrand ankommen, knurren die Detektivbäuche ordentlich.
1: Boah, Toni, deine Mama backt wirklich die besten Brötchen.
2: Und die besten Aufstriche macht sie drauf.
3: Richtig ihr aus, da wird sie sich freuen.
1: Ist das deine Mama?
2: Wäre dann ja wie Gedankenübertragung.
3: Mal gucken. Oh, es ist Tabeas Mama. Ich habe ihr gestern noch geschrieben und gefragt, ob Jupi vielleicht schon wieder aufgetaucht ist. Aber leider immer noch keine Spur von ihm.
1: Dann haben wir also immer noch einen zweiten Auftrag.
2: Ganz genau. Wir müssen den Streuner mit dem gelben Band finden.
0: Jonas will schon laut Jupi rufen. Da kommt ein Vierbeiner aus dem Wald.
3: Ein Vierbeiner, aber keine Katze.
2: Wenn sie bellt, müsste sie schon einen Sprachfehler haben.
4: Morgen, Kinder. Ich sehe schon, ihr stärkt euch gut.
2: Wir brauchen extra Naturfuchsenergie.
3: Und wir haben heute auch was für Heinrich dabei.
1: Eine kleine Dose mit Leckerlis.
4: Na, Heinrich, da geht's dir aber gut.
2: Ich glaube, das heißt so viel wie lecker auf Hundisch.
4: Ich denke, jetzt sind wir alle bereit.
0: Die fünf laufen immer am Bach entlang in Richtung Reiterhof. Anfangs halten sie etwas Abstand vom Ufer, denn dort wachsen
2: so viele Brennnesseln.
4: Das hört gleich auf. Habt ihr das gehört?
2: Ja.
4: Heinrich.
3: Mist, Jupi rennt weg.
2: Direkt über die Pferdekoppel. Und wow. So ein Tempo.
4: Jupi hat heute wohl auch eine extra Energie.
3: Aber sieht so aus, als würde er wieder zum Bach zurückkehren.
4: Dann sehen wir ihn vielleicht am Fabrikgelände wieder. Da fließt der Bach nämlich direkt vorbei. Und Mäuse findet Jupi da sicher auch in Hülle und Fülle.
1: Sollen wir vielleicht Tabeas Mama schreiben?
3: Oh ja, gute Idee. Das mache ich gleich mal.
4: Und ich rufe die Feuerwehr an.
1: Weshalb denn?
4: Die Ölsache ist noch nicht ganz ausgestanden. Guckt mal hier im Wasser.
2: Uiuiui. Schon wieder ölige Schlieren.
1: Puh. Schlimm, ja. Aber naja, eines ist immerhin gut.
3: Und was?
1: Wir kommen der Sache näher, also der Ölquelle.
4: Wir können zumindest schon mal ausschließen, dass es von irgendwo zwischen dem Reiterhof und dem See kommt. Ich rufe jetzt die Feuerwehr an.
0: Nachdem Lina die Einsatzkräfte gerufen hat, begeben sich die fünf im Sauseschritt zum alten Fabrikgelände. Zwischen den verfallenen Mauern wachsen Sträucher, Wildkräuter und Farne. Auf den moosbedeckten Mauerresten sonnen sich Eidechsen. Einige farbenprächtige Schmetterlinge flattern zwischen den Pflanzen. Die Luft ist voller Mückenschwärme.
1: Hey, mückt mal woanders herum, ihr Mückeriche.
3: Die mögen dich halt einfach.
2: Ich glaube, darauf kann Jonas verzichten.
1: Oh, habt ihr das gehört? Vielleicht war das Jupi.
0: Heinrich will plötzlich losrennen, doch Lina hält ihn an der Leine fest.
4: Na, wenn das nicht Jupi ist.
1: Aber wo ist er?
4: Tja, der findet hier viele Verstecke. Genau wie Füchse und so manch andere Tiere.
1: Na, hoffentlich finden wir ihn schnell.
2: Sind das da drüben eigentlich die Fässer, die du durchs Fernglas gesehen hast, Toni?
3: Oh, stimmt. Die müssen wir uns ansehen.
1: Die stehen ziemlich nah am Bach.
2: Und ich vermute mal, die werden nicht als Hochbeete genutzt.
4: Das würde mich auch wundern. Lasst mich ruhig mal ein Stück vorgehen. Und haltet euch von den Mauern fern. Man weiß nie, wie stabil die noch sind.
3: Und du meinst, in den Fässern ist was Gefährliches drin?
4: Gehen wir einfach auf Nummer sicher. Auf jeden Fall sind sie alt und rostig. Das sieht man schon von hier. Und so gut wie leer. Kein Ölgeruch. Ich leuchte mal mit der Handytaschenlampe rein.
1: Ich gehe so lange zum Bach und schau nach, ob da irgendwas reingeflossen ist.
3: Und, Lina? Was ist denn im Fass?
2: Ich bin so gespannt.
4: Flüssigkeit ist drin. Sehr wahrscheinlich Wasser.
1: V- Von hier unten kann man sehen, dass was rausläuft. So eine rostrote Brühe. Ich glaube, das Fass hat einen Leck.
5: Das ist sicher Rostwasser. Das ist ein Stahlfass. Es hat also einen hohen Eisenanteil.
2: Und? Ist das schlimm?
5: Keine Sorge. Das ist nicht schlimm für den Bach. Eisen kommt auch in der Natur vor. Viele rote Steine enthalten es. Das färbt das Wasser stellenweise ein bisschen rötlich. Aber das macht nichts.
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1: Ein Superschurke. Der Meisterdieb aller Meisterdiebe. Na, wer fällt einem da wohl ein? Ganz genau, Gru. Aber was ist eigentlich aus ihm geworden?
2: Was bisher geschah?
1: Lange, sehr lange hat man nichts mehr von ihm gehört. Hat er wirklich mit seiner dunklen Vergangenheit abgeschlossen? Ist aus ihm ein seriöser, anständiger Bürger geworden? Ja, so könnte man es tatsächlich beschreiben. Er lebt mit seinen Adoptivkindern und den Minions immer noch in seinem Haus. Und er scheint ein glückliches, zufriedenes Leben zu führen.
3: Wir sind die Anti-Verbrecher-Liga. Eine ultrageheime Organisation, die dem weltweiten Verbrechen den Kampf angesagt hat. Ich bin der Direktor der Liga, Silas Ramspopo. Agentin Wild?
4: Unlängst ist ein komplettes Geheimlabor verschwunden am nördlichen Polarkreis. Das Labor diente ausschließlich Experimenten mit PX41, einem Transmutationsserum.
1: Lucy zeigt Gru ein Video. Einem Hasen wird das PX41 injiziert. Das Häschen verwandelt sich innerhalb kürzester Zeit in ein riesiges, lilafarbenes Monster. Bei diesem Anblick zuckt sogar Gru zusammen.
3: In den falschen Händen wird das PX41-Serum zur vermutlich verheerendsten Waffe auf der Erde. Dank fortschrittlichster Chemikalienordnungstechnologie haben wir Spuren davon gefunden. In der Paradise Mall.
5: Hallo!
1: Die Tür wird aufgestoßen und ein massiger Kerl kommt herein.
5: Buenos dias, meine Freunde. Ich bin Eduardo Perez, Eigentümer vom Salsa y Salsa Restaurant hier in der Mall. Jetzt auch schon zum Frühstück geöffnet.
6: Und Sie sind?
7: Gru. Und das ist Lucy und wir haben geschlossen.
5: Es dauert doch nur ein Momento.
6: Ich schmeiße nämlich große Cinco de Mayo Party.
5: Und dafür ich brauche 200 von euren besten Cupcakes.
6: Alle versiert mit der mexikanischen Flagge. Und willkommen in der Mall-Familie.
7: Dieser Eduardo sieht genauso aus wie ein Schurke namens El Macho. Ich weiß es genau. In dieser Mall kann das PX41-Serum nur einer haben. Und zwar er.
1: Am Abend haben Gru und Lucy ein Meeting in der Geheimdienstzentrale. Ausführlich erzählt Gru dem Chef von El Macho.
3: Wie bitte? El Macho? Hatten wir den nicht bereits als Verdächtigen eliminiert? Nach ihrer kürzlichen Salsa-Razzia?
7: Ja, aber es gibt eine neue Entwicklung in dem Fall. Ich weiß es genau. Er ist unser Schurke. Sie müssen den Kerl unverzüglich verhaften. Und seinen heimtückisch charmanten Sohn. Ich bin mir total sicher, dass der Sohn auch etwas damit zu tun hat. Der Sohn, genauso. Sie müssen sich den Sohn greifen.
6: Ich denke, dass der Sohn der Kopf hinter dem Plan ist. Er hat so ein Funkeln, so ein teuflisches Funkeln in den Augen und das gefällt mir nicht.
3: Ja, aber ich vermisse die nötigen Beweise.
7: Beweise, Firlefanz. Ich höre auf mein Inneres und mein Inneres sagt mir, dass dieser Kerl unser El Majo ist. Verhaften Sie den Mann? Verhaften Sie den Sohn? Vergessen Sie bloß nicht den Sohn. Der Junge ist mir irgendwie unheimlich.
8: Ah, meine Freundin Shannon ist gerade zu Besuch. Ich dachte, vielleicht geht ihr irgendwo gemütlich schlemmen. Sie wissen schon, einen drauf machen sehen, was draus wird.
1: Gru muss wohl oder übel mitspielen. Er setzt sich eine schwarze Perücke auf und geht mit Shannon essen.
9: Ich muss echt sagen, ich war wegen heute Abend voll nervös, weil es gibt so viele Leute, die voll künstlich sind.
7: Ja, das sehe ich genauso.
1: Ganz unerwartet taucht Lucy auf, die sich im Restaurant etwas zum Mitnehmen bestellt. Gru hat sie nicht gesehen, aber sie ihn. Lucy holt einen Betäubungspfeil aus ihrer Tasche und wirft diesen geschickt in Shannons linke Pobacke.
7: Hallo? Hallo? Sind Sie...
9: Hey, Gru!
1: Schnell zieht Gru die Perücke von seiner Glatze.
7: Hallo, Lucy. Na, wie geht's denn so?
9: Wow, Ihrer Begleitung sind wohl die Lichter ausgegangen. So, als wäre sie von einem Elchbetäubungspfeil getroffen worden. Fahren wir sie nach Hause?
1: Und das tun die zwei dann auch.
9: Also, eins steht fest. Sie hatten gerade offiziell das schlimmste Date der Welt.
7: Das kann man wohl laut sagen.
9: Keine Sorge. Jetzt kann's nur noch besser werden. Richtig? Na dann, gute Nacht, Partner. Das war lustig.
7: Ja, erstaunlicherweise war es das.
9: Ach, und nur mal so zwischen uns beiden. Sie sehen mit Glatze viel besser aus. Dann bis morgen.
1: Nach einem zärtlichen Kuss auf Grus Wange verschwindet Lucy. Gru bleibt noch eine Weile stehen, sieht ihr nach und lächelt. Am nächsten Morgen springt Gru vor guter Laune aus seinem Bett, bereitet seinen Mädchen ein tolles Frühstück zu und macht sich dann fröhlich auf zum Einkaufszentrum. Allerdings erwartet ihn dort vor dem Adler-Haar-Club eine Überraschung. Die Polizei ist dort und führt den Besitzer in Handschellen ab. Aber auch Silas Ramspopo ist anwesend.
3: Wir haben ihn.
2: Was, wen?
3: Floyd Adlerson. Unsere Agenten haben einen versteckten Raum in seinem Salon entdeckt und darin befand sich das hier. Es ist zwar leer, aber es lassen sich Rückstände des PX-41-Serums nachweisen. Er ist unser Mann.
2: Was geschieht nun?
3: Nun ja, Sie dürfen ab sofort wieder Ihren Geschäften nachgehen. Konfitüre und Gelee. Und wie es aussieht, wird Agentin Wild in unser Büro in Australien versetzt. Tschö mit Ö und winke, winke, Mr. Gru.
1: Lucy kommt auf Gru zu und tippt ihm von hinten auf die Schulter.
9: Hey, alles klar?
7: Hi.
9: Also, Fall erledigt.
7: Ja, das ist toll.
6: Und jetzt gehen Sie nach Australien?
9: Naja, das steht noch nicht fest. Die überlegen es sich noch.
10: Ich übe schon ein bisschen Australisch. Koala Bär, Didgeridoo, You, Jackman.
9: Also, bin ganz aufgeregt.
0: Und jetzt geht's weiter.
7: Großartig. Na dann, viel Glück.
9: Danke. Ihnen auch. Oh, hier, ich hab da noch was für Sie.
7: Ihr Lippenstiftschocke?
9: Ja, ist so eine Art Souvenir. Naja, von unserer ersten Begegnung.
7: Hm. Vielen Dank, Lucy.
3: Agentin White?
7: Oh, sieht ganz so aus, als hätten Sie zu tun. Also...
9: Ja, ich muss wohl los. Wiedersehen, Gru.
1: So glücklich Gru das Haus verließ, so niedergeschlagen kehrt er wieder zurück. Es fängt zu regnen an, aber Gru geht nicht ins Haus, sondern setzt sich auf die Terrasse. Agnes hat ihn gesehen und kommt heraus.
11: Ich habe hier einen Schirm für dich.
7: Oh, danke schön.
11: Was machst du denn hier draußen?
7: Vor ein paar Tagen, da hast du doch gesagt, dass ich Lucy mag. Naja, so wie es aussieht, hast du recht.
11: Wirklich?
7: Ja, aber weißt du, sie muss ganz weit wegziehen. Vermutlich sehen wir zwei uns nie wieder.
11: Kann ich irgendwas tun, um dir zu helfen?
7: Ich glaube, du kannst da gar nichts tun, Schätzchen.
11: Okay, und kannst du irgendwas tun?
1: Gru versteht sofort, geht ins Haus und greift zum Telefon.
7: Hallo, Lucy, hier ist Gru. Ich weiß natürlich, dass die Beziehung zwischen Ihnen und mir bisher streng beruflicher Natur war. Und dass Sie bald nach Australien ziehen und so, aber... Okay, ich hätte da folgende Frage. Würden Sie gern mit mir ausgehen?
1: Man muss dazu sagen, dass Gru zwar den Hörer in der Hand hält, aber nicht gewählt hat. Es war ein sogenannter Probelauf. Jetzt holt er Lucys Visitenkarte hervor und versucht, die Nummer zu wählen. Versucht. Aber den inneren Kampf, den er gegen sich selbst führt, verliert er. Nach ein paar Minuten rastet er aus und bringt mit Hilfe eines Flammenwerfers das Telefon zum Schmelzen. Zur gleichen Zeit verschwinden wieder unbemerkt einige Minions und werden Opfer eines Experimentes. Der böse Entführer injiziert ihnen das PX-41 und die armen Wesen mutieren zu haarigen, lilafarbenen Monstern. Gru hat sich inzwischen wieder gefangen. Er und die Mädchen sind unterwegs zur großen Party von Eduardo und Antonio. Als sie dort ankommen, ist schon richtig was los.
11: Wow, was für ein cooler Laden!
5: Schön, dann lasst uns feiern, ne? Aber vorher gehen wir nochmal die Regeln durch. Denn was wäre Spaß ohne irgendwelche Regeln? Agnes, nicht zu viele Churros. Edith, versuch niemanden umzubringen.
11: Hi!
5: Margot?
12: Hallo, Mr. Gru.
5: Okay.
1: Antonio nimmt Margot zur Begrüßung in die Arme, was Gru natürlich gar nicht gern sieht. Er zieht sie von ihm weg.
11: Gru!
7: Wir achten immer auf den Standard 2 Meter Abstand zwischen dir und Junge. Ganz besonders bei diesem Jungen.
12: Ach, Sie sind ein Witzbold. Heute gilt denn keine Vorschrift, denn, Senor. Es ist Cinco de Mayo. Komm mit, es wird gleich getanzt.
1: Argwöhnisch und sehr misstrauisch beobachtet Gru die tanzenden jungen Leute. Er setzt sich an einen der Tische. In diesem Moment erscheint Eduardo und begrüßt ihn herzlich.
13: Wie schön, dass Sie kommen konnten, mi compadre.
14: Hey, was ist los?
7: Ach, gar nichts. Gar nichts ist los. Ich entspanne hier mit dem Tortilla-Hut. Und zieh mir Guacamole rein.
14: Gru, bitte. Diesen Gesichtsausdruck kenne ich nur zu gut. Dahinter steckt ein gebrochenes Herz.
7: Woran haben Sie das gesehen?
14: Glauben Sie mir, mein Freund. Ich habe selbst so manche Nacht versucht, meinen Kummer zu ertränken. In Guacamole.
7: Sie auch?
14: Ja. Aber im Inneren sind wir Kämpfer. Es steckt viel mehr in uns, als die meisten sehen. Viel Spaß auf der Party.
1: Eduardo verschwindet in einem Nebenraum. Gru wird skeptisch und folgt ihm unbemerkt. Sie gehen durch etliche Flure, bis Eduardo in einen Fahrstuhl steigt und in ein Kellergewölbe fährt. Nachdem Eduardo ausgestiegen ist, holt Gru den Fahrstuhl wieder hoch und fährt auch hinunter. Lucy ist inzwischen im Flugzeug unterwegs nach Australien. Aber Gru geht ihr einfach nicht aus dem Kopf. Ständig sieht sie sein unförmiges Gesicht und seine traurigen, eingefallenen Augen. Dann hält sie es nicht mehr aus. Sie nimmt sich einen Fallschirm und springt ab. Gru wird bereits im Kellergewölbe von Eduardo, alias El Macho, erwartet.
14: Sie haben es immer noch drauf, mein Freund.
7: Haha, ich wusste es. Sie sind El Macho.
14: Ja, so ist es.
7: Alle haben geglaubt, ich spinne. Oh, aber ich wusste, dass Sie nicht tot sind.
14: Aber natürlich nicht. Ich habe meinen Tod nur vorgetäuscht. Aber jetzt ist der Zeitpunkt da für meine spektakuläre Rückkehr als Superschurke. Doktor, ich denke, es ist Zeit, dass wir Gru zeigen, was wir hier planen.
1: Ein altbekanntes Gesicht taucht plötzlich vor Gru auf. Sein alter Gefährte, Dr. Nefario.
7: Dr. Nefario?
15: Ach, es ist schön, Sie zu sehen, Gru.
7: Was? Ist das etwa das neue Jobangebot, das Sie meinten?
15: Jawohl, so ist es. Das wird Ihnen gefallen.
1: In einem Schleusenraum zeigt Dr. Nefario Gru seine mutierten Minions. Gru ist entsetzt.
14: Verzeihung, ich musste mir ein paar Minions von Ihnen borgen. Aber es war ja für einen guten Swag.
7: Oh, Kevin! Ja.
14: Nein, er ist nicht mehr Kevin, das war früher! Jetzt ist er eine unzerstörbare, seelenlose Killermaschine! Und jetzt kommt das Beste. Ich habe eine ganze Armee von denen!
7: Bald lasse ich sie alle auf die Menschheit los!
14: Und wenn irgendjemand versucht, sie aufzuhalten, jau, dann werden seine Städte gefressen. Wir können uns zusammentun, wir zwei.
7: Wir zwei?
14: Wir zwei! Ich habe zu ihren größten Bewunderern gezählt, amigo.
7: Wer stiehlt denn den Mond? Das war Wahnsinn!
14: Niemand würde es schaffen, uns aufzuhalten. Männer wie Sie, Männer wie ich. Wir sollten über die komplette Welt herrschen.
7: Und, sind Sie dabei?
14: Huhu!
7: Ja, vermutlich.
14: Was, vermutlich?
7: Ich meine, ja. Ja, aber natürlich, ja. Nur zurzeit habe ich sehr viel um die Ohren. Und ich muss vorher noch ein paar Dinge auf meiner Liste abhaken, bevor wir anfangen, die Weltherrschaft an uns zu reißen. Das ist alles...
14: Wie bitte?
7: Nein, vergessen Sie es. Zu 100% bin ich dabei. Ich denke, was ist da? Hören Sie das? Ich schon. Das ist Agnes, die da oben ist und nach mir gerufen hat.
1: Gru steigt in den Fahrstuhl.
7: Voll dabei.
14: Wissen Sie was? Ich bin mir nicht wirklich sicher, dass er dabei ist.
1: Gru möchte nur eines, die Kinder von hier wegbringen. Oben angekommen, läuft er zu ihnen.
7: Edith, Agnes, kommt mit!
11: Ups, Entschuldige.
7: Wir müssen nach Hause, sofort. Wo ist Margot?
11: Aber ich bin gar nicht dran gekommen.
7: Margot, komm mit, wir gehen. Hey, was ist los?
16: Ich hasse Jungs.
17: Antonio tanzt inzwischen mit einem anderen Mädchen und hat Margot links liegen lassen.
7: Ja, die sind das Letzte. Oh, Schätzchen, entschuldige, wir müssen gehen.
17: Bevor Gru mit den Kindern davonfährt, beschießt er Antonio noch mit einem Gefrierstrahl. Der letzte kühle Gruß an den jungen Mann. Kaum sind sie weg, taucht Lucy auf der Party auf. Polito, Eduardos kampferprobtes Huhn, erkennt sie sofort und rennt angriffslustig gackernd auf sie zu.
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4: Mit Alexander Kanja. Hallo zusammen. Und das sind die wichtigsten Meldungen des Tages. Es gibt nicht nur bestes Reisewetter am Wochenende, sondern auch bestes Grillwetter. Da wird bei vielen Familien das Kochen einfach mal nach draußen verlegt. Für Kinder kann ein heißer Grill allerdings schnell zu einer Gefahrenquelle werden, warnt die Initiative des brandverletzten Kindes Paulinchen. Tausende müssen jährlich in Notaufnahmen behandelt werden. Dabei wäre es einfach, einen Grillunfall zu vermeiden, sagt René Wagner von Paulinchen.
5: Ganz wichtig ist es natürlich, dass man den Grill wirklich nie unbeaufsichtigt lässt, dass man die Kinder wirklich in sicherem Abstand hält. Na klar ist das spannend, das Feuer, und die können auch mal gucken, aber bitte mit sicherem Abstand, und damit ist nicht gemeint ein Meter, sondern deutlich mehr. Ja? Und natürlich muss der Grill kippsicher sein, der muss windgeschützt stehen. Bitte keine flüssigen Brandbeschleuniger verwenden, und dann steht dem Grillvergnügen eigentlich nichts im Wege.
4: Auch ein Eimer Sand, eine Löschdecke oder ein Feuerlöscher sollten immer griffbereit sein. Und wichtig, brennendes Fett niemals mit Wasser löschen. Ab dem kommenden Jahr soll das Kindergeld bei der Geburt eines Babys automatisch ausgezahlt werden. Darüber hat jetzt der Bundestag ein erstes Mal debattiert. Das neue Gesetz soll es für Familien einfacher machen. Der ganze lästige Papierkram soll einfach wegfallen. Kindergeld gibt es vom Staat, das sind knapp 260 Euro im Monat für jedes Kind. Die Idee ist, dass Eltern mehr Zeit für ihr Kind haben, wenn sie sich nicht mit vielen Formularen beschäftigen müssen. Lob gibt es dafür vom Deutschen Kinderhilfswerk. Die Vereinten Nationen haben eine wichtige Entscheidung zum Klimaschutz getroffen. Viele Länder auf der Welt sollen mehr gegen den Klimawandel tun. Bei einer Abstimmung haben die meisten Länder dafür gestimmt, nur wenige waren dagegen, unter anderem die USA. Hintergrund ist ein Gutachten von einem internationalen Gericht. Darin steht, Länder dürfen den Klimaschutz nicht einfach vernachlässigen. Wenn sie ihre Pflichten nicht erfüllen, können besonders betroffene Staaten Hilfe oder sogar Entschädigung verlangen. Vor allem kleine Inselstaaten setzen sich dafür ein. Sie sind besonders stark vom Klimawandel bedroht, obwohl sie nur wenig dazu beigetragen haben. Diese beiden Buckelwale sind sozusagen die Marathonschwimmer unter den Meerestieren. Wissenschaftler haben herausgefunden, dass die beiden Wale mehr als 15.000 Kilometer zurückgelegt haben. So weit wie noch kein anderer Buckelwal vor ihnen. Die Forscher sind sich auch sicher, dass es sich genau um diese beiden handelt, denn sie haben ihre Schwanzflossen verglichen. Die sind bei jedem Wal einzigartig, genauso wie unsere Fingerabdrücke. 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
1: Ganz ehrlich, was soll da auch groß passieren, ha? Keine Wolke am Himmel, freie Sicht auf die Sterne bei Temperaturen zwischen 9 und 13 Grad. Und der Samstag vor dem langen Pfingstwochenende oder an dem langen Pfingstwochenende wird super, super sonnig. Schönster Tag des langen Wochenendes. Sonne satt mit Temperaturen bis zu 29 Grad.
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1: Mit Nils, hallo. Pfingsten steht vor der Tür und dazu haben wir eine Frage von Oskar.
2: Meine Frage ist, was ist eigentlich Pfingsten?
1: Pfingstsonntag und Pfingstmontag sind christliche Feiertage. Und weil Deutschland ein überwiegend christliches Land ist, egal ob evangelisch oder katholisch, haben wir eben alle frei. Das Wort Pfingsten kommt aus dem Altgriechischen von Pentekoste. Das bedeutet das 50. Denn Pfingsten fällt auf den 50. Tag nach Ostern. Gut, das allein ist natürlich noch kein Grund zu feiern, aber 50 Tage nach Ostern ist etwas passiert. So glauben zumindest die Christen. Nachdem Jesus Christus an Ostern wieder auferstanden war, kam 50 Tage später der Heilige Geist auf die Erde. Die Jünger von Jesus, das waren seine Anhänger, sahen also zu Pfingsten den Heiligen Geist. Und plötzlich konnten die Jünger alle Sprachen der Welt sprechen. Das war das Pfingstwunder, das die Jünger eben dem Heiligen Geist verdankten. Und weil sie auf einmal alle Menschen auf der ganzen Welt verstehen konnten und mit ihnen sprechen, konnten die Jünger auch allen Menschen die Worte von Gott und Jesus weitererzählen. Darum sagt man auch, dass Pfingsten die Geburtsstunde der christlichen Kirche ist, weil die Kirche ja die Botschaft Gottes verbreitet. Wir feiern an Pfingsten also den Geburtstag der Kirche. Na dann, Happy Birthday!
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1: Ich bin ja wirklich froh, dass mein mittlerweile 6-jähriger Sohn Hannes sowas nie gemacht hat. Da gibt's zwar, wenn er an der Supermarktkasse nicht das kriegt, was er haben möchte, ein trauriges Gesicht und ein dickes Schüppchen, aber dass er sich jetzt irgendwie so richtig daneben benommen hat, beziehungsweise einen Bockanfall gekriegt hat und sich vielleicht auf den Boden geschmissen und geheult und getrommelt hat, sowas hatte ich Gott sei Dank noch nicht. Hab's aber tatsächlich schon bei anderen Eltern in der Supermarktkasse erlebt. Und das kann ja wirklich schon sehr, sehr peinlich sein. Beziehungsweise für die Eltern selbst ist es peinlich, weil sie denken, was denken alle drumherum. Und wir Eltern denken einfach nur, oh mein Gott, das muss doch so eine schreckliche Situation sein. Radio Teddy Familienexpertin Henriette Grünert, was können wir dagegen tun, wenn unser Kind so einen ausgewachsenen Bockanfall bekommt?
2: Wichtig finde ich zu verstehen, am Ende benimmt sich das Kind nicht daneben. Am Ende drückt das Kind ein Gefühl aus. Es ist frustriert, es ärgert sich, es findet die Situation verdammt mega Mist und drückt das so aus. Und was, glaube ich, passiert ist, dass wir im Laufe unseres Werdens, ne, so was sind so Normen und Regeln, was macht man nicht, ganz schnell lernen, was man nicht darf und was nicht angesehen ist. Und dann kommen die Themen wie Scham und Schuld und das macht man nicht und was sollen die Leute denken? Mhm. Ja, was sollen die Leute denken? Das ist halt ein Gefühlsausbruch. Genauso wie wenn ich an der Kasse sitzen würde und weine. Ne? Das wäre so ein ähnliches Thema. Also, na klar, nochmal in sich gehen, ne, gucken, ja, wir müssen jetzt hier gemeinsam durch. Kann ich dem Kind irgendwas anbieten an Kontakt? Zur Not sitze ich hier mit dir, wir müssen es zusammen aushalten. Am Ende wollen wir beide aus dem Supermarkt wieder raus. Was können wir machen? Es gibt es jetzt nicht, also müssen wir irgendwie durch.
1: Ja, also vielleicht einfach auch mal die Situation aussitzen. Danke an Radio Teddy Familienexpertin Henriette Grünert.
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4: Mit Alexander Kanja. Hallo zusammen und das sind die wichtigsten Meldungen des Tages. Es gibt nicht nur bestes Reisewetter am Wochenende, sondern auch bestes Grillwetter. Da wird bei vielen Familien das Kochen einfach mal nach draußen verlegt. Für Kinder kann ein heißer Grill allerdings schnell zu einer Gefahrenquelle werden, warnt die Initiative des brandverletzten Kindes Paulinchen. Tausende müssen jährlich in Notaufnahmen behandelt werden. Dabei wäre es einfach, einen Grillunfall zu vermeiden, sagt René Wagner von Paulinchen.
5: Ganz wichtig ist es natürlich, dass man den Grill wirklich nie unbeaufsichtigt lässt, dass man die Kinder wirklich in sicherem Abstand hält. Na klar ist das spannend, das Feuer, und die können auch mal gucken, aber bitte mit sicherem Abstand, und damit ist nicht gemeint ein Meter, sondern deutlich mehr. Ja? Und natürlich muss der Grill kippsicher sein, der muss windgeschützt stehen. Bitte keine flüssigen Brandbeschleuniger verwenden und dann steht dem Grillvergnügen eigentlich nichts im Wege.
4: Auch ein Eimer Sand, eine Löschdecke oder ein Feuerlöscher sollten immer griffbereit sein. Und wichtig, brennendes Fett niemals mit Wasser löschen. Ab dem kommenden Jahr soll das Kindergeld bei der Geburt eines Babys automatisch ausgezahlt werden. Darüber hat jetzt der Bundestag ein erstes Mal debattiert. Das neue Gesetz soll es für Familien einfacher machen. Der ganze lästige Papierkram soll einfach wegfallen. Kindergeld gibt es vom Staat, das sind knapp 260 Euro im Monat für jedes Kind. Die Idee ist, dass Eltern mehr Zeit für ihr Kind haben, wenn sie sich nicht mit vielen Formularen beschäftigen müssen. Lob gibt es dafür vom Deutschen Kinderhilfswerk. Die Vereinten Nationen haben eine wichtige Entscheidung zum Klimaschutz getroffen. Viele Länder auf der Welt sollen mehr gegen den Klimawandel tun. Bei einer Abstimmung haben die meisten Länder dafür gestimmt, nur wenige waren dagegen, unter anderem die USA. Hintergrund ist ein Gutachten von einem internationalen Gericht. Darin steht, Länder dürfen den Klimaschutz nicht einfach vernachlässigen. Wenn sie ihre Pflichten nicht erfüllen, können besonders betroffene Staaten Hilfe oder sogar Entschädigung verlangen. Vor allem kleine Inselstaaten setzen sich dafür ein. Sie sind besonders stark vom Klimawandel bedroht, obwohl sie nur wenig dazu beigetragen haben. Diese beiden Buckelwale sind sozusagen die Marathonschwimmer unter den Meerestieren. Wissenschaftler haben herausgefunden, dass die beiden Wale mehr als 15.000 Kilometer zurückgelegt haben. So weit wie noch kein anderer Buckelwal vor ihnen. Die Forscher sind sich auch sicher, dass es sich genau um diese beiden handelt, denn sie haben ihre Schwanzflossen verglichen. Die sind bei jedem Wal einzigartig, genauso wie unsere Fingerabdrücke. Soweit die Meldungen und die Radio Teddy Nachrichten zum Nachhören jederzeit in der Radio Teddy App und überall, wo es Podcasts gibt.
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2: Ganz ehrlich, was soll da auch groß passieren, ha? Keine Wolke am Himmel, freie Sicht auf die Sterne bei Temperaturen zwischen 9 und 13 Grad. Und der Samstag vor dem langen Pfingstwochenende oder an dem langen Pfingstwochenende wird super, super sonnig. Schönster Tag des langen Wochenendes. Sonne satt mit Temperaturen bis zu 29 Grad.
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0: Auf unseren Radio Teddy Social Media Kanälen ist das eine ziemlich ausgeglichene Geschichte. Dort habe ich euch nämlich gefragt: Kennt ihr das, liebe Eltern, dass ihr beim Einkaufen nicht Nein sagen könnt? Wenn die Kinder uns mit ihren großen Kulleraugen angucken und doch noch etwas außer der Reihe haben wollen und vielleicht danach so richtig anfangen zu bocken, wenn wir es doch schaffen, Nein zu sagen. Ich frage jetzt mal nach bei Radio Teddy Familienexpertin und Psychologin Henriette Grünert. Henriette, wie kann ich denn so einen ausgewachsenen Bockanfall beim Einkaufen verhindern?
2: Vielleicht kann das Kind auch was in die Tasche stecken, dass es nicht so das Gefühl hat, es darbt den ganzen Weg in diesem Supermarkt und bekommt nichts. Ja, vielleicht dann darf es irgendwie was aus der eigenen Tasche schon nehmen, was schon von vorher mit dabei war. Natürlich hindert uns das Kind nicht daran, auch zu bocken, ne? Weil wenn es dann in der Situation ist, kannst du natürlich sagen, ja, pff, nö, habe ich jetzt vergessen, ist mir auch egal, ich will das jetzt. Dann müssen wir das aushalten. Dann müssen wir sagen, ich verstehe deinen Ärger, ich wäre wahrscheinlich genauso ärgerlich, wir haben es zwar vorher besprochen, aber ich kann auch verstehen, dass du das jetzt richtig Mist findest, aber da müssen wir jetzt beide durch.
0: Falscher Weg wäre, dann doch den Schokoriegel zu kaufen.
2: Ja, deutlich.
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1: Mit Nils, hallo. Was ist eigentlich der Unterschied zwischen Heu und Stroh? Das möchte Jolina wissen. Also als Stroh bezeichnet man Halme und Stängel, die vom Feld geholt, gedroschen und dann getrocknet werden. Zum Beispiel Hafer oder Getreide. Dreschen heißt, dass die geernteten Pflanzen so bearbeitet werden, dass sich die Getreidekörner und die Halme voneinander trennen. Aus den Körnern macht man das Mehl und Brot. Früher hat man mit einem Dreschpflegel draufgedroschen, also gehauen. Heute machen das Maschinen. Daher kommt übrigens auch das Wort verdreschen. Und die übrig gebliebenen Halme und Stängel nennt man eben Stroh. Heu besteht aus getrockneten Futterpflanzen, die wir Menschen kaum essen würden. Also meist Gräser oder auch Klee. Und das essen Kühe, Pferde oder Esel ganz gerne. Stroh kann man nicht nur verfüttern, es eignet sich auch zum Stallboden auslegen. Man kann es auch als Brennmaterial nehmen. Häuser kann man damit vor Kälte oder Hitze schützen. Oder man kann damit sogar Dächer decken. Also, ganz kurz zu merken, Stroh stammt vom Getreide und Heu ist getrocknetes Gras.
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5: Heute geht es um das Thema Konzentration bei Grundschulkindern. Das beschäftigt viele Eltern. Und Grundschullehrerin Viola Patricia Herrmann sagt, wir Eltern dürfen aber auch nicht zu viel erwarten. 15 Minuten Konzentration in der ersten Klasse, 25 Minuten Konzentration in der sechsten Klasse. Mehr ist je nach Alter der Kinder einfach nicht drin. Viola, wenn wir jetzt merken, dass sich unser Kind deutlich weniger konzentrieren kann, dann macht es ja vielleicht erstmal Sinn, die häufigsten Konzentrationskiller im Grundschulalter zu kennen, oder?
6: Alles prinzipiell, was ablenkt. Das Handy oder ein Tablet, ein Computer, sowas sollte vermieden werden. Genauso wichtig ist es auch, dass das Kind einen aufgeräumten Arbeitsplatz hat, dass da nicht alles voll liegt mit Spielsachen oder anderen Dingen, die dann ganz schnell ablenken, weil sie erstmal interessanter sind als die Mathehausaufgabe. Und ebenfalls ist es wichtig, wenn man jetzt mehr Kinder noch hat, dass jedes Kind ein Stück weit Ruhe für seine Arbeit findet. Dass es das Gefühl hat, wir befinden uns jetzt alle in einer Arbeitsphase und ich verpasse draußen nichts im Familienalltag. Also wenn es draußen spannender ist, weil gerade Brettspiel gespielt wird, dann ist es natürlich schwer, sich auf die Hausaufgabe zu konzentrieren. Wichtiger wäre es dann, dass ich weiß, ich verpasse nichts und kann mich fokussieren. Wenn ich fertig bin, kann ich wieder mitmachen.
5: Mhm. Wann spricht man denn eigentlich bei Kindern von einer wirklichen Konzentrationsschwäche?
6: Eigentlich erst dann, wenn Kinder sich permanent gar nicht konzentrieren können. Wenn sie also auch Dinge, die ihnen eigentlich Spaß machen, nicht konzentriert ausüben können. Wenn auch da die Aufmerksamkeitsspanne deutlich unter 15 Minuten liegt, dann würde ich das schon mal anderweitig abklären lassen.
5: Danke an Grundschullehrerin Viola Patricia Herrmann. Noch mehr Elterntipps von Montag bis Freitag in unserer Elternsendung am Vormittag hier bei Radio Teddy. 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
4: Mit Alexander Kanja. Hallo zusammen. Und das sind die wichtigsten Meldungen des Tages. Es gibt nicht nur bestes Reisewetter am Wochenende, sondern auch bestes Grillwetter. Da wird bei vielen Familien das Kochen einfach mal nach draußen verlegt. Für Kinder kann ein heißer Grill allerdings schnell zu einer Gefahrenquelle werden, warnt die Initiative des brandverletzten Kindes Paulinchen. Tausende müssen jährlich in Notaufnahmen behandelt werden. Dabei wäre es einfach, einen Grillunfall zu vermeiden, sagt René Wagner von Paulinchen.
5: Ganz wichtig ist es natürlich, dass man den Grill wirklich nie unbeaufsichtigt lässt, dass man die Kinder wirklich in sicherem Abstand hält. Na klar ist das spannend, das Feuer, und die können auch mal gucken, aber bitte mit sicherem Abstand, und damit ist nicht gemeint ein Meter, sondern deutlich mehr. Ja? Und natürlich muss der Grill kippsicher sein, der muss windgeschützt stehen. Bitte keine flüssigen Brandbeschleuniger verwenden, und dann steht dem Grillvergnügen eigentlich nichts im Wege.
4: Auch ein Eimer Sand, eine Löschdecke oder ein Feuerlöscher sollten immer griffbereit sein. Und wichtig, brennendes Fett niemals mit Wasser löschen. Ab dem kommenden Jahr soll das Kindergeld bei der Geburt eines Babys automatisch ausgezahlt werden. Darüber hat jetzt der Bundestag ein erstes Mal debattiert. Das neue Gesetz soll es für Familien einfacher machen. Der ganze lästige Papierkram soll einfach wegfallen. Kindergeld gibt es vom Staat, das sind knapp 260 Euro im Monat für jedes Kind. Die Idee ist, dass Eltern mehr Zeit für ihr Kind haben, wenn sie sich nicht mit vielen Formularen beschäftigen müssen. Lob gibt es dafür vom Deutschen Kinderhilfswerk. Die Vereinten Nationen haben eine wichtige Entscheidung zum Klimaschutz getroffen. Viele Länder auf der Welt sollen mehr gegen den Klimawandel tun. Bei einer Abstimmung haben die meisten Länder dafür gestimmt, nur wenige waren dagegen, unter anderem die USA. Hintergrund ist ein Gutachten von einem internationalen Gericht. Darin steht, Länder dürfen den Klimaschutz nicht einfach vernachlässigen. Wenn sie ihre Pflichten nicht erfüllen, können besonders betroffene Staaten Hilfe oder sogar Entschädigung verlangen. Vor allem kleine Inselstaaten setzen sich dafür ein. Sie sind besonders stark vom Klimawandel bedroht, obwohl sie nur wenig dazu beigetragen haben. Diese beiden Buckelwale sind sozusagen die Marathonschwimmer unter den Meerestieren. Wissenschaftler haben herausgefunden, dass die beiden Wale mehr als 15.000 Kilometer zurückgelegt haben. So weit wie noch kein anderer Buckelwal vor ihnen. Die Forscher sind sich auch sicher, dass es sich genau um diese beiden handelt, denn sie haben ihre Schwanzflossen verglichen. Die sind bei jedem Wal einzigartig, genauso wie unsere Fingerabdrücke. Soweit die Meldungen und die Radio Teddy Nachrichten zum Nachhören jederzeit in der Radio Teddy App und überall, wo es Podcasts gibt.
2: 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Ganz ehrlich, was soll da auch groß passieren, ha? Keine Wolke am Himmel, freie Sicht auf die Sterne bei Temperaturen zwischen 9 und 13 Grad. Und der Samstag vor dem langen Pfingstwochenende oder an dem langen Pfingstwochenende wird super, super sonnig. Schönster Tag des langen Wochenendes. Sonne satt mit Temperaturen bis zu 29 Grad.
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1: Heute geht's um die Wohlfühlatmosphäre im und rund ums Kinderbett. Über das Schlafverhalten unserer Vorfahren weiß man, dass sie entweder splitterfasernackt oder mit einem Kleidungsstück, das sie auch am Tage getragen haben, ins Bett gekrochen sind. Schlafmedizinerin Dr. Samia Little-Elk hat einen Tipp für uns, in welcher Kleidung unsere Kinder am besten schlafen.
2: Ein gemütlicher Schlafanzug, wo die Kinder sich drin wohlfühlen, worin die Kinder nicht zu sehr schwitzen und ihnen auch nicht kalt ist. Und das muss man so ein bisschen gucken. Da sind die Kinder auch ein bisschen unterschiedlich. Der eine mag es lieber kühler, der andere lieber wärmer. Und dann gibt es Kinder, die finden so Frotti-Schlafanzüge total toll. Andere finden die kratzig. Und da muss man so ein bisschen auch auf die Kinder mithören.
1: Können denn so die Klamotten, die das Kind zum Schlafen trägt, auch so ein bisschen dem Körper signalisieren? Jetzt hast du wieder deinen Frotti-Schlafanzug an, jetzt wirst du langsam müde.
2: Absolut. Also ein Schlafanzug anziehen kann ja auch ein schönes Ritual sein und ein Teil eines Einschlafrituals, wenn man das zusammen macht und dann gibt es die Gute-Nacht-Geschichte, Zudecken und so, ne, und einen Gute-Nacht-Kuss. Das heißt, allein das Schlafanzug anziehen als Teil eines Rituals kann Geborgenheit schaffen. Ja, und dann gibt es ja auch süße Motive für Kinder. Vielleicht schlafen sie dann in ihrem Superhelden-Outfit sozusagen und haben ihren Superhelden vorne drauf. Und auch das schafft tatsächlich Geborgenheit und Sicherheit.
1: Also geliebte Nachtwäsche kann für eine bessere Schlafatmosphäre sorgen. Vielen Dank an Schlafmedizinerin Dr. Samia Little-Elk. 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
1: Mit Nils, hallo. Wir starten in ein langes Pfingstwochenende. Und vor allem auf dem Land schmücken dann viele Leute einen Pfingstochsen. Aber warum? Es war und es ist in einigen Gegenden heute noch so, dass zu Pfingsten das erste Mal das Vieh auf die Weide getrieben wird. Und dafür war und ist der Pfingstochse zuständig. Der Pfingstochse ist ein ganz normaler Ochse, also ein Rindvieh. Das Besondere an ihm ist, dass er das kräftigste Tier seiner Herde ist, also der dickste und größte. Und dieser Pfingstochse wird zu Pfingsten mit Blumen, Stroh und Bändern geschmückt und dann auf die Weide getrieben. Die Herde trottet ihm hinterher. Und weil Ochsen und Kühe ja vor allem auf dem Land wohnen, ist das ein Brauch, der weniger in der Stadt, sondern eigentlich nur in Dörfern vorkommt. Und vielleicht habt ihr schon mal den Spruch gehört, die ist ja geschmückt wie ein Pfingstochse. Das sagen manche Leute zu Frauen, die sich richtig doll aufgemotzt haben, weil der Pfingstochse auch so auffällig geschmückt ist. Und in einigen Gegenden in Bayern und Österreich gibt es noch einen anderen Pfingstochsen. Hier wird auch der Dorfbewohner, der am Pfingstsonntag am längsten schläft, Pfingstochse genannt. Dieser Pfingstochse wird dann in eine Schubkarre gesetzt und durch den Ort gefahren, um allen zu zeigen, wer der Langschläfer ist.
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0: Ja, okay, alles klar. Ich hab's gemerkt, ich hab voll euren Nerv getroffen mit der heutigen Radio Teddy Familienfrage. Eure Kinder scheinen auch sehr oft dazwischen zu reden. Unsere Radio Teddy Social Media Abstimmung, die besagt, dass über 90% von euch Eltern das auch kennen. Ich frage jetzt nach bei Radio Teddy Familienexpertin und Psychologin Henriette Grünert. Wieso ist das im Kopf unserer Kinder so drin, dass man einfach drauf losplappert?
2: Die sind halt noch ganz nah dran am Gefühl, ne? Die haben noch nicht so doll dieses Gefühl für Regeln und was darf man und was darf man nicht und was gehört sich und was gehört sich nicht, ne? Die sind noch so frei von der Leber weg. Und das ist einerseits schön, gleichzeitig gibt es natürlich Situationen, wo das auch wahnsinnig anstrengend ist, ne? Gerade wenn man sich unterhält und ab einem bestimmten Alter können sie das ja auch verstehen, ne? Sie verstehen das rational. Wenn sich da jemand unterhält, ist es vielleicht nicht so schön, wenn ich dazwischen quatsche. Das heißt, da muss man auch immer wieder dran erinnern. Wie wäre denn das, du spielst mit deinen Freunden und ich würde immer reinkommen ins Zimmer und sagen, so, aber ich habe jetzt noch was ganz Wichtiges. Wie wäre denn das für dich? Ja, das würde mich tierisch nerven. Siehst du, so geht's Mama auch, ne? Und ansonsten kann man vielleicht auch irgendwie ein Zeichen etablieren, dass man sagt, also, ne, wenn es wirklich nicht geht, macht Mama ein Stoppzeichen. Vielleicht kannst du dich dann ganz kurz ablenken. Vielleicht nimmst du dir schnell irgendwie einen Stift und einen Zettel und malst schnell auf, was du sagen willst, dass du es nicht vergisst. Weil es ist ja auch wahrscheinlich das Gefühl von, oh Gott, wenn ich es jetzt nicht loswerde, dann vergesse ich es und dann ist es nie wieder da.
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4: Mit Alexander Kanja. Hallo zusammen und das sind die wichtigsten Meldungen des Tages. Es gibt nicht nur bestes Reisewetter am Wochenende, sondern auch bestes Grillwetter. Da wird bei vielen Familien das Kochen einfach mal nach draußen verlegt. Für Kinder kann ein heißer Grill allerdings schnell zu einer Gefahrenquelle werden, warnt die Initiative des brandverletzten Kindes Paulinchen. Tausende müssen jährlich in Notaufnahmen behandelt werden. Dabei wäre es einfach, einen Grillunfall zu vermeiden, sagt René Wagner von Paulinchen.
5: Ganz wichtig ist es natürlich, dass man den Grill wirklich nie unbeaufsichtigt lässt, dass man die Kinder wirklich in sicherem Abstand hält. Na klar ist das spannend, das Feuer, und die können auch mal gucken, aber bitte mit sicherem Abstand, und damit ist nicht gemeint ein Meter, sondern deutlich mehr. Ja? Und natürlich muss der Grill kippsicher sein, der muss windgeschützt stehen. Bitte keine flüssigen Brandbeschleuniger verwenden und dann steht dem Grillvergnügen eigentlich nichts im Wege.
4: Auch ein Eimer Sand, eine Löschdecke oder ein Feuerlöscher sollten immer griffbereit sein. Und wichtig, brennendes Fett niemals mit Wasser löschen. Ab dem kommenden Jahr soll das Kindergeld bei der Geburt eines Babys automatisch ausgezahlt werden. Darüber hat jetzt der Bundestag ein erstes Mal debattiert. Das neue Gesetz soll es für Familien einfacher machen. Der ganze lästige Papierkram soll einfach wegfallen. Kindergeld gibt es vom Staat, das sind knapp 260 Euro im Monat für jedes Kind. Die Idee ist, dass Eltern mehr Zeit für ihr Kind haben, wenn sie sich nicht mit vielen Formularen beschäftigen müssen. Lob gibt es dafür vom Deutschen Kinderhilfswerk. Die Vereinten Nationen haben eine wichtige Entscheidung zum Klimaschutz getroffen. Viele Länder auf der Welt sollen mehr gegen den Klimawandel tun. Bei einer Abstimmung haben die meisten Länder dafür gestimmt, nur wenige waren dagegen, unter anderem die USA. Hintergrund ist ein Gutachten von einem internationalen Gericht. Darin steht, Länder dürfen den Klimaschutz nicht einfach vernachlässigen. Wenn sie ihre Pflichten nicht erfüllen, können besonders betroffene Staaten Hilfe oder sogar Entschädigung verlangen. Vor allem kleine Inselstaaten setzen sich dafür ein. Sie sind besonders stark vom Klimawandel bedroht, obwohl sie nur wenig dazu beigetragen haben. Diese beiden Buckelwale sind sozusagen die Marathonschwimmer unter den Meerestieren. Wissenschaftler haben herausgefunden, dass die beiden Wale mehr als 15.000 Kilometer zurückgelegt haben. So weit wie noch kein anderer Buckelwal vor ihnen. Die Forscher sind sich auch sicher, dass es sich genau um diese beiden handelt, denn sie haben ihre Schwanzflossen verglichen. Die sind bei jedem Wal einzigartig, genauso wie unsere Fingerabdrücke. Soweit die Meldungen und die Radio Teddy Nachrichten zum Nachhören jederzeit in der Radio Teddy App und überall, wo es Podcasts gibt.
2: Radio Teddy Wetter. Ganz ehrlich, was soll da auch groß passieren, ha? Keine Wolke am Himmel, freie Sicht auf die Sterne bei Temperaturen zwischen 9 und 13 Grad. Und der Samstag vor dem langen Pfingstwochenende oder an dem langen Pfingstwochenende wird super, super sonnig. Schönster Tag des langen Wochenendes. Sonne satt mit Temperaturen bis zu 29 Grad.
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1: Es geht heute um Asthma bei Kindern. Und es ist tatsächlich so, Asthma bronchiale ist die häufigste chronische Erkrankung im Kindesalter hier in Deutschland. Häufig ausgelöst durch Allergien, Luftverschmutzungen und tatsächlich ziemlich oft auch durch rauchende Eltern. Viele Kinder müssen dann mit Medikamenten leben, wie zum Beispiel mit einem Asthma-Spray. Aber wie so häufig kann man auch diese Krankheit durch eine gesunde Lebensweise zum Positiven beeinflussen. Ich habe Kinderarzt Jens-Uwe Köhler mal gefragt, ob zusätzliches Training das Asthma weiter lindern kann.
2: In der Tat, wir haben in früheren Jahren tatsächlich gesagt, dass Kinder mit Asthma sich körperlich schonen sollten. Das sehen wir heute völlig anders. Wir empfehlen den Kindern sogar körperliche Belastung. Also Sport sollten die Kinder machen.
1: Meine Anschlussfrage dazu passt. Was ist denn bezüglich des Schulsports zu beachten?
2: Auch hier gilt, die Art der Belastung des Kindes ist sehr abhängig von der Ursache des Hustens oder des Asthmas. Kinder mit einem Belastungsasthma würde ich wahrscheinlich anders beurteilen als Kinder, die ein pollenausgelöstes Asthma haben. Während das pollenausgelöste Asthma zum Beispiel problematisch im Mai ist, kann das Asthma, das durch Belastung ausgelöst wird, natürlich im gesamten Jahr auftreten. Dann muss man schauen, wie gut ein Patient, wenn er Medikamente bekommt, eingestellt ist. Und dann kann sogar ein belastungsasthmatisches Kind ganz normal am Schulsport teilnehmen.
1: Also im Zweifelsfall geht man zum Kinderarzt und holt eine Sportbefreiung.
2: Genau so ist es.
1: Danke an Kinderarzt Jens-Uwe Köhler. 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
1: Mit Nils, hallo. Heute wird Fußball gespielt, nicht in der Bundesliga, die Saison ist vorbei. Im Berliner Olympiastadion steht das DFB-Pokalfinale an. Meister Bayern München spielt gegen den Pokalvorjahressieger VfB Stuttgart. Carla möchte wissen, was denn eigentlich der Unterschied zwischen Bundesliga und DFB-Pokal ist. Beides ist ja schließlich Fußball. Fußball wird in der Bundesliga gespielt und im DFB-Pokal. Aber das sind zwei unterschiedliche Wettbewerbe, die nebeneinander laufen. In der Bundesliga spielt jeder gegen jeden und am Ende einer langen Saison weiß man dann, wer der deutsche Meister ist. Der deutsche Meister ist also der Sieger der Bundesliga. Und da kann man auch mal ein Spiel verlieren oder unentschieden spielen. Wichtig ist, dass man am Ende die meisten Punkte zusammen hat. Im DFB-Pokal ist das ganz anders. Da geht es nach dem K.O.-System. Wer also ein Spiel verliert, fliegt raus. Unentschieden gibt es nicht. Es wird so lange gespielt, bis ein Sieger feststeht. Das kann also auch erst im Elfmeterschießen sein. Und die Mannschaft, die alle Spiele im DFB-Pokal gewonnen hat, ist am Ende Pokalsieger. Ein ganz besonderer Reiz dieses Wettbewerbs ist, dass ganz kleine Vereine auf die Großen treffen. Und manchmal gewinnt der vermeintlich Kleine gegen den Großen. Und weil es im Pokal oft Überraschungen gibt, sagt man auch, dass der Pokal seine eigenen Gesetze hat.
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0: Hallöchen, Sandra hier vom Radio Teddy Vormittag. Und so diese kleinen Special Effects, die jede Familie hat, damit sind wir nicht allein. Darüber sprechen wir jeden Tag.
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0: Und ich kann mich nicht erinnern, dass wir das schon mal hatten auf unseren Radio Teddy Social Media Kanälen. Konntet ihr abstimmen zu meiner heutigen Radio Teddy Familienfrage des Tages, nämlich ob das bei euch zu Hause auch so ist, dass eure Kinder nur zwei Lebensmittel und gar nichts anderes essen wollen. Unentschieden geht das Abstimmungsergebnis aus. 50% von euch erkennen das tatsächlich, dass eure Kinder nur beschränkt Lebensmittel zu sich nehmen wollen, weil ihnen einfach nichts anderes schmeckt. Radio Teddy Familienexpertin Henriette Grünert. Was können wir denn machen, wenn unsere Kinder wirklich einfach nur ein ganz bestimmtes und beschränktes Repertoire an Essen zu sich nehmen wollen?
2: Dann ist das für eine Zeit so. Also ich glaube, es hat alles seine Zeit. Bei unserer Tochter ist es so, ne? Also der Speiseplan ist sehr eingeschränkt. Es gibt so ein paar Dinge, die gehen aber auch nur trocken. Und der Rest geht eben nicht. Und auch dieses Thema Modell, also wir essen sehr gesund, es gibt viel Salat, es gibt viel Gemüse. Das muss auch immer kilometerweit weg auf dem Tisch. Also das darf auch nicht zu nah dran stehen. Jetzt gibt es mehrere Möglichkeiten. Ich kann jetzt anfangen mit Druck und Zwang. Das wird nicht funktionieren. Ich will, dass ihr Essen genießt, ich will, dass ihr Essen Spaß macht. Und wir merken, dass Stück für Stück Dinge dazukommen. Ja, es ist ein Prozess und ich glaube, es hilft nur loslassen und es eben so sein lassen.
0: Vielen Dank an Radio Teddy Familienexpertin Henriette Grünert.
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3: Mit Alexander Kanya. Hallo zusammen und das sind die wichtigsten Meldungen des Tages. Es gibt nicht nur bestes Reisewetter am Wochenende, sondern auch bestes Grillwetter. Da wird bei vielen Familien das Kochen einfach mal nach draußen verlegt. Für Kinder kann ein heißer Grill allerdings schnell zu einer Gefahrenquelle werden, warnt die Initiative des brandverletzten Kindes Paulinchen. Tausende müssen jährlich in Notaufnahmen behandelt werden. Dabei wäre es einfach, einen Grillunfall zu vermeiden, sagt René Wagner von Paulinchen.
4: Ganz wichtig ist es natürlich, dass man den Grill wirklich nie unbeaufsichtigt lässt, dass man die Kinder wirklich in sicherem Abstand hält. Na klar ist das spannend, das Feuer, und die können auch mal gucken, aber bitte mit sicherem Abstand, und damit ist nicht gemeint ein Meter, sondern deutlich mehr. Ja? Und natürlich muss der Grill kippsicher sein, der muss windgeschützt stehen. Bitte keine flüssigen Brandbeschleuniger verwenden, und dann steht dem Grillvergnügen eigentlich nichts im Wege.
3: Auch ein Eimer Sand, eine Löschdecke oder ein Feuerlöscher sollten immer griffbereit sein. Und wichtig, brennendes Fett niemals mit Wasser löschen. Ab dem kommenden Jahr soll das Kindergeld bei der Geburt eines Babys automatisch ausgezahlt werden. Darüber hat jetzt der Bundestag ein erstes Mal debattiert. Das neue Gesetz soll es für Familien einfacher machen. Der ganze lästige Papierkram soll einfach wegfallen. Kindergeld gibt es vom Staat, das sind knapp 260 Euro im Monat für jedes Kind. Die Idee ist, dass Eltern mehr Zeit für ihr Kind haben, wenn sie sich nicht mit vielen Formularen beschäftigen müssen. Lob gibt es dafür vom Deutschen Kinderhilfswerk. Die Vereinten Nationen haben eine wichtige Entscheidung zum Klimaschutz getroffen. Viele Länder auf der Welt sollen mehr gegen den Klimawandel tun. Bei einer Abstimmung haben die meisten Länder dafür gestimmt, nur wenige waren dagegen, unter anderem die USA. Hintergrund ist ein Gutachten von einem internationalen Gericht. Darin steht, Länder dürfen den Klimaschutz nicht einfach vernachlässigen. Wenn sie ihre Pflichten nicht erfüllen, können besonders betroffene Staaten Hilfe oder sogar Entschädigung verlangen. Vor allem kleine Inselstaaten setzen sich dafür ein. Sie sind besonders stark vom Klimawandel bedroht, obwohl sie nur wenig dazu beigetragen haben. Diese beiden Buckelwale sind sozusagen die Marathonschwimmer unter den Meerestieren. Wissenschaftler haben herausgefunden, dass die beiden Wale mehr als 15.000 Kilometer zurückgelegt haben. So weit wie noch kein anderer Buckelwal vor ihnen. Die Forscher sind sich auch sicher, dass es sich genau um diese beiden handelt, denn sie haben ihre Schwanzflossen verglichen. Die sind bei jedem Wal einzigartig, genauso wie unsere Fingerabdrücke. Soweit die Meldungen und die Radio Teddy Nachrichten zum Nachhören jederzeit in der Radio Teddy App und überall, wo es Podcasts gibt.
2: Radio Teddy Wetter. Ganz ehrlich, was soll da auch groß passieren, ha? Keine Wolke am Himmel, freie Sicht auf die Sterne bei Temperaturen zwischen 9 und 13 Grad. Und der Samstag vor dem langen Pfingstwochenende oder an dem langen Pfingstwochenende wird super, super sonnig. Schönster Tag des langen Wochenendes. Sonne satt mit Temperaturen bis zu 29 Grad.
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2: Sehr volle Teller am Mittags- oder Abendbrotstisch. Und damit meine ich nicht vor dem Essen, sondern nach dem Essen, weil unsere Kinder sich von Anfang an viel zu viel auf den Teller geladen haben und nachher ganz viel übrig ist. Und wer muss es dann meistens essen? Klar, Mama und Papa. Oder es wird halt einfach nochmal in den Kühlschrank gestellt für den nächsten Tag. Ihr habt abgestimmt auf unseren Radio Teddy Social Media Kanälen und knapp 70% von euch kennen das auch, dass die Kinder den Teller erstmal komplett vollpacken und es dann am Ende alles gar nicht aufessen können. Radio Teddy Familienexpertin Henriette Grünert, woran liegt denn das, dass unsere Kinder erstmal alles auf den Teller schaufeln und dann aber ziemlich schnell merken, nee, ich habe keinen Hunger mehr?
3: Das ist wahrscheinlich so ein bisschen was wie so ein Futterneid, ne? Ich muss erstmal sichern, ist glaube ich auch was von Ursprüngen übrig ist, ne? Wir müssen erstmal das, wenn da was ist, müssen wir uns auch nehmen, damit es erstmal irgendwie das Überleben gesichert ist. Das ist glaube ich daher übrig. Und dann ist es halt so, dass die Kinder langsam ein Gefühl dafür entwickeln müssen, dürfen, können, sollen, wie viel sie denn schaffen und wie viel vielleicht auch angemessen ist, sich auf den Teller zu machen. Ich erinnere aber auch gerne an All-Inclusive-Urlaube in irgendwelchen Hotels auf irgendwelchen spanischen Inseln, wo dann sich auch die Teller vollgehauen werden bis zum bitteren Ende und es wird nicht aufgegessen. Ne? Also das ist wirklich wie so ein Haben-Wollen und dann merken wir natürlich auf dem Weg, dass wir es gar nicht schaffen.
2: Vielen Dank an Radio Teddy Familienexpertin Henriette Grünert.
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1: Mit Nils, hallo. Und wir haben diese neue Frage hier.
2: Ich bin Lana, bin 12 Jahre alt und meine Frage ist, warum heißt der Zahnstein Zahnstein?
1: Geil, Lana, eine berechtigte Frage, denn Zahnstein ist nämlich gar kein echter Stein. Aber erklären wir doch erst einmal für alle, worum es hier geht. Zahnstein entsteht beim Essen und durch Bakterien, durch weiche Ablagerungen auf den Zähnen. Die nennt man Plaque. Wenn man die Zähne nicht gut genug putzt, wird dieser Belag mit der Zeit hart. Dann heißt er Zahnstein. Und der ist nicht gut. Er kann die Zähne und das Zahnfleisch ärgern. Das Problem, wenn er schon hart geworden ist, kann man ihn nicht mehr so einfach mit der Zahnbürste wegputzen. Dann hilft die Zahnärztin oder der Zahnarzt und macht ihn weg. Wir können aber viel tun, damit der Zahnstein erst gar nicht entsteht. Heißt, mindestens zweimal am Tag Zähne putzen, gut an allen Zähnen putzen und am besten immer so lang, wie der Zahnputzset bei Radio Teddy dauert. Wenig süßes Essen hilft auch und regelmäßig zur Zahnärztin oder zum Zahnarzt gehen. Also, Plaque ist weich, Zahnstein hart. Und weil er so hart ist, heißt er auch Zahnstein.
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1: Heute geht's um die Selbstständigkeit unserer Kinder in der Schule. Wir wünschen uns natürlich, dass die Kids schnell Selbstverantwortung für ihre Pflichten im Schulalltag übernehmen. Aber am Ende des Tages ist es oft so, dass wir Eltern dann doch wieder da sitzen und die Arbeitsblätter ordentlich abheften oder mal schauen, ob die Stifte angespitzt sind. Und das ist dann so ein richtiger Teufelskreis. Ich habe Grundschullehrerin Viola Patricia Herrmann gefragt, wie wir am besten da rauskommen und ob es eine Möglichkeit wäre, einfach dem Lehrer oder der Lehrerin mitzuteilen, dass wir gerade versuchen, selbstständiger zu werden und deshalb manche Dinge vielleicht noch nicht so auf Anhieb klappen, wie wir uns das vorstellen.
2: Das dem Lehrer vorher zu sagen, wenn es einem schwerfällt, auch das loszulassen, dass man sagt, wir haben das jetzt bis hierhin so gemacht, ich möchte das nicht mehr aus den und den Gründen, das ist auf jeden Fall ein guter Ansatz. Ansonsten ist das definitiv kein Muss. Also wenn ich das Gefühl habe, nee, mir reicht das jetzt und ich mache es nicht mehr, weil das Kind durchaus in der Lage ist, es selber zu tun und es spätestens jetzt lernen muss, bin ich auch überhaupt nicht verpflichtet, den Lehrern irgendwas dazu mitzuteilen. Sondern der Lehrer wird ja automatisch die Rückmeldung geben und dem Kind sagen, oh, wie sieht denn dein Heft da aus? Und im Zweifelsfall ist das weitaus motivierender, als wenn die Eltern immer darüber nörgeln. Denn wenn der Lehrer das sagt und dann hört das vielleicht noch der Sitznachbar, dann ist das schon ein Stück weit unangenehmer und birgt die Chance, dass das Kind anfängt, die Sachen selber zu sortieren.
1: Das sagt Grundschullehrerin Viola Patricia Herrmann. 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
3: Mit Alexander Kanja. Hallo zusammen und das sind die wichtigsten Meldungen des Tages. Es gibt nicht nur bestes Reisewetter am Wochenende, sondern auch bestes Grillwetter. Da wird bei vielen Familien das Kochen einfach mal nach draußen verlegt. Für Kinder kann ein heißer Grill allerdings schnell zu einer Gefahrenquelle werden, warnt die Initiative des brandverletzten Kindes Paulinchen. Tausende müssen jährlich in Notaufnahmen behandelt werden. Dabei wäre es einfach, einen Grillunfall zu vermeiden, sagt René Wagner von Paulinchen.
4: Ganz wichtig ist es natürlich, dass man den Grill wirklich nie unbeaufsichtigt lässt, dass man die Kinder wirklich in sicherem Abstand hält. Na klar ist das spannend, das Feuer, und die können auch mal gucken, aber bitte mit sicherem Abstand, und damit ist nicht gemeint ein Meter, sondern deutlich mehr. Ja? Und natürlich muss der Grill kippsicher sein, der muss windgeschützt stehen. Bitte keine flüssigen Brandbeschleuniger verwenden und dann steht dem Grillvergnügen eigentlich nichts im Wege.
3: Auch ein Eimer Sand, eine Löschdecke oder ein Feuerlöscher sollten immer griffbereit sein. Und wichtig, brennendes Fett niemals mit Wasser löschen. Ab dem kommenden Jahr soll das Kindergeld bei der Geburt eines Babys automatisch ausgezahlt werden. Darüber hat jetzt der Bundestag ein erstes Mal debattiert. Das neue Gesetz soll es für Familien einfacher machen. Der ganze lästige Papierkram soll einfach wegfallen. Kindergeld gibt es vom Staat, das sind knapp 260 Euro im Monat für jedes Kind. Die Idee ist, dass Eltern mehr Zeit für ihr Kind haben, wenn sie sich nicht mit vielen Formularen beschäftigen müssen. Lob gibt es dafür vom Deutschen Kinderhilfswerk. Die Vereinten Nationen haben eine wichtige Entscheidung zum Klimaschutz getroffen. Viele Länder auf der Welt sollen mehr gegen den Klimawandel tun. Bei einer Abstimmung haben die meisten Länder dafür gestimmt, nur wenige waren dagegen, unter anderem die USA. Hintergrund ist ein Gutachten von einem internationalen Gericht. Darin steht,